0: der neuesten PISA-Bildungsstudie. Darin haben deutsche Schüler so schlecht abgeschnitten wie nie und der Lernerfolg der Kinder hing noch mal stärker vom Bildungsniveau der Eltern ab. Pri nannte im ZDF viele Ursachen.
1: Verändertes Erziehungsverhalten, verändertes Medienverhalten, natürlich auch Zuwanderung, Social Media, die Pandemie. Viele Gründe sind zusammengekommen, aber wir haben natürlich auch Gründe, die im System selber liegen.
0: Die Lösung liegt für die Ministerin nicht nur an den Schulen. Kinder müssten schon in früheren Jahren mehr gefördert werden, etwa die Sprache in der Kita. Eine Störung bei der britischen Flugsicherung hat den Reiseverkehr seit gestern Nachmittag ordentlich durcheinandergebracht. Betroffen sind Flüge von und zu Großbritanniens größeren Flughäfen. Es gibt aber auch Auswirkungen auf Flüge an den NRW-Airports. Paula Göbel berichtet.
2: Am Düsseldorfer Flughafen waren Verbindungen von und nach London Heathrow, Birmingham und Manchester betroffen. Seit dem frühen Nachmittag ging nichts mehr. Andere Flüge, etwa nach Gatwick, konnten erst am späten Abend abheben, mit bis zu 7 Stunden Verspätung. In Köln-Bonn wurden alle Flüge nach London Stansted gestrichen. Inzwischen gibt es aber wieder Starts und Landungen, allerdings weiterhin mit Verspätungen. Für die heutigen Flüge sieht es Stand jetzt aber insgesamt wieder gut aus.
0: Und auch darauf schauen wir in dieser Nacht. In der Nähe von Aachen ist Daniel V. am Nachmittag festgenommen worden. Der 48-Jährige aus Gevelsberg wurde seit Tagen gesucht wegen mehrerer Angriffe auf das Stromnetz in NRW, Sachsen und Brandenburg. In Köln haben tausende Menschen für die Demokratie und gegen eine Zusammenarbeit mit der AfD demonstriert. Auslöser für den Protest ist der klare Wahlsieg der Partei in Sachsen-Anhalt. Die deutschen Basketballerinnen haben zum ersten Mal ein WM-Viertelfinale erreicht. Beim Heimturnier in Berlin gewann das Team in der Qualifikationsrunde gegen Südkorea mit 94-56. Borussia Dortmund hat es in der Champions League am Abend spannend gemacht. Nach einer 3-1-Führung kam Villarreal nochmal ran und kurz vor Schluss hatten die Spanier sogar dabei noch die Ausgleichschance. Holger Dahl war im Stadion dabei.
3: Was war das nochmal spannend hier am Ende? Und jetzt ist Schluss! Das Spiel ist vorbei und alle Fans von Borussia Dortmund pusten aber nochmal so richtig durch. 3-2 gewinnt Borussia Dortmund am Ende gegen Villarreal.
0: Und das war WDR aktuell. Und das Wetter in Nordrhein-Westfalen, in der Nacht Regen oder Gewitter, dazu Wind. Tagsüber bleibt es eher trocken, zum Nachmittag sind dann neue Schauer oder Gewitter möglich. In Monschau maximal 17 Grad, in Arnsberg 19 und Unna kommt auf bis zu 20 Grad. Die Zeit gleich 2.03 Uhr.
4: Bis 2.03 Uhr. Und hier der Verkehrsservice in der ARD-Nacht. A1 Lübeck-Hamburg. Auf der Norderelbbrücke kommt es in beiden Richtungen wegen eines Schwertransportes zu mehrfach kurzfristigen Sperrungen. Die A44 Dortmund Richtung Kassel ist zwischen Büren und Kreuz Mönnenberg-Haren nach einem Unfall nach wie vor gesperrt. A52 Düsseldorf-Essen. Der Tunnel Hutrop ist in beiden Richtungen wegen Wartungsarbeiten noch bis etwa 5 Uhr gesperrt. Und in Berlin, die A111 Charlottenburg-Dreieck Oranienburg ist zwischen am Festplatz und Schulzendorfer Straße wegen Wartungsarbeiten in beiden Richtungen ebenfalls noch bis etwa 5 Uhr gesperrt. Allen unterwegs eine gute und sichere Fahrt.
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4: Weiter auf dem Weg in den Mittwochmorgen hinein, live aus dem MDR-Funkhaus in Dresden mit Heiko Rosch im Studio. Schön, dass auch Sie dabei sind.

0: Bridge to Your Heart, die Brücke zu deinem Herzen, und das ist ja vor allem auch die Musik. Da gab es auch schon in den 60er Jahren ganz berühmte Festivals, wie zum Beispiel das Woodstock Festival oder auch das Coachella Valley of Music and Arts Festival. Auch das ist ja eines der bekanntesten und größten Musik- und Popkulturfestivals der Welt. Jährlich geht das im April in der Wüste von Indio in Kalifornien über die Bühne. Und in diesem Jahr war da auch Justin Bieber mit dabei. Und als Erinnerung kam schon im Juni ein Live-Album auf den Markt, Swag Live from Coachella Weekend One, so heißt es. Und Justins Auftritt am ersten Coachella-Wochenende. Swag ist ja sein aktuelles Album. All I Can Take, so heißt eine Single daraus. Und ich habe diese Single in einer Live-Version von diesem Coachella Valley Music and Arts Festival. Hier ist Justin Bieber.
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2.30 Uhr, hier der aktuelle Verkehrsservice in der ARD Hitnacht. A1 Lübeck-Hamburg. Auf der Norderelbbrücke kommt es in beiden Richtungen wegen eines Schwertransportes zu mehrfach kurzfristigen Sperrungen. Die A44 Dortmund Richtung Kassel ist zwischen Büren und Kreuz-Wünnenberg-Haaren nach einem Unfall gesperrt. A52 Düsseldorf-Essen. Der Tunnel Hutrop ist in beiden Richtungen wegen Wartungsarbeiten noch bis etwa 5 Uhr gesperrt. Und in Berlin die A111 Charlottenburg-Dreieck-Oranienburg ist zwischen am Festplatz und Schulzendorfer Straße wegen Wartungsarbeiten in beiden Richtungen

0: Ich und ich vom selben Stern. Der Titelsong von ihrem zweiten Studioalbum. Drei Alben haben sie ja bisher veröffentlicht und auch damit über 3 Millionen unter die Leute gebracht. Und ich bin sicher, es würden viele begrüßen, wenn sie ihre gemeinsame Karriere wieder neu aufleben lassen würden. Bei Eric Clapton fällt es schon einiges schwerer, ein ganz bestimmtes Jahrzehnt hervorzuheben. Seine Erfolge ziehen sich ja doch konstant durch alle 6 Jahrzehnte seiner Karriere. Angefangen in den 60ern, damals noch vor allem in verschiedenen Bands als Gitarrist. Sein erstes Soloalbum, das kam dann mit Beginn der 70er Jahre, und an Erfolgen hat er doch bis heute nichts eingebüßt. Ganz besonders auch durch seine selbstgeschriebenen Songs, immer auch ein wenig autobiografisch, wie zum Beispiel sein Song My Father's Eyes, die Augen meines Vaters. Es ist ja bekannt, dass Eric Clapton seinen eigenen Vater nie kennengelernt hat, aber er hat ihm schon gefehlt. Und er widmet diesen Song auch seinem eigenen Sohn, der ja im Alter von 4 Jahren durch einen tragischen Unfall ums Leben kam. Bei uns jetzt Eric Clapton.
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0: Unsere ARD-Hitnacht. So geht es auch schon wieder straff auf die 3 Uhr Nachrichten zu. Aber nicht ohne diese Erinnerung an einen Filmklassiker aus den 80er Jahren. Nicht mal die Produktionsfirma hat damals an einen Erfolg geglaubt. So gab es sogar Überlegungen, den Film überhaupt zu veröffentlichen.
1: Verbrennt die Negative und kassiert die Versicherungsprämie.
0: Schließlich wurden ja dann alle eines Besseren belehrt. Es wurde ein Kassenschlager und auch die Filmmusik. Das Soundtrack-Album gehört mit zu den meistverkauften aller Zeiten. Stand 18 Wochen lang auf Platz 1 der Charts. Und dazu gehört natürlich auch dieser Song von Eric Carmen, Hungry Eyes.

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1: Die Nachrichten mit Michael Treiß. Guten Morgen. Israels Ministerpräsident Netanyahu wurde offenbar vor den Angriffen der Hamas am 7. Oktober 2023 gewarnt. Eine israelische Zeitung schreibt, dass es mehrere Anrufe aus den Vereinigten Arabischen Emiraten gegeben haben soll. Julia Lai berichtet.
2: Der Inhalt des Berichts hat es in sich. 45 Minuten lang soll der Präsident der Vereinigten Arabischen Emirate, Mohammed bin Zayed, mit Israels Premierminister Benjamin Netanyahu telefoniert haben. Eindringlich habe er Netanyahu in dem Gespräch vor einem bevorstehenden Großangriff der Hamas gewarnt. Und das nur anderthalb Wochen vor dem 7. Oktober 2023. Der Premierminister selbst hat sich zu dem Bericht bisher nicht geäußert, ihn über sein Büro aber umgehend dementieren lassen.
1: In der Nähe von Aachen ist der Mann festgenommen worden, nachdem deutschlandweit gesucht wurde wegen der Sabotageversuche auf die Stromversorgung. Ermittler haben ihn beim Kohlekraftwerk Weißweiler festgenommen. Antje Kiesler berichtet.
3: Der Mann ist 48 Jahre alt und aus Gefilsberg. Ermittler gehen davon aus, dass er die letzten Tage in einem Zelt gelebt hat und von da aus Stromleitungen angegriffen hat. Und zwar, indem er selbstgebaute Raketen mit Drähten über die Leitungen geschossen hat. So soll er mindestens 2-mal Kurzschlüsse ausgelöst haben. Einzelne Blöcke von Kraftwerken in der Nähe wurden lahmgelegt. Die Polizei kam unter anderem über Bekennerschreiben auf ihn. Deshalb war sie jetzt auch viel rund um das Kraftwerk Weißweiler unterwegs. Das wurde darin genannt.
1: Und auch das sind Themen in dieser Nacht. Im Zollstreit mit Kanada erhöht US-Präsident Trump den Druck, um das Land zum Einlenken zu bringen. Die USA wollen die Einfuhr von Milchprodukten, den meisten alkoholischen Getränken und Motorrädern aus Kanada verbieten. Wer heute mit der Bahn in die Niederlande will, muss sich auf Probleme einstellen. Dort wird landesweit bei der Bahn gestreikt. Deswegen fahren Regionalzüge nur bis zur Grenze. Manche Fernzüge in die Niederlande fallen aus. In der Fußball-Champions League ist Borussia Dortmund mit einem Sieg in die neue Saison gestartet. Der BVB konnte zu Hause einen 3:2-Sieg gegen Villarreal aus Spanien feiern. In Mönchengladbach hat die Polizei eine 90-Jährige aus einer hilflosen Lage gerettet. Die Frau war am Abend von ihrer Familie als vermisst gemeldet worden. Als möglicher Aufenthaltsort wurde eine Kleingartenanlage im Stadtteil Reit genannt. Ein Polizeihubschrauber entdeckte die alte Frau dann an einer Bahnstrecke in der Nähe. Wie die Polizei meldet, wurde sie in hilfloser Lage im Unterholz gefunden. Die 90-Jährige wurde von der Feuerwehr gerettet und in ein Mönchengladbacher Krankenhaus gebracht. Das war WDR aktuell. Das Wetter in Nordrhein-Westfalen, in der restlichen Nacht Regen oder Gewitter, dazu Wind und Tiefstwerte zwischen 14 und 9 Grad. Tagsüber erst noch Regen, ansonsten bleibt es trocken. Zum Nachmittag hin sind neue Schauer oder Gewitter möglich. In Nettersheim bis 17 Grad, in Siegen 19, in Bottrop 20 Grad. Die Zeit gleich 3.03 Uhr.
4: Und hier der Verkehrsservice in der ARD-Hitnacht. A1 Lübeck-Hamburg. Auf der Norderelbbrücke kommt es in beiden Richtungen wegen eines Schwertransports zu mehrfach kurzfristigen Sperrungen. Die A44 Dortmund Richtung Kassel ist zwischen Büren und Kreuz Wünnenberg-Haaren nach einem Unfall nach wie vor gesperrt. A52 Düsseldorf-Essen. Der Tunnel Hutrop ist in beiden Richtungen wegen Wartungsarbeiten noch bis etwa 5 Uhr gesperrt. Und in Berlin die A111 Charlottenburg-Dreieck Oranienburg ist zwischen am Festplatz und Schulzendorfer Straße wegen Wartungsarbeiten in beiden Richtungen ebenfalls noch bis etwa 5 Uhr gesperrt. Allen unterwegs eine gute und sichere Fahrt.
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4: Und wir starten mit Erinnerungen an Bonnie Tyler. Angefangen schon in den 70er Jahren. So viele bleibende Hits hat sie uns hinterlassen. Am 15. August haben sich ja Tausende auf ihrer letzten Reise von ihr verabschieden müssen. Ihre Musik, die wird bleiben. Und die Erinnerungen an ihre zahlreichen Konzerte. Unser ARD-Abend weiter in den Mittwochmorgen hinein aus dem MDR-Funkhaus in Dresden mit Heiko Rosch im Studio. Ich grüße Sie. Schönen guten Morgen.

0: Natalie Cool hier in der ARD Hitnacht, die Tochter von Nat King Cole. Aber sie stand ja bei Weitem nicht nur im Schatten ihres Vaters. 9 Grammys hat sie in ihrer über 40-jährigen Karriere erhalten. Und jetzt bei uns Johannes Oerding. Mit deutschsprachiger Musik hat er es auch bis in die erste Reihe der Unterhaltungsbranche in Deutschland geschafft, füllt längst auch die größten Hallen und Stadien mit seinen Konzerten. Handgemacht, authentisch und oft auch autobiografisch, darauf hat er schon immer großen Wert gelegt. Einer der größten Hits von ihm, der kam vor 7 Jahren auf Platte, nämlich An guten Tagen.
1: Ehrlich gesagt ist Mama der Grund, dass An guten Tagen geschrieben wurde, weil meine Mutter mir wirklich seit Jahren in den Ohren liegt und sagt, jetzt mach doch mal was Flottes, mach doch mal was, wo man mal tanzen kann. Ne? Meine Mutter hat auch schon hier und da auf dem Dorffest Disco Fox getanzt, das, und das war das Ziel.
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0: 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Aus dem idyllischen Rottal hat uns hier Tom geschrieben. Er ist gerade beim Zeitungaustragen unterwegs und in dieser Nacht leider im Regen. Also grüße ich an dieser Stelle gleich mal alle, die gerade beim Zeitungsaustragen unterwegs sind, und sage im Namen aller Danke, die gern am Frühstückstisch noch eine traditionelle Zeitung dabei haben. Und vielleicht geht Ihnen ja jetzt mit Roxette auch die Arbeit gleich viel leichter von der Hand.
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Die A44 Dortmund Richtung Kassel ist zwischen Böhren und Kreuz Wünnenberg-Haaren nach einem Unfall nach wie vor gesperrt. A52 Düsseldorf-Essen, der Tunnel Hutrop ist in beiden Richtungen wegen Wartungsarbeiten noch bis etwa 5 Uhr gesperrt. Und die A111 Charlottenburg-Dreieck-Oranienburg ist zwischen Am Festplatz und Schulzendorfer Straße wegen Wartungsarbeiten in beiden Richtungen ebenfalls noch bis etwa 5 Uhr gesperrt. Allen unterwegs eine gute und hoffentlich auch entspannte Fahrt. Jetzt mit Annie Lennox.

Jennifer Rush hier in der ARD-Hitnacht. Die 80er Jahre gehörten ihr. Damals stand sie auf allen großen Bühnen, auf großen internationalen Bühnen, muss man ja sagen. Und sie arbeitet ja auch wieder an neuen Songs, an einer neuen Platte. Es ist ja nicht einfach für sie, weil die Maßstäbe, die sie sich gerade in den 80ern selbst gesetzt hat, hängen ja ziemlich hoch. Und jetzt bei uns John Miles mit seinem Hit von 1976, also vor 50 Jahren auf Platte gebracht, Music.

0: Gabriele, chill me hier in der ARD Hitnacht. Von Australien in die internationalen Charts. Ihr größter Hit, der kam 2007 auf Platte, gerade gehört, Sweet About Me. Bis zu den Nachrichten noch Journey und die Twins und zuvor noch die Kelly Family, von Straßenmusikern bis auf die größten Bühnen. Nicht nur in Deutschland, ja, zu den bekanntesten Songs gehört unbedingt auch ein Angel. Die ganze Familie steht ja hier als Autoren, aber in verschiedenen Interviews war ja schon zu hören, dass vor allem Michael Patrick Kelly den Song geschrieben hat. Schon damals glänzte er mit seiner Musikalität und das beweist er ja auch schon lange mit seiner Solokarriere. Erst in diesem Jahr sorgte er wieder für Begeisterung mit seiner bisher größten Tournee. Und hier sind sie, die Kelly Family.
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1: Die Nachrichten mit Michael Treiß. Guten Morgen. In Köln haben tausende Menschen demonstriert für Demokratie und gegen eine Zusammenarbeit mit der AfD. Nach dem Wahlsieg der Partei in Sachsen-Anhalt hatte ein Kölner Bündnis spontan zu der Protestaktion aufgerufen. Erwartet hatte es 5000 Teilnehmer, gekommen waren viel mehr. Jochen Hilgers berichtet.
2: Ein nicht enden wollender Demonstrationszug legte zwischenzeitlich den Verkehr in der Kölner Innenstadt lahm. Die Kundgebungen und der Protestmarsch verliefen friedlich, ohne jeden Zwischenfall. Die Demonstrierenden forderten, dass die Brandmauer gegenüber der in Sachsen-Anhalt als gesichert rechtsextrem eingestuften AfD weiter Bestand haben müsse.
1: Eine Störung bei der britischen Flugsicherung hat den Reiseverkehr seit gestern Nachmittag ordentlich durcheinander gebracht. Betroffen sind Flüge von und zu Großbritanniens größeren Flughäfen. Es gibt aber auch Auswirkungen auf Flüge an den NRW-Airports. Paula Göbel berichtet.
3: Am Düsseldorfer Flughafen waren Verbindungen von und nach London Heathrow, Birmingham und Manchester betroffen. Seit dem frühen Nachmittag ging nichts mehr. Andere Flüge, etwa nach Gatwick, konnten erst am späten Abend abheben, mit bis zu 7 Stunden Verspätung. In Köln-Bonn wurden alle Flüge nach London Stansted gestrichen. Inzwischen gibt es aber wieder Starts und Landungen, allerdings weiterhin mit Verspätungen. Für die heutigen Flüge sieht es Stand jetzt aber insgesamt wieder gut aus.
1: Und auch darauf schauen wir in dieser Nacht. Die USA und der Iran haben sich wieder gegenseitig angegriffen. Das US-Militär meldet neue Luftangriffe auf mehrere iranische Tanker. Vorher habe der Iran versucht, ein Kriegsschiff der USA mit Raketen anzugreifen. Der israelische Ministerpräsident Netanyahu wurde offenbar vor den Angriffen am 7. Oktober 2023 darüber informiert. Eine israelische Zeitung schreibt, dass es mehrere Warnungen aus den Vereinigten Arabischen Emiraten gegeben haben soll. Die deutschen Basketballerinnen haben zum ersten Mal ein WM-Viertelfinale erreicht. Beim Heimturnier in Berlin gewann das Team in der Qualifikationsrunde gegen Südkorea 94-56. In Aachen läuft der deutschlandweit größte Kongress für Luft- und Raumfahrt. Dabei informieren und vernetzen sich mehr als 1000 Fachleute wie Roland Gerhards. Er ist Präsident der Deutschen Gesellschaft für Luft- und Raumfahrt.
4: Von Navigation über Kommunikation kann man sich kein Leben ohne Raumfahrt vorstellen. Deswegen, der Trend geht auf jeden Fall in diese Branche. Wir müssen nachhaltig werden. Wir müssen die Raumfahrt in Europa selbstständiger machen mit einem Zugang zum All. Insofern viele Herausforderungen für uns.
1: Zeit dafür ist noch bis morgen, dann endet der Kongress in Aachen. Und das war WDR aktuell. Das Wetter in Nordrhein-Westfalen, der Mittwoch startet teilweise erst mit Regen. Tagsüber ist es meistens trocken. Zum Nachmittag sind dann neue Schauer und Gewitter möglich. In Nettersheim dazu bis 17 Grad, in Siegen 19, Bottrop kommt auf maximal 20 Grad. Die Zeit gleich 4.03 Uhr.
5: Und hier der Verkehrsservice in der ARD-Nacht. Die A44 Dortmund Richtung Kassel ist zwischen Büren und Kreuz Wünnenberg-Haaren nach einem Unfall nach wie vor gesperrt. A52 Düsseldorf-Essen, der Tunnel Hutrop ist in beiden Richtungen wegen Wartungsarbeiten noch bis ca. 5 Uhr gesperrt. Und in Berlin die A111 Charlottenburg, Dreieck Oranienburg ist zwischen Am Festplatz und Schulzendorfer Straße wegen Wartungsarbeiten in beiden Richtungen auch bis etwa 5 Uhr noch gesperrt. Allen unterwegs eine gute und sichere Fahrt.
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5: Kommen Sie mit in den Mittwoch. Der Tag ist noch jung. Viele sind ja auch schon auf den Beinen und andere sind es immer noch. Kommen ihren Feierabend immer näher. Nachtschwärmer und Frühaufsteher geben sich sozusagen die Klinke in die Hand hier in der ARD-Hitnacht aus dem Funkhaus in Dresden. Ich bin Heiko Rasch. Schönen guten Morgen.

0: aus dem Jahr 2007. Ja, das Jahr endete das Leben von Emmy MacDonald komplett. Und zwar mit ihrem Debütalbum This Is My Life. Gerade haben wir ja den Titelsong gehört. Und das war auch ihr erster großer Hit. Vor wenigen Wochen ist sie 39 geworden und vor wenigen Tagen, nämlich Anfang September, feierte Barry Gibb seinen 80. Geburtstag. Der einzige, der von den Bee Gees noch am Leben ist, Robin, Maurice und Barry. Sie haben so viele eigene Hits, aber eben auch für zahlreiche ihrer Kollegen Welthits geschrieben und produziert. Ja, von den Bee Gees, vor den Bee Gees habe ich hier noch The Lighthouse Family. 4:11 Uhr, schönen guten Morgen.
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Aussetzer der neuen deutschen Welle. Nena mit Fragezeichen. Ja, an Popularität hat sie ja auch bis heute nichts eingebüßt. Gibt ja auch in diesem Jahr wieder jede Menge Konzerte. Bis zu den aktuellen Verkehrsinfos hier noch Celine Dion. Auch sie findet ja in ihren drei Söhnen den Halt, den sie braucht, um wieder zu ihrer Kraft zurückzufinden. Und sie musste ja auch lange pausieren. Nach 6 Jahren gibt sie am Samstag in dieser Woche in Paris ihr erstes großes Konzert wieder. Das erste von 16 Konzerten in diesem Jahr. Und auch für das kommende sind schon wieder 10 weitere geplant. Also auch eine beeindruckende Comeback-Geschichte. Wir wünschen ihr da an dieser Stelle viel, viel Kraft. Und das ist ja ein Titel nochmal so richtig zum Zurücklehnen. Der Titelsong aus dem Kinoklassiker Titanic, My Heart Will Go On. Hier ist Celine Dion, 4:27 Uhr. Schönen guten Morgen.

4.30 Uhr, schönen guten Morgen, hier der aktuelle Verkehrsservice in der ARD-Hitnacht. Die A44 Dortmund Richtung Kassel ist zwischen Büren und Kreuz Wünnenberg-Haaren nach einem Unfall gesperrt. Die A52 Düsseldorf-Essen, da ist der Tunnel Utrop in beiden Richtungen wegen Wartungsarbeiten noch bis etwa 5 Uhr gesperrt. Und in Berlin die A111 Charlottenburg Dreieck Oranienburg ist zwischen Am Festplatz und Schulzendorfer Straße wegen Wartungsarbeiten in beiden Richtungen auch noch bis etwa 5 Uhr gesperrt. Allen unterwegs eine gute und hoffentlich auch entspannte Fahrt.

0: So ein Glückstreffer. Ein Glückstreffer, der Opus Mitte der 80er Jahre gelungen ist. Und Sie haben ihn natürlich erkannt, diesen Song Life is Life. Ein Song, der es bis nach Amerika in die Charts geschafft hat und auch ihr Markenzeichen wurde. Vor 5 Jahren gab ja Opus in Wien ihr letztes Konzert, aber dieser Hit, der wird bleiben. Und jetzt drehen wir an dieser Stelle die Zeit mal 60 Jahre zurück. Simon & Garfunkel haben da längst es schon zu Weltruhm gebracht. Und auch sie haben ja eine ganze Menge zeitloser Hits auf Platte gebracht.
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0: 4:44 Uhr, schönen guten Morgen.

Ihr großer Hit aus den 80ern von Fiction Factory. 4.50 Uhr in 10 Minuten, es ist um 5. Gleich starten ja wieder die ersten Funkhäuser mit ihren regionalen Frühprogrammen. Also heißt es für die ersten auch Abschied aus der ARD-Hitnacht. Kommen Sie gut durch diesen Mittwoch.

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1: Die Nachrichten mit Michael Treis. Guten Morgen. Israels Ministerpräsident Netanyahu wurde offenbar vor den Angriffen der Hamas am 7. Oktober 2023 gewarnt. Eine israelische Zeitung schreibt, dass es mehrere Anrufe aus den Vereinigten Arabischen Emiraten gegeben haben soll. Julia Ley berichtet.
2: Der Inhalt des Berichts hat es in sich. 45 Minuten lang soll der Präsident der Vereinigten Arabischen Emirate, Mohammed bin Zayed, mit Israels Premierminister Benjamin Netanyahu telefoniert haben. Eindringlich habe er Netanyahu in dem Gespräch vor einem bevorstehenden Großangriff der Hamas gewarnt. Und das nur anderthalb Wochen vor dem 7. Oktober 2023. Der Premierminister selbst hat sich zu dem Bericht bisher nicht geäußert, ihn über sein Büro aber umgehend dementieren lassen.
1: In der Kölner Altstadt haben etwa 9000 Menschen gegen die AfD demonstriert. Das Bündnis Köln stellt sich quer, hatte nach dem Wahlergebnis in Sachsen-Anhalt zu dieser Protestkundgebung aufgerufen. Demonstrierende begründeten ihre Teilnahme so.
3: Ja, schlimmer konnte es ja nicht kommen, ne? Und von daher müssen wir uns ja irgendwie zeigen, dass wir nicht damit einverstanden sind.
4: Es ist ja eine Auswirkung, die bis in die EU, bis Russland, bis USA reichen, und da müssen wir aufstehen.
5: Aber man muss Kante zeigen, dass wir das nicht noch weiterhin in anderen Bundesländern haben.
1: Die Rednerinnen und Redner auf dem Heumarkt forderten vor allem, dass die Brandmauer zur AfD weiter bestehen bleiben müsse. Demos gegen die AfD gab es auch in anderen NRW-Städten, zum Beispiel in Düsseldorf und im Ruhrgebiet. Und auch diese Themen haben wir heute Morgen im Blick. Im Zollstreit mit Kanada erhöht US-Präsident Trump den Druck, um das Land zum Einlenken zu bringen. Die USA wollen die Einfuhr von Milchprodukten, Alkohol und Motorrädern aus Kanada verbieten. Bei neuen russischen Luftangriffen auf die ukrainische Hauptstadt Kiew sind mindestens 5 Menschen ums Leben gekommen. Laut Rettungsdiensten wurden 35 weitere verletzt. Wer heute mit der Bahn in die Niederlande will, muss sich auf Probleme einstellen. Dort wird landesweit bei der Bahn gestreikt. Deswegen fahren Regionalzüge nur bis zur Grenze. Manche Fernzüge in die Niederlande fallen komplett aus. In Mönchengladbach hat die Polizei eine 90-Jährige aus einer hilflosen Lage gerettet. Die Frau war am Abend von ihrer Familie als vermisst gemeldet worden. Als möglicher Aufenthaltsort wurde eine Kleingartenanlage im Stadtteil Reit genannt. Ein Polizeihubschrauber entdeckte die alte Frau dann an einer Bahnstrecke in der Nähe. Wie die Polizei meldet, wurde sie in hilfloser Lage im Unterholz gefunden. Die 90-Jährige wurde von der Feuerwehr gerettet und in ein Mönchengladbacher Krankenhaus gebracht. Und das war WDR aktuell. Das Wetter in Nordrhein-Westfalen. Der Mittwoch startet teilweise erst noch mit Regen. Tagsüber ist es meistens trocken. Zum Nachmittag sind dann neue Schauer und Gewitter möglich. In Attendorn dazu bis 17 Grad, in Bochum 19 und Aachen kommt auf maximal 20 Grad. Am Donnerstag dann trockenes Wetter mit Sonne und Wolken. Die Zeit gleich 5.03 Uhr.
6: 5.03 Uhr. Und hier der Verkehrsservice in der ARD-Hitnacht mit einer Meldung von der A44 Dortmund Richtung Kassel. Die A44 ist zwischen Büren und Kreuz-Wünnenberg-Haaren nach wie vor nach einem Unfall gesperrt. Allen unterwegs eine gute und sichere Fahrt.
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6: Aus dem Dresdner Funkhaus mit Heiko Rasch im Studio. Ich grüße Sie allen Frühaufstehern. Schönen guten Morgen. Für Sie einen guten Start in diesen Mittwoch.

40 Jahre sind da schon ins Land gegangen. 86 konnte Toto diesen Hit landen. Und vor 10 Jahren gelang Robbie Williams einmal mehr ein Hit mit Love My Life. Gold gab's dafür in mehreren Ländern. 5:14 Uhr, gleich 5:15 Uhr. Schönen guten Morgen.

0: aus der Mitte der 80er Jahre. Stevie Wonder, gerade gehört hier in der ARD-Hitnacht. Er gehört ja auch zu den wenigen, die schon als Kind einen Plattenvertrag in der Tasche hatten. Gleich Don Johnson, vor allem als Schauspieler in Miami Vice, hat er es ja zu Weltruhm geschafft. Die Serie war doch ein Straßenfeger damals in den 80ern. Und auch die Musikbranche profitierte von seiner Popularität. Und vor Don Johnson greifen wir nochmal tief in die Oldie-Kiste mit The Kinks. Da geht's in die 60er Jahre. 60 Jahre hat der Titel auch schon auf dem Buckel. Sunny Afternoon. 5.25 Uhr. Schönen guten Morgen.
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Kurz nach 5:30. Schönen guten Morgen. Hier der aktuelle Verkehrsservice in der ARD Hitnacht mit einer Meldung von der A44 Dortmund Richtung Kassel. Die A44 ist zwischen Büren und Kreuz-Wünnenberg-Haaren nach einem Unfall nach wie vor gesperrt. Allen unterwegs eine gute und hoffentlich auch entspannte Fahrt. Jetzt mit Whitney Houston.

Knopfler hier in der ARD-Hitnacht. Auch nach der Dire Straits-Zeit blieb der Erfolg ja an seiner Seite. 4.41 Uhr, schönen guten Morgen. Und jetzt gehen wir in die 80er mit Fleetwood Mac und zuvor noch UB40.

5:46 Uhr, hier der Verkehrsservice mit einer aktuellen Meldung. Betrifft die A8 Stuttgart Richtung München. Zwischen Stuttgart Flughafen Messe und Neuhausen steht ein defektes Fahrzeug. Die Standspur ist hier gesperrt. Bitte Vorsicht zwischen Stuttgart Flughafen Messe und Neuhausen.

der passende Rhythmus für diesen Mittwochmorgen. Ja, wir gehen auf die Zielgerade dieser ARD-Hitnacht. 5.50 Uhr in 10 Minuten, es ist um 6. Schönen guten Morgen. Und für alle Nachtschichtler rückt ja auch der Feierabend in greifbare Nähe. Danke fürs Dabeisein und kommen Sie gut durch diesen Mittwoch.

0: Nochmal danke, liebe Pet Shop Boys, für die geniale Sommertour. Wir haben sie live präsentiert in Mönchengladbach. Bester Abend. Jetzt ist Herbstwetter da, wir haben ein paar Schauer heute Vormittag, dann gibt's zum Abend zum Teil auch vielleicht mal ein Gewitter mit stärkeren Schauern. In Waldbröl heute bis 18 Grad, Steinfurt 19, Meerbusch bis 20.
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2: Um die Nachrichten mit Kerstin Bonn, guten Morgen. Die EU-Kommission will strengere Regeln für Ferienwohnungen, die über Plattformen wie Airbnb vermittelt werden. Städte sollen solche Kurzzeitvermietungen verbieten oder einschränken können, wenn der Wohnungsmarkt besonders angespannt ist. Was die EU-Pläne für Urlauber bedeuten, erklärt Katrin Schmidt, WDR Brüssel.
3: Also wenn der Gesetzesvorschlag so durchkommt, könnte das natürlich schon heißen, dass es deutlich mehr lokale Beschränkungen in Europa für Airbnb, Booking oder Expedia und so weiter gibt. Bislang ist die Situation ja so, Städte wie Barcelona, Amsterdam, Paris oder auch Venedig und Florenz, die haben eigene Regeln erlassen, die wurden aber auch teilweise juristisch wieder angefochten. Und dieser EU-Rahmen soll eben einfach Rechtssicherheit schaffen, weil die Herausforderung eben auch immer größer wird. Also im vergangenen Jahr gab es mehr als 950 Millionen Übernachtungen, die über Airbnb und Co. gebucht werden.
2: Die AfD bekommt nach ihrem Wahlsieg in Sachsen-Anhalt weiter Gegenwind, aber auch Unterstützung. In Köln gingen gestern laut Polizei rund 9000 Menschen gegen den Rechtsextremismus auf die Straße.
4: Schlimmer konnte es ja nicht kommen, ne? Und von daher müssen wir uns ja irgendwie zeigen, dass wir nicht damit einverstanden sind.
5: Es ist ja eine Auswirkung, die bis in die EU, bis Russland, bis USA reichen und da müssen wir aufstehen.
2: Zwei Tage nach der Wahl kommen Glückwünsche aus den USA von Präsident Trump. Der gratulierte der AfD auf seiner Social-Media-Plattform zum Wahlsieg. Sein Post endete mit der Abkürzung für Make Germany Great Again. Und auch das beobachten wir heute. Eine weitere Stadt in NRW hat eine Haushaltssperre verhängt, und zwar Münster. Die Stadt darf jetzt nur noch das Nötigste ausgeben, damit die Schulden nicht weiter steigen. Im Bundestag steht heute die Generaldebatte zum Haushalt an. Die wird von der Opposition traditionell dafür genutzt, mit der Arbeit der Bundesregierung abzurechnen. Wer heute mit der Bahn in die Niederlande will, muss sich auf Probleme einstellen. Weil dort landesweit gestreikt wird, fahren viele Regionalzüge aus NRW nur bis zur Grenze. Norwegens König Harald wird heute mit einem Staatsbegräbnis beigesetzt. Tausende Menschen werden bei einem öffentlichen Trauerzug in Oslo erwartet. Borussia Dortmund ist mit einem Sieg in die Fußball-Champions League gestartet. Die Mannschaft setzte sich zu Hause mit 3:2 gegen Villarreal durch. Überschattet wurde der Sieg davon, dass Spieler Karezas vom Platz getragen werden musste. Für BVB-Sportdirektor Bog keine schöne Situation.
6: Er wurde aufgrund von Kreislaufproblemen ausgewechselt. Es kam sehr plötzlich, hat er sich hingesetzt und wurde dann zu weiteren Untersuchungen ins Krankenhaus gebracht, wo er jetzt auch noch ist. Und da warten wir natürlich ab und das trübt natürlich die Stimmung schon deutlich.
2: Heute geht es in der Champions League weiter mit dem Spiel Stuttgart gegen den norwegischen Meister Viking Stavanger. Das war WDR aktuell.
0: Wir wollen, dass Sie gut ankommen. Hier ist der WDR 4 Verkehr mit einer Sperrung. Die A44 Dortmund Richtung Kassel ist gesperrt zwischen Büren und Kreuz Windenberg-Haren. Es gab einen Unfall mit 3 Lastwagen. Und die Polizei sagt, es dauert wahrscheinlich bis zum Mittag, bis wir mit der Bergung durch sind. Unser Verkehrsstudio hat das für Sie im Blick. 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Aber die ersten beiden Tickets, die verschenken wir gleich. Um 20 nach 6. Ich bin Bastian Bender und die ganz Großen singen bei uns jetzt Elton John aus den 80ern für Sie.
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0: gleich 6:10. Der schöne Morgen bei WDR 4. Die meisten von uns stehen gerade auf. Einer pennt vielleicht noch, weil es müsste eine lange Nacht gewesen sein. Fragen wir mal nach beim Stefan.
1: Guten Morgen.
0: Guten Morgen, Bastian Bender, WDR 4.
1: Moin.
0: Mach mal kurz einen Stimmcheck. Mi, mi, mi, mi, mi. Und jetzt Sie?
1: Mi, mi, mi, mi, mi.
0: Ah, obwohl Sie im Stadion waren gestern.
1: Ja, es war das erste Champions-League-Spiel gestern gegen Villarreal.
0: Das scheint ja nicht so spannend gewesen zu sein, weil Ihre Stimme ist ja wirklich noch sehr gut beisammen.
1: Man wird mit dem Alter etwas gelassener.
0: Ja, das ist gut. Das ist auch. Aber war schön im Stadion wieder, zurück zu sein.
1: Ja, also ich war um 12:45 war ich wieder zu Hause und habe mich dann um, ja, ich weiß nicht, 13:30 oder so dann zu Bett begeben.
0: Grundgütiger, und jetzt sprechen wir schon miteinander. Das tut mir leid.
1: Nein, also der Wecker klingelt um 3:55 Uhr. Ja. Die Katze so ein bisschen bespaßen morgens, ne, und dann eben halt so entspannt in den Tag. Das hat aber eben halt Gründe, weil ich früher als Metzger gearbeitet habe und die Zeit ist dann eigentlich immer so geblieben.
0: Katze bespaßen, haben Sie gerade gesagt. Ich bespaße jetzt mal den Stefan und zwar mit dem WDR4-Schätzchen. Das geht so, er hat sich gemeldet, es geht über ARD Sounds, da einfach an WDR4 wenden oder natürlich auf der Website. Ich stelle jetzt eine Schätzfrage, egal was der Stefan antwortet, er gewinnt das schönste Frühstücksbrett im ganzen Land. So ein schönes Holz-Frühstücksbrett. Und die Frage ist diesmal eine Eierfrage. So lecker Rührei, Spiegelei oder so zum Frühstück machen viele gerne bei uns in Nordrhein-Westfalen. Und dafür strengen sich die Legehennen richtig an. Wie viele Legehennen leben in Nordrhein-Westfalen, Stefan?
1: Boah, 2,5 Millionen.
0: 11.441.300.
1: Oha, ganz knapp vorbei.
0: Und ein gekochtes Ei können Sie darauf schneiden. Auf unserem WDR4-Schätzchen.
1: Blättchen.
0: Ganz viel Spaß, guten Appetit. Und Nena singt jetzt weiter aus den 80ern.
1: Ja, wünsche ich euch auch.
0: Ne? Danke.
1: Und immer schön so weitermachen. Ne? Also WDR4 ist genau mein Sender, den ich immer höre.
0: Dankeschön. Grüße nach Kalletal.
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0: fährt Ihr Körper vielleicht gerade noch so ein bisschen hoch mit uns. Ein schöner Morgen bei WDR 4, immer eine Woche mit Katharina Theule, eine Woche mit mir, Bastian Bender. Es ist 6:15. Und bevor Sie ganz wach sind, haben Sie schon Karten für ein Konzert? Für das gibt es noch gar keine Karten im Vorverkauf. Für Stevie Wonder in 1,5 Monaten hier in Nordrhein-Westfalen. Infos in ein paar Minuten.
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0: Coldplay. Und 20 nach 6 bei WDR 4. Das ist ja wild. Der Vorverkauf hat noch gar nicht gestartet. Dabei ist das Konzert schon Ende Oktober. Also dieses Jahr, in anderthalb Monaten. Und obwohl das alles so ist, schenkt Ihnen WDR 4 jetzt die ersten Tickets für ihn. Stevie Wonder. Es wird so ein guter Abend. Er war seit knapp 20 Jahren nicht mehr in Nordrhein-Westfalen. Jetzt kommt er live auf die Bühne, präsentiert von uns. Und wir machen das jetzt so. Ich stelle jetzt zwei Stevie Wonder-Behauptungen auf. Sie sagen, welche wahr ist und welche falsch für Ihre Tickets am 26. Oktober in Köln bei Stevie Wonder. Zwei Behauptungen. Hier ist die erste. Motown, er hat seinen ersten Plattenvertrag mit 11 Jahren bekommen. Zweite Behauptung. Motorrad. Er hat mit 11 seinen Motorradführerschein gemacht. 0800 5678 444, das ist die Nummer. Was ist wahr, was ist falsch? Rufen Sie an für Stevie Wonder Live, präsentiert von WDR 4. 0800 5678 444.
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0: Rod Stewart, Maggie May bei WDR 4. Stevie Wonder ist am 26. Oktober in Köln. Der Vorverkauf startet erst noch und die ersten Tickets gibt's geschenkt von uns, von WDR 4. Und wenn wir das gemacht haben in ein paar Minuten, gibt's noch eine richtig gute Nachricht. Bleiben Sie hier.
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2: Mit Kerstin Bonn um 6.30 Uhr. Die EU-Kommission will strengere Regeln für Ferienwohnungen, die über Plattformen wie Airbnb vermittelt werden. Städte sollen solche Kurzzeitvermietungen verbieten oder einschränken können. Dafür soll es dann in Zukunft einheitliche Regeln geben. Großstädte wie Amsterdam und Barcelona haben schon strengere Regeln, damit nicht noch mehr Wohnungen in Ferienunterkünfte umgewandelt werden. Vor Gericht geht es heute um die Frage, ob Drogerien auch Gesundheitsleistungen anbieten dürfen. Die Wettbewerbszentrale hat DM verklagt, weil die Kette seit einem Jahr Augenscreenings durchführt. Damit sollen unter anderem Augenkrankheiten festgestellt werden. Die Wettbewerbszentrale argumentiert, dass so ein Angebot unter anderem gegen das Heilpraktikergesetz verstößt. Im Bundestag wird es heute vermutlich laut bei der Generaldebatte zum Haushalt. Die wird von der Opposition traditionell dafür genutzt, mit der Arbeit der Bundesregierung abzurechnen. Kanzler Merz steht gerade unter Druck, weil viele ihm eine Mitschuld daran geben, dass die AfD die Wahl in Sachsen-Anhalt gewonnen hat. In Großbritannien hat eine Technikpanne bei der Flugsicherung auch Folgen für den Flugverkehr in NRW. Mehr als 1000 Flüge an mehreren britischen Flughäfen mussten ausfallen oder umgeleitet werden. Davon waren auch Starts und Landungen an den Airports in Düsseldorf oder Köln-Bonn betroffen. Noch sind weitere Verspätungen möglich. Die britische Flugsicherung sagt aber, das Problem sei behoben. Das war WDR aktuell.
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3: Direkt aus dem Studio Münster, ich bin Jörn Hamann. Guten Morgen. Und wir schauen zuerst nach Münster, denn die Stadt meldet eine dramatische Haushaltslage und hat eine Haushaltssperre verhängt. Die gilt ab sofort. Das bedeutet, dass sie nur noch das bezahlt, was sie unbedingt muss. Und freiwillige Zuschüsse, etwa für Projekte von Vereinen und Initiativen, nur nach genauer und einzelner Prüfung. Der Stadt fehlen für das kommende Jahr Zuschüsse vom Land, sagt sie, die sie eigentlich fest eingeplant hatte. Es geht um 92 Millionen Euro. Und wir bleiben noch in Münster. Da ist ein Mann am Landgericht angeklagt, der in der Innenstadt von Münster mehrere Leute mit einem Schraubenzieher bedroht und Geld von ihnen gefordert haben soll. Ganze 1,50 Euro Beute hat er dabei gemacht. Das hat ihm aber eine Anklage wegen besonders schwerer räuberischer Erpressung eingebracht und endet möglicherweise mit 5 Jahren Gefängnis für ihn. Warum der 25-Jährige das gemacht hat, ist noch unklar. Vielleicht stand er unter Drogen. Ganz anderes Thema. Die Einzelhändler und Gastronomen im Münsterland, die wollen was tun für volle Innenstädte und die Leute zum Shoppen.

0: unterstützen.
1: Fast 40 Städte machen bei dem Ganzen mit. Heimatshoppen läuft noch den ganzen September. Fehlen noch die Wetteraussichten, die kommen jetzt von Jürgen Vogt aus der WDR-Wetterredaktion.
2: Einen wunderschönen guten Morgen. Heute Vormittag schauert es im Münsterland vereinzelt, am Nachmittag dann häufiger, teils auch gewittrig. Und dazu wird es windig und es bleibt rund 10 Grad kühler als noch Anfang der Woche. In Emstetten gibt es 19 Grad, in Dülmen 20.
3: Wir wollen, dass Sie gut ankommen. 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A1 Münster Richtung Dortmund zwischen Kamener Kreuz und Unna 10 Minuten plus 6 Kilometer stockend. A3 Oberhausen Richtung Köln zwischen Dreieck Langenfeld und Kreuz Leverkusen. Viertelstunde 5 Kilometer Stau. Und das hier ist was Großes. Die A44 Dortmund Richtung Kassel ist gesperrt zwischen Büren und Kreuz Wünnenberg-Haaren. Es gab einen Unfall mit 3 Lastwagen. Dazu 2 Kilometer Stau. Bitte machen Sie eine Rettungsgasse frei. Und die Polizei sagt, dass die Bergung wahrscheinlich bis zum Mittag dauert. 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
3: Guten Mittwoch, der 9.9. Ich bin Bastian Bender. Das sind die 80er. Hier ist Freddie Mercury, The Great Pretender bei WDR 4.

0: 19 vor 7. Es ist eine kleine Sensation. Noch niemand hat Karten für Stevie Wonder Ende Oktober diesen Jahres in Köln präsentiert von WDR 4, weil der Vorverkauf hat noch gar nicht begonnen. Ne? Das ist eine ganz kurzfristige Geschichte, dieses Konzert. Und obwohl der Vorverkauf noch nicht begonnen hat, verschenken wir jetzt Karten hier im schönen Morgen. Und wenn die ersten zwei weg sind, dann verschenken wir einfach 20 nach 8 die nächsten. Also lohnt sich dran zu bleiben heute früh. Zwei Stevie Wonder Behauptungen habe ich aufgestellt vor 20 Minuten. Und Claudia aus Oberhausen hat das gehört und sie glaubt, sie kann das Ding lösen. Guten Morgen.
1: Guten Morgen.
0: Hier sind meine zwei Behauptungen. Erstens, er hat seinen ersten Plattenvertrag mit 11 bekommen. Wahr oder falsch?
1: Wahr, richtig.
0: Da haben Sie recht, das war Motown. Zweite Behauptung, und wenn Sie da richtig liegen, dann wissen Sie, Sie sind die Erste in Nordrhein-Westfalen, die Tickets hat für dieses Konzert. Für das ist
1: oh mein
0: kein...
1: Gott.
0: Ja. Er hat mit 11 seinen Motorradführerschein gemacht. Wahr oder falsch?
1: Nein, das ist falsch.
0: Und wissen Sie was, Claudia?
1: Nein.
0: Sie haben recht, ganz viel Spaß bei Stevie Wonder Live. Am 26. Oktober in Köln. Bitte, bitte, bitte, bitte.
1: Danke. Stevie Wonder ist eine Legende.
0: Und Sie sehen den.
1: Meine Tochter wohnt jetzt. Sie ist auch noch nach Köln gezogen und ich freue mich total. Wir können den Abend zusammen genießen.
0: Oh, wir machen einen Mädelsabend.
1: Auf jeden Fall.
0: Oh, klasse.
1: Auf jeden Fall.
0: Die nächsten Tickets, die verschenke ich noch heute früh um 20 nach 8.
1: Dann wünsche ich allen anderen viel Glück.
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0: Natürlich, ein Stevie Wonder Klassiker bei WDR 4. 6:45 ist es, guten Morgen, im schönen Morgen.
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0: Wang Chang aus den 80ern, gleich 10 Minuten vor 7. Klopfen Sie sich ruhig mal selber auf die Schulter, während hier WDR 4 im Radio läuft, weil Sie sind so toll. Wir haben ja gestern über die Ehrenamtler gesprochen im Kreis Olpe und jetzt melden sich immer mehr WDR 4-Hörer und sagen, ja stopp, ich mache ja auch was. Und nicht nur Sie, also Katharina Theule macht ja immer die andere Woche hier im schönen Morgen. Eine Woche Katharina, eine Woche ich, Bastian Bender. Sie hat unter anderem Vorleseunterricht gegeben an der Grundschule. Oder auch die Promis, Peter Brings, kennen Sie, ne? Super Jalitzik und so weiter. Mit Peter habe ich telefoniert und er sagt,
1: das Ehrenamt hat uns zu den Stars in der Stadt gemacht, die wir heute sind. Der Karneval ist eigentlich 99% Ehrenamt. Wir sind die Künstler, sind die Einzigen, die ihr Geld verdienen. Die ganzen Veranstaltungen, jeder Literat, jeder Präsident, die Tanzgruppen, die machen das alle im Ehrenamt. Also, wenn du da siehst, was die da tun in der Stadt, wenn es die nicht gäbe, diese Ehrenamtler, würde diese Stadt zusammenbrechen. Sofort. Die wird sofort nicht mehr funktionieren.
0: Das ist so. Also ich bin ja Wuppertaler, aber ich bin zum Beispiel befreundet mit einem Kölner Verein Goldmarie. Da habe ich eigentlich überhaupt nichts zu suchen. Das ist eine Damenkarnevalsgesellschaft. Die sind super. Die packen regelmäßig Geschenkpakete für Menschen, denen es nicht so gut geht. Also ganz tolle Frauen sind das wirklich. Peter Brings hat mit seiner Band Brings ja gerade einen neuen Song rausgebracht. Und zwar zusammen mit Cat Ballou. Und das ist er. Immer für immer. Haben sie Samstagabend auch gemeinsam live gespielt beim Open-Air-Konzert direkt am Kölner Dom. Kriegen eine Gänsehaut, wenn ich es sage. Es war so schön. 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

0: ganz große. Bonnie Tyler aus dem Jahr 83. Das Herbstwetter, da ziehen heute Nachmittag und auch schon am Vormittag Schauer durch. Das Ding ist am Nachmittag, da wird es ein bisschen mehr, da kann auch mal ein gewitteriger Schauer dabei sein. Bögen Wind haben wir auch. Temperaturen heute nur noch bis 16 Grad in Bad Berleburg, in Sandten bis 19 Grad, in Frechen bis 20 Grad. Am Wochenende, da wird es ein bisschen sommerlicher.
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2: Die Nachrichten mit Kerstin Bonn. Guten Morgen. In Israel setzt ein Enthüllungsbericht Ministerpräsident Netanyahu unter Druck. Er wurde offenbar vor den Angriffen der Hamas am 7. Oktober 2023 gewarnt. Eine israelische Zeitung schreibt, dass es mehrere Anrufe aus den Vereinigten Arabischen Emiraten gegeben haben soll. Julia Lai berichtet.
3: Der Inhalt des Berichts hat es in sich. 45 Minuten lang soll der Präsident der Vereinigten Arabischen Emirate, Mohammed bin Zayed, mit Israels Premierminister Benjamin Netanyahu telefoniert haben. Eindringlich habe er Netanyahu in dem Gespräch vor einem bevorstehenden Großangriff der Hamas gewarnt. Und das nur anderthalb Wochen vor dem 7. Oktober 2023. Der Premierminister selbst hat sich zu dem Bericht bisher nicht geäußert, ihn über sein Büro aber umgehend dementieren lassen.
2: Vor Gericht geht es heute um die Frage, ob Drogerien auch Gesundheitsleistungen anbieten dürfen. Die Wettbewerbszentrale hat DM verklagt. Warum, erklärt Sarah Pradl.
4: Es geht konkret um ein Augenscreening. Das kann man in einigen Filialen machen lassen, auch in Köln, Düsseldorf und Aachen. Da prüfen dann erstmal Menschen, die keine Ärzte sind, mithilfe von KI die Augen, zum Beispiel auf Erkrankungen wie den grünen Star. Auf der Internetseite sagt DM zwar, dass dieses Screening keine medizinische Diagnose ist und kein Besuch beim Arzt ersetzt. Trotzdem geht es jetzt vor Gericht um die Frage, ob das Angebot so okay ist. DM bringt als Argument dafür, dass das Angebot gerade für Menschen in ländlichen Regionen hilfreich sein kann, weil es da weniger Augenärzte gibt. Zwei Krankenkassen übernehmen inzwischen auch schon die Kosten für den Augencheck bei DM und deshalb soll es eigentlich bald auf noch mehr Filialen ausgeweitet werden.
2: Und auch das ist heute Thema. Für Ferienwohnungen über Plattformen wie Airbnb soll es strengere Regeln geben. Die EU-Kommission stellt heute vor, wie Städte solche Kurzzeitvermietungen verbieten oder einschränken können. Eine weitere Stadt in NRW hat eine Haushaltssperre verhängt. Münster darf ab sofort nur noch das Nötigste ausgeben, damit die Schulden nicht weiter steigen. Wer heute mit der Bahn in die Niederlande will, muss sich auf Probleme einstellen. Weil dort landesweit gestreikt wird, fahren viele Regionalzüge aus NRW nur bis zur Grenze. Borussia Dortmund ist mit einem Sieg in die Fußball-Champions League gestartet. Die Mannschaft hat das Heimspiel gegen Villarreal mit 3:2 gewonnen. Eine Kultfigur aus dem deutschen Kinderfernsehen wird heute 50 Jahre alt, die Biene Maja. Am 9. September 1976 lief die allererste Zeichentrickfolge im ZDF. Damals schlüpfte Maja aus der Wabe und das klang so.
5: Ich bin froh, dass ich hier rauskomme. Es war sehr eng.
6: Es ist deine Schuld. Die anderen sind schon längst draußen. Warum bist du denn nicht früher rausgekommen, Kind?
2: An der Seite von Maja waren auch Flip der Grashüpfer und Puck die Stubenfliege. Die Originalserie wurde in Japan produziert und kam auf 104 Folgen. Den Titelsong sang Karel Gott. Seit 2013 gibt es eine Neuauflage von Biene Maja. Das war WDR aktuell.
0: Wir wollen, dass Sie gut ankommen. 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A1 Münster Richtung Dortmund. Zwischen Kamener Kreuz und Kreuz Dortmund-Unna 10 Minuten plus 4 Kilometer stockend. A3 Oberhausen Richtung Köln. Zwischen Dreieck Langenfeld und Kreuz Leverkusen 20 Minuten und 5 Kilometer Stau. A40 Dortmund Richtung Duisburg. Zwischen Bochum-Hamme und Dreieck Essen-Ost sind 10 Minuten 5 Kilometer stockend. Eine Sperrung wahrscheinlich bis zum Mittag auf der A44 Dortmund Richtung Kassel. Zwischen Büren und Kreuz Wünnenberg-Haaren. Es gab einen Unfall mit 3 Lastwagen. Und zur Sperrung 2 Kilometer Stau. Und A46 Wuppertal Richtung Düsseldorf. Zwischen Wuppertal-Faresbeck und Hahn-Ost 10 Minuten 3 Kilometer. 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
0: Morgen. Sie erzählen ja heute früh, was Sie so alles ehrenamtlich machen. Zum Beispiel der Manuel aus Ennepetal. Er hat mir gesagt, in der Kirche ist er unterwegs.
7: Ich unterstütze da quasi bei Jugendgruppen. Das macht mir auch sehr viel Spaß.
0: Finde ich klasse. Was machen Sie denn alles? Schicken Sie auch mal gerne eine Sprachnachricht. Ganz einfach über ARD Sounds, das ist die neue App. Da WDR4 zum Favoriten machen, landen Sie hier im Studio. Hier sind die 80er. Jetzt mit Sydney Youngblood. If only I could.
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0: 10 nach 7. Kleine 80er Geburtstagsparty jetzt bei WDR 4 mit diesem hier. So ein Brett, Word Up von Cameo. Das Album dazu, das feiert heute den 40. Und diese Single mit dem gleichen Namen, die ist natürlich da drauf. Was sie sofort erkennen, ist ja dieser so ein bisschen nasale Gesang vom Frontmann. Das ist Larry Blackmon. Und der war auch Produzent, also war auch für den Sound zuständig. Und ich finde, da hat er sich was ganz Lustiges ausgedacht für diesen Song. Sie kennen doch diesen schönen alten Western. Zwei glorreiche Halunken. Musik komponiert von Ennio Morricone und das Pfeifen aus dem Song vom Film-Soundtrack The Good, The Bad and The Ugly, das hat Larry in Word Up einfach untergebracht. Und das hören wir jetzt bei WDR 4 und machen wir einfach gute Laune hier. Word Up zum ganz laut drehen.
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0: Barry White. Um 20 nach 7.
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2: Leute, ich hab mir was überlegt.
3: Oh nein!
2: Morgen, Dina, ich hab ne Idee.
4: Okay, dann mach ich mal schnell meine Atemübung.
2: Witzig, Dina. Scholli, antreten! Lackier bitte einen Neuwagen in diesen Farben hier, und zwar subito.
5: Was? Schwarz-gelb gestreift? Ist das ein Auftrag von Nico Schlotterbeck? Muss warten.
2: Banause. Tina, es geht nicht um den BVB, sondern um die Biene Maya. Die lief heute vor 50 Jahren in Deutschland zum ersten Mal.
4: Schön, aber...
6: Morgen, ich denke intensiv über die Anschaffung eines Insecto Intelligenta nach.
4: Ja, ja, hier ist Ihr Kaffee, Herr Frings.
2: Herr Frings, woran erinnert Sie diese Melodie? La la la la la la la la.
6: Momentchen, ja, das ist doch die Werbung von Iduschu aus den 80er Jahren.
2: Ach, Herr Frings, das ist die Biene Maya, die wird 50.
6: Das ist natürlich genial.
4: Ja, und wenn sich alle wieder beruhigt haben, dann könnte der Herr Köttelmann vielleicht zurück in sein Büro summen und wie ein fleißiges Bienchen...
2: Ja, ja, ist ja gut.
5: Moment, ich hab auch noch was. Wie heißt der legendäre Torwart der Bienennationalmannschaft? Sepp Maya.
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0: WDR 4 um 4 Minuten vor halb 8. Kurzer Stimmcheck mit BVB-Fan Stefan aus Kalletal. Ah, obwohl sie im Stadion waren gestern.
1: Ja, das war das erste Champions League-Spiel gestern gegen Villarreal.
0: Ja, da merken sie, der Stefan ist nicht nur im Fußballverein, der ist auch im Chor. Ehrenamt, ne? Sprechen wir heute drüber. Im schönen Morgen bei WDR 4. Und Johannes Oerding, Mimimiet weiter.

0: Sie sind bei WDR 4. Ein schöner Morgen, gleich mit den 80ern und Laura Branigan.
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2: Um 7.30 Uhr mit Kerstin Bonn. Guten Morgen. In Israel setzt ein Enthüllungsbericht Ministerpräsident Netanyahu unter Druck. Er wurde offenbar vor den Angriffen der Terrormiliz Hamas am 7. Oktober 2023 gewarnt. Laut einer israelischen Zeitung soll es mehrere Anrufe aus den Vereinigten Arabischen Emiraten gegeben haben. Netanyahus Büro hat den Bericht zurückgewiesen. Vor Gericht geht es heute um die Frage, ob Drogerien auch Gesundheitsleistungen anbieten dürfen. Die Wettbewerbszentrale hat DM verklagt, weil die Kette seit einem Jahr Augenscreenings durchführt. Damit sollen unter anderem Augenkrankheiten festgestellt werden. Die Wettbewerbszentrale argumentiert, dass so ein Angebot unter anderem gegen das Heilpraktikergesetz verstößt. Im Bundestag wird es heute vermutlich laut bei der Generaldebatte zum Haushalt. Die wird von der Opposition traditionell dafür genutzt, mit der Arbeit der Bundesregierung abzurechnen. Kanzler Merz steht gerade unter Druck, weil viele ihm eine Mitschuld daran geben, dass die AfD die Wahl in Sachsen-Anhalt gewonnen hat. Norwegens König Harald wird heute mit einem Staatsbegräbnis beigesetzt. Tausende Menschen werden bei einem öffentlichen Trauerzug in Oslo Abschied nehmen. Auch aus dem Ausland kommen viele Royals und Staatsoberhäupter, darunter die Königspaare aus Spanien und den Niederlanden. Aus Deutschland reist Bundespräsident Steinmeier nach Norwegen. Das war WDR aktuell.
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3: Direkt aus dem Studio Münster, ich bin Jörn Hamann. Schönen guten Morgen. Und zuerst schauen wir nach Münster, denn der Stadt fehlt Geld, viel Geld. Und zwar so viel, dass sie eine Haushaltssperre verhängt hat und die gilt ab sofort. Das bedeutet, dass sie nur noch das bezahlt, was sie unbedingt muss. Und freiwillige Zuschüsse, etwa für Projekte von Vereinen und Initiativen, nur nach genauer und einzelner Prüfung. Hintergrund: Das Land zahlt Münster viel weniger Zuschüsse, als die Stadt eigentlich eingeplant hatte. Ihr fehlen rund 92 Millionen Euro. Und auch für Bahnreisende gibt's heute früh keine guten Nachrichten, denn in den Niederlanden streiken die Mitarbeiter der Bahn, und zwar den ganzen Tag. Das betrifft sämtliche Regionalverbindungen zwischen Nordrhein-Westfalen und den Niederlanden und auch den Fernverkehr. Wer also beispielsweise von Münster und Coesfeld aus im Zug sitzt, für den ist in Gronau Endstation. Mit dem Streik wollen die Bahnmitarbeiter in den Niederlanden ein Zeichen gegen Sozialabbau dort setzen. Zum Schluss noch ein ganz anderes Thema, das Herbstshopping. Viele haben ja Lust auf neue Klamotten oder vielleicht ein neues Handy. Und wenn es nach den Einzelhändlern im Münsterland geht, gehen die Kunden dafür nicht ins Netz, sondern in die Innenstädte. Jetzt im September machen die Händler wieder überall in unserer Region gemeinsame Aktionen, wie Feierabendmärkte, Late-Night-Shopping und Gewinnspiele. Alles unter dem Begriff Heimatshoppen, erzählt Jana Burchardt von der IHK Nordwestfalen.
4: Das ist wichtig, denn Innenstädte sind das Aushängeschild von Kommunen, sind Standortfaktor für eine Region, für Arbeitskräfte, für Bewohner, für Touristen. Und das wieder an reale Orte zu ziehen und in diesen realen Ort Innenstadt, das wollen wir mit der Kampagne unterstützen.
3: Fast 40 Städte im Münsterland machen beim Heimatshoppen mit. Tja, Jürgen Vogt, und vielleicht ja auch das Wetter?
5: Einen schönen guten Morgen. Heute Vormittag schauert es bei uns im Münsterland

0: Holzwünnenberg-Haren. Es gab ja einen Unfall mit 3 Lastwagen. Zurzeit zur Sperrung 2 Kilometer Stau. Und die Polizei sagt, die Bergung dauert wahrscheinlich bis zum Mittag. A45 Hagen Richtung Dortmund, zwischen Kreuzhagen und Westhofener Kreuz, 10 Minuten 4 Kilometer stockend. A46 Wuppertal Richtung Düsseldorf, zwischen Wuppertal-Faresbeck und Hahn-Ost, 10 Minuten 4 Kilometer Stau. A57 einmal Nienwegen Richtung Köln, zwischen Kreuz-Moers und Kreuz-Meerbusch, Viertelstunde 8 Kilometer stockend. Und A57 Krefeld Richtung Köln, zwischen Dormagen und Kreuz-Köln-Nord, 10 Minuten 5 Kilometer stockend. 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
0: Jetzt Laura Branigan für ihren Mittwochmorgen. Mir kommt gerade die Frage rein, wie geht denn das mit den geschenkten Stevie Wonder Tickets? Sage ich Ihnen, einfach dranbleiben, weil 8.20 Uhr verschenke ich wieder welche. Und das bevor der Vorverkauf startet für sein Konzert Ende Oktober. Also alles dieses Jahr. Dranbleiben bei WDR 4. Ein schöner Morgen. Ich bin Bastian Bender. Hallo. Oh.

0: 7.42 Uhr. Sie sind bei WDR 4. Sie träumen schon so lange davon. Jetzt geben Sie sich einfach einen Ruck. Sie sagen hier Bescheid im schönen Morgen bei Katharina Theule und mir, Bastian Bender. Und wir machen Ihren großen Traum wahr. Einmal im Leben mit WDR 4. Die Manuela aus Oberhausen hat da was.
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0: Sie hat sich gemeldet. Das geht ja ganz einfach über ARD Sounds, das ist diese neue App. Da wählen Sie WDR 4 als Favoriten aus und dann bekommen Sie alles mit, was wir hier so machen. Eben auch die Sache mit den Träumen. Also den von Manuela. Radio, das kriegen wir doch eigentlich ganz einfach gewuppt. Guten Morgen.
2: Hallöchen.
0: Manuela, hören Sie mal, was ich für Sie habe. Wir haben nämlich einen Radiotrailer für Sie gebaut.
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0: Wie fühlt sich das an?
2: Das hat mir Tränen in die Augen getrieben. Also ich bin echt sprachlos und ich bin total glücklich, dass ich für meinen Traum gekämpft habe.
0: Und das war jetzt ja sowas wie eine Demo-Version. Jetzt haben Sie einen Satz von sich im Radio gehört. Irgendwie, wie komplett fühlt sich die Traumerfüllung hiermit an?
2: Komplett wäre es natürlich, wenn ich die Möglichkeit hätte, einmal hinter die Kulissen zu schauen und vielleicht eine kleine Anmoderation zu machen. Das wäre schon so ein Traum für mich.
0: So, und das weiß ich natürlich. Und wir haben gestern mit dem Kaffee zusammengesessen und überlegt, was können wir noch tun für die Manuela? Und wir haben ja demnächst die WDR 4 Top 444.
2: Da habe ich mich gestern angemeldet und habe meine Songs auch ausgewählt.
0: Genau, also die größte Hitparade, die es überhaupt so gibt hier bei uns. Also alle können abstimmen für ihre Lieblingshits und dann spielen wir die. Das Studio wird zu einer kleinen Disco, da wird sich alles bewegen. Da sind überall Lichter.
2: Wow.
0: Es sind lauter Menschen da, die einfach nur feiern wollen die ganze Zeit. Und Sie werden ein Teil dieser Party, Manuela, weil Sie sind dabei bei den Top 444 und da werden Sie einfach mal eine Stunde lang gemeinsam mit uns moderieren, hier im Radio.
2: Wow, oh mein Gott. Dankeschön. Jetzt bin ich echt sprachlos.
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0: Simple Minds um 11 Minuten vor 8.
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0: Oh, was ein Ärger. Hier ist WDR 4, 8 Minuten vor 8. Ein Ärger für Tanja und Sascha. Seit der Nacht gibt es diese Vollsperrung an Kreuz Württemberg-Haaren.
1: Guten Morgen, Bastian. Wir stehen hier seit ungefähr 0.20 Uhr auf der A44. Arbeit muss man auch schon anrufen, dass man halt nicht kommt.
2: Ja, und versorgungstechnisch ist es so, dass hier gerade im Auto noch vorhanden sind Lutschbonbons und noch so ein bisschen was in einer Flasche Wasser. Aber man kann auf der Straße erkennen, also die Leute helfen sich ganz gut aus, ne? Also wurden auch schon mal so kleine Flaschen untereinander hin und her geschoben und Zigaretten wurden erfragt.
0: Oh Mann, Tanja, Sascha, die Kids von den beiden, die sitzen hinten. Also liebe Lehrer, ich würde sagen, diese Sprachnachricht bei WDR 4, das gilt als Entschuldigung, ne? Das ist ja, das ist in Ordnung. Haltet durch, ganz Nordrhein-Westfalen denkt an euch. Hier ist WDR 4. Okay.

0: schnuppern sie gerade mal hier an ihrem Radio bei WDR4. Das riecht doch nach Karten für Stevie Wonder live in Köln Ende Oktober. Gibt's geschenkt um 8.20 Uhr hier. Also Wetter schenke ich Ihnen jetzt schon. Es ist ein ganz ordentlicher Herbsttag. Wir haben heute Vormittag und dann nochmal am Nachmittag so Schauer, die durchziehen. Die können zum Teil auch mal gewitterig sein, aber die Sonne sehen sie auch. Dazu so ein frischer Wind. In Winterberg heute bis 13 Grad. Ibbenbüren kommt auf bis 19. Aachen auf bis 20 Grad. Und dann haben wir morgen und übermorgen so ein freundliches Spätsommerwetter unter 25 Grad. Am Wochenende, da wird es nochmal ein bisschen wärmer bei Ihnen.
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2: Die Nachrichten mit Kerstin Bonn. Guten Morgen. Immer mehr Städte in NRW haben in den letzten Wochen die Reißleine gezogen, weil sie zu viele Ausgaben haben. Jetzt hat auch Münster eine Haushaltssperre verhängt, so wie auch schon Mönchengladbach, Monheim, Krefeld und Bonn. Uli Spinnrad, WDR aktuell, was bedeutet so eine Haushaltssperre?
3: Die Kommunen haben gerade einfach nicht mehr genug Geld in der Kasse für die Ausgaben, die für das Jahr noch geplant waren. Deshalb werden zum Beispiel keine neuen Stellen mehr besetzt, die Reparatur von Straßen verschoben oder auch Förderungen von Kulturprojekten oder Jugendtreffs vorerst gestoppt. Jede nicht unbedingt nötige Ausgabe muss einzeln genehmigt werden. Die Städte sagen, dass ihre Kosten in den letzten Jahren extrem gestiegen sind, unter anderem fürs Personal. Und deshalb fordern sie auch jetzt wieder mehr finanzielle Unterstützung vom Land und vom Bund. Und aktuelle Studien bestätigen, dass es den NRW-Kommunen finanziell so schlecht geht wie schon lange nicht mehr.
2: Das Feuer im Naturschutzgebiet Hohes Venn an der Grenze zu NRW ist noch immer nicht gelöscht, auch nach 20 Tagen. In dem Moorgebiet in Belgien sind jeden Tag noch 70 bis 80 Feuerwehrleute im Einsatz.
4: Es ist nicht alles vorbei. Wir sind immer noch in den Nachlöscharbeiten. Also das Feuer ist nicht aus. Wir suchen immer noch Hitzepunkte. Wir gehen punktuell ins Feld und holen da die Glutnester, löschen die punktuell ab, sei es aus der Luftunterstützung, sei es zu Fuß mit den Kollegen, die im Feld sind. Und das wird noch dauern.
2: Wie lange, das kann die Feuerwehr in Belgien noch nicht sagen. Der Einsatz auf deutscher Seite des Hohen Venns ist schon länger vorbei. Mehr als 20 Millionen Menschen in Deutschland pendeln regelmäßig zur Arbeit. Eine Auswertung des Bundesinstituts für Stadtplanung zeigt, dass Pendler im Schnitt 17 Kilometer zur Arbeit fahren. In NRW betrifft das vor allem die großen Städte wie Köln und Düsseldorf. Ein Pendler Plus gab es unter anderem in Münster. Und auch das ist heute Thema. In Israel setzt ein Enthüllungsbericht Ministerpräsident Netanyahu unter Druck. Laut einem Zeitungsbericht soll er vor den Angriffen der Terrormiliz Hamas am 7. Oktober 2023 gewarnt worden sein. Wer heute mit der Bahn in die Niederlande will, muss sich auf Probleme einstellen. Dort wird landesweit gestreikt. Deswegen fahren viele Regionalzüge aus NRW nur bis zur Grenze. Borussia Dortmund ist mit einem Sieg in die Fußball-Champions League gestartet. Die Mannschaft hat das Heimspiel gegen Villarreal mit 3:2 gewonnen. Seit 2 Jahren steht die St. Elisabeth-Kirche in Hagen oben ohne da. Damals hatte ein Tornado das tonnenschwere Dach des Kirchturms angehoben und weggeschleudert. Jetzt wird ein neues Dach gebaut. Dachdecker Lukas Schuler ist sich sicher, dass es diesmal hält.
5: Dadurch, dass der Dachstuhl weggeflogen ist, wird er diesmal entsprechend besser verankert. Also wir bohren durch die Betondecke durch und kontern von unten die Gewindestange nochmal mit großen Platten. Dadurch sollte er auf jeden Fall halten.
2: In 6 Wochen soll das neue Dach auf der St. Elisabeth-Kirche in Hagen fertig sein. Das war WDR aktuell.
0: Wir wollen, dass Sie gut ankommen. Hier ist der WDR 4 Verkehr. A3 Oberhausen Richtung Köln zwischen Dreieck Langenfeld und Kreuz Leverkusen brauchen Sie eine Dreiviertelstunde länger, 6 Kilometer Stau. A40 Duisburg Richtung Essen zwischen Mülheim-Dümpten und Essen Zentrum 10 Minuten, 4 Kilometer stockend. A43 Wuppertal Richtung Recklinghausen zwischen Sprockhövel und Wittenhevel 20 Minuten, 4 Kilometer. Sperrung auf der A44 Dortmund Richtung Kassel zwischen Büren und Kreuz Wünnenberg-Haaren. Da gab es einen Lastwagenunfall. Die Polizei sagt, die Arbeiten da dauern etwa bis zum Mittag. A57 Nebenwegen Richtung Köln zwischen Mörskapellen und Kreuz Meerbusch Viertelstunde, 8 Kilometer stockend. A57 Krefeld Richtung Köln zwischen Dreieck Neuss-Süd und Kreuz Köln-Nord Viertelstunde gut 15 Kilometer stockend. Und A59 Düsseldorf Richtung Köln zwischen Monheim und Kreuz Leverkusen-West eine Viertelstunde 5 Kilometer Stau. 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
7: Hallo, hier ist der Tim aus Ennepetal. Ich bringe seit 14 Jahren unsere Grundschüler sicher über die Straße am Zebrastreifen.
0: Der Tim ist ehrenamtlicher Schülerlotse. Finde ich so cool, dass sie das machen. Er hat sogar eine eigene Kelle als Lotse. Eine Kelle hat auch die Karin aus Wattenscheid, aber da ist es ganz anders. Die kocht. Das erzählt sie in knapp 10 Minuten bei WDR 4. Jetzt gibt's die 80er für Sie mit Real Life.

0: 11 Minuten nach 8 WDR4. Ein Kind, das so zufrieden schmatzt und lächelt, weil Karen und die Ehrenamtler in Wattenscheid sich kümmern. Das feiern wir jetzt mal gemeinsam. Karen, guten Morgen.
1: Guten Morgen.
0: Muss ich Ihnen erklären, sie feiert oder macht vielmehr was ganz Tolles mit der Tafel Bochum-Wattenscheid. Die fahren mit einem Foodtruck rum und dann versorgen sie die Kids mit Essen. Also das sind Kinder, für die ist eine warme Mahlzeit leider nicht selbstverständlich. Heute auch. Was gibt's denn heute Nachmittag?
1: Heute tatsächlich haben sich die Kinder Döner gewünscht. Das wird eine spannende Geschichte, weil die selber mitmachen dürfen. Dementsprechend dürfen die dann auch selber ihre Soßen und Salate und dergleichen wählen und auch mitmachen.
0: Boah, ist das cool. Das ist ja anders als bei anderen Tafeln. Also meine Schwiegermutti zum Beispiel, die ist im Münsterland bei der Tafel und da geht man ja hin und holt sich was. Und sie fahren aber zu den Kindern hin und machen gemeinsam was. Was macht das mit den Kids, wenn die mit anpacken?
1: Man hat sofort am ersten Tag gemerkt, da standen schon die ersten Kids mit im Foodtruck und haben mit Pizza verteilt. Die sind ordentlich, die räumen mit auf, die sind höflich. Also da kamen auch ein paar Senioren vorbei vom Seniorenzentrum. Denen wurde dann auch direkt was mit angeboten. Also das ist ein schönes Miteinander.
0: Klasse. Sie fangen ja gerade erst an, ne? Also vergangene Woche gab es Pizza und ich glaube, da waren Sie ein bisschen überrascht, wie viele Kinder gekommen sind. Ist das jetzt ein gutes oder ein schlechtes Zeichen?
1: Also, rein theoretisch gibt es nie ein schlechtes Zeichen. Ich glaube, man sieht einfach, das Interesse war da, was ja ganz schön ist. Es ist für uns schlecht einschätzbar, welches Kind hat Hunger, darf kommen und welches nicht. Dementsprechend machen wir da keine Unterschiede. Jeder kriegt bei uns was zu essen. Wenn wir viel haben, geben wir viel. Wären noch mehr Kinder gekommen, hätten wir halt die Pizzastückchen noch ein bisschen kleiner gemacht und hätten das geteilt. Das ist unser Tafelprinzip, das ist solidarisch und wir verteilen das, was wir haben, unter allen, die kommen.
0: Ich forme gerade mit meinen Händen hier ein Herzchen und schicke das rüber nach Wattenscheid. Auf einer Skala von 1 bis 10, wie glücklich gehen Sie nach Hause, wenn Sie fertig sind heute Nachmittag?
1: Ach, kann man nicht beschreiben, das ist eine 100. Also jedes glückliche Kindergesicht, jedes Lachen, was wir da haben, das ist eins mehr und dafür lohnt es sich zu kämpfen.
0: Karen, danke schön, alles Gute.
1: Vielen Dank,
0: danke. Schönen Tag noch.

0: 17 Minuten nach 8. Oh, das heißt, gleich verschenken wir Karten für Stevie Wonder live in Köln. Machen wir in 5 Minuten bei WDR 4.
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0: 8.22 Uhr. Sie sind bei WDR 4, Stevie Wonder. Der ist eine Legende. Das sag ja nicht nur ich.
1: Stevie Wonder ist eine Legende.
0: Claudia aus Oberhausen sagt es auch, weil sie hat gemacht, was sie jetzt auch machen. Sie hat Karten gewonnen für sein Konzert in 1,5 Monaten hier bei uns in Nordrhein-Westfalen. Und das hat sie gemacht, bevor es überhaupt Karten zu kaufen gibt.
1: Oh mein Gott! Danke, danke, danke, danke.
0: Sehr, sehr, sehr gerne. Das war heute früh und ich habe gedacht, eigentlich sind wir durch mit der Nummer. Aber so viele von Ihnen wollen ihn sehen. Stevie Wonder. Da machen wir das doch jetzt einfach nochmal. Also WDR 4 präsentiert das Konzert am 26. Oktober diesen Jahres. Der Vorverkauf startet erst noch, also es ist eine ganz kurzfristige Geschichte. Aber ich schenke Ihnen jetzt einfach Karten. Das geht so, ich stelle 2 Stevie Wonder Behauptungen auf. Sie sagen, welche wahr ist und welche falsch. So, Achtung, hier ist die erste. Er hat bei einem Elton John Song Mundharmonika gespielt. Und Behauptung 2, er hat mit Elton John ein Lied über eine Mundharmonika gesungen. 0800 5678 444. Das ist die Nummer. Jetzt sagen Sie mal, was ist wahr, was ist falsch? Rufen Sie an für Stevie Wonder Live. 0800 5678 444. Das ist die Nummer.

0: das Electric Light Orchestra bei WDR 4 und gleich die 80er mit Toto.
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2: Direkt aus dem Studio Münster, ich bin Jörn Hamann. Guten Morgen. Viele Kultureinrichtungen in Münster, wie Museen und Bibliotheken, aber auch viele Vereine und Initiativen, die machen sich gerade große Sorgen. Denn ob sie weiterhin Geld von der Stadt bekommen, ist offen. Die muss alle Zuschüsse streng und im Einzelnen genau überprüfen. Denn ab sofort gilt eine Haushaltssperre, weil der Stadt viele Millionen im Portemonnaie fehlen. Vom Land NRW, da kommt nämlich viel weniger Geld in die Kasse der Stadt als erwartet. So kann sie nur noch das bezahlen, was sie unbedingt muss. Und auch für Bahnreisende gibt's heute früh keine guten Nachrichten, denn in den Niederlanden, da streiken die Mitarbeiter der Bahn und zwar den ganzen Tag. Das betrifft sämtliche Regionalverbindungen zwischen Nordrhein-Westfalen und den Niederlanden und auch den Fernverkehr. Wer also von Münster und Coesfeld aus im Zug sitzt, für den ist in Gronau Endstation. Mit dem Streik wollen die Bahnmitarbeiter in den Niederlanden ein Zeichen gegen Sozialabbau dort setzen. Ja, und zum Schluss schauen wir noch auf ein ganz anderes Thema, das Herbstshopping. Viele haben ja Lust auf neue Klamotten oder vielleicht auch ein neues Handy. Und wenn es nach den Einzelhändlern im Münsterland geht, gehen die Kunden dafür nicht ins Netz, sondern in die Innenstädte. Jetzt im September machen die Händler wieder überall in unserer Region gemeinsame Aktionen, wie Feierabendmärkte, Late-Night-Shopping und Gewinnspiele. Alles unter dem Begriff Heimatshoppen, erzählt Jana Burchardt von der IHK Nordwestfalen.
3: Innenstädte sind das Aushängeschild von Kommunen, sind ein Standortfaktor für eine Region, für Arbeitskräfte, für Touristen. Und das wieder an reale Orte zu ziehen und in diesen realen Ort Innenstadt, das wollen wir mit der Kampagne unterstützen.
2: Insgesamt machen fast 40 Städte im Münsterland beim Heimatshoppen mit. Und ob das Wetter dann passt, Jürgen Vogt hat die Aussichten.
4: Einen schönen guten Morgen. Heute Vormittag schauert es bei uns im Münsterland nur vereinzelt, am Nachmittag dann häufiger, teils auch gewittrig. Und es bleibt frisch mit den Nottuln 19 Grad, in Warendorf 20. Der Rest der Woche wird dann eine freundliche Zierde des westfälischen Spätsommerwetterschaffens.
0: Wir wollen, dass Sie gut ankommen. Hier ist der WDR 4 Verkehr. A3 Arnheim Richtung Köln zwischen Kreuz Oberhausen und Kreuz Kaiserberg. Viertelstunde, 8 Kilometer stockend. A43 Recklinghausen Richtung Wuppertal. Zwischen Recklinghausen Hochlamark und Bochum haben wir 20 Minuten 5 Kilometer. Sperrung. Wahrscheinlich bis zum Mittag wird da noch gearbeitet. Auf der A44 Dortmund Richtung Kassel. Die ist zwischen Büren und Kreuz Wünnberg-Haaren gesperrt nach einem Lastwagenunfall. A46 Wuppertal Richtung Düsseldorf zwischen Wuppertal-Katernberg und Hahn-Ost. Viertelstunde, 6 Kilometer. A57 Nebenwegen Richtung Köln zwischen Mörskapellen und Kreuz Meerbusch, Viertelstunde, 8 Kilometer stockend. A57 Krefeld Richtung Köln zwischen Dreieck Neuss Süd und Kreuz Köln Nord, Viertelstunde, 6 Kilometer stockend. Und A59 Düsseldorf Richtung Köln zwischen Monheim und Kreuz Leverkusen West, Viertelstunde, 5 Kilometer Stau. 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
1: Ich schenke Ihnen Karten für Stevie Wonder live in Köln, präsentiert von WDR 4 gleich. Vorher gibt's die 80er mit Toto, Africa und die Chorus mit Breathless. Ich bin Bastian Bender. Guten

0: 8.41 Uhr. Sie sind bei WDR 4 und das ist doch eine kleine Sensation. Noch niemand hat Karten kaufen können für Stevie Wonder Ende Oktober diesen Jahres in Köln, präsentiert von WDR 4, weil der Vorverkauf beginnt ja erst noch. Ganz kurzfristige Geschichte, das Konzert gestern erst angekündigt worden. Und obwohl der Vorverkauf noch nicht gewonnen hat, verschenken wir jetzt Karten im schönen Morgen. Und die ersten zwei Karten, die sind weg. Jetzt haben wir noch zwei über. Ich habe eben zwei Stevie Wonder Behauptungen aufgestellt und der Klaus aus Siegen glaubt, er kann das Ding lösen. Mensch, Stevie Wonder live.
1: Das wäre super, also da würde ich freuen, da würde ich ausrasten, das wäre super.
0: So, das überprüfen wir jetzt mal. Ich sag nochmal die zwei Behauptungen, die ich gerade aufgestellt habe. Eine ist wahr und eine ist Quatsch.
1: Ja.
0: Die erste. Stevie Wonder hat bei einem Elton John Song Mundharmonika gespielt. Wahr oder falsch?
1: Falsch.
0: Ah, das ist leider richtig, Klaus.
1: Oh, schade.
0: Es tut mir leid. In der nächsten Leitung ist der Ludger aus Köln. Guten Morgen.
2: Ja, guten Morgen. Hallo.
0: Ist es wahr, dass Stevie Wonder zusammen mit Elton John einen Song rausgebracht hat?
2: Also ich würde sagen, ja, ich weiß es nicht genau.
0: Wir hören mal gerade rein. Und ja, da hören wir Elton John und eine Mundharmonika. Die erste Antwort ist richtig.
2: Ja, super.
0: So, Ludger, bei der zweiten, jetzt entscheidet sich das, ob sie Stevie Wonder live sehen oder nicht. Hat Stevie Wonder mit Elton John ein Lied geschrieben über eine Mundharmonika? Wahr oder falsch?
2: Ich würde sagen falsch.
0: Und wissen Sie was?
2: Ja.
0: Mit dieser Antwort sind Sie live dabei. Herzlichen Glückwunsch!
2: Yes! Unglaublich, unglaublich, unglaublich.
0: Ihnen geht richtig Pumpe, ne?

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2: Anders als live bin ich nie wirklich reingegangen. Aber vielleicht sage ich erstmal, worum es geht. In den letzten 4 Jahren war ich regelmäßig in der Schillerstraße in Münster. Dort war bis vor kurzem mein Büro. Im Haus der Verbände habe ich für die KAB gearbeitet, einem großen Sozialverband. Und direkt nebenan steht das sogenannte Haus der Wohnungslosen. Auf dem Parkplatz habe ich immer wieder Männer getroffen, auf die das zutrifft. Keine eigene Wohnung zu haben, in der man sich einrichten kann, wie man es mag. Kein fester Job und sehr oft schwerste gesundheitliche Einschränkungen. Vom Leben gezeichnet, heißt es ja, wenn man Menschen ansieht, dass sie eine schwere Geschichte mit sich herumtragen. Und jedes Mal, wenn ich einem dieser Männer begegnet bin, habe ich freundlich gegrüßt, habe meinen Satz gewechselt, wenn es sich ergeben hat, und bin dann ins Büro gegangen, mit echtem Mitgefühl und manchmal, ja, auch mit Luft anhalten. Denn dass sie kein eigenes Bad haben, das konnte ich oft riechen. Ich wusste, nebenan im Haus der Wohnungslosen gibt es Unterstützung. Da arbeiten Leute, da gibt es Schlafplätze, Duschmöglichkeiten, ein Plätzchen zum Ausruhen, all sowas. Ich finde die Arbeit total wichtig, klar. Ich bin ja Christin, sogar Profi-Christin, wenn man so will. Ich werde dafür bezahlt, als Seelsorgerin in dieser Kirche zu arbeiten. Und wenn es einen Auftrag von Jesus gibt, der unmissverständlich ist, dann der: Helf denen, die Hilfe brauchen. Essen geben, Trinken geben, Kranke besuchen, Gefangene auch, also Leute, die was ausgefressen haben, steht so an entscheidender Stelle im Matthäusevangelium. Das Haus der Wohnungslosen macht vieles von dem, was Jesus damals aufgetragen hat. Und so sehr mich die Arbeit der Menschen dort beeindruckt und so sehr mich das Schicksal derer, die dort ein- und ausgehen, berührt, ich bin immer vor der Tür geblieben. Nie bin ich wirklich in Kontakt gekommen mit den Menschen, für die dieses Haus nebenan ein so wichtiger Ort ist. Und dann habe ich letztens von Live gelesen. Live ist 14 und Schüler aus Münster. Seit Monaten geht er einmal in der Woche ins Haus der Wohnungslosen, um dort kostenlos Haare zu schneiden. Das ist Teil von einem Schulprojekt, bei dem es um freiwilliges Engagement geht. Lives Wunsch war es, Menschen die Haare schneiden, die sich keinen Friseurbesuch leisten können. Und selbst wenn sie das Geld hätten, würden diese Männer sich in einen schicken Salon trauen? Von seiner Mutter, die ist Friseurin, hat Live sich beibringen lassen, wie das geht. YouTube-Videos haben auch geholfen. Und dann hat sich Live mitten reingetraut mit einer guten Idee und ein paar Kenntnissen in Sachen Schnitttechnik. Und mit einem Herz, das nicht beim Mitfühlen stehen bleibt. Live traut sich nah ran an Menschen mit schwerem Gepäck und Haaren, die selten gepflegt sind. Und die Männer vertrauen sich ihm an. Berührende Begegnungen sind das, im wahrsten Sinne des Wortes. Und wenn ich das lese, denke ich, ich kann eine Menge lernen von diesem 14-Jährigen, der dahin geht, wo ich ehrlich gesagt ein bisschen Schwellenangst habe und bei dem aus Mitgefühl echte Taten werden.
0: 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Sie hörten einen Beitrag der katholischen Kirche.
1: Kommt schon wieder so ein bisschen Sommer angerückt, aber heute wird es erstmal herbstlich. Bis 13 Grad in Winterberg, 19 in Ibbenbüren, 20 in Aachen. Wir haben erstmal nur ein paar Wolken. Am Nachmittag und Abend kann es auch mal gewittern. Und zum Wochenende hin wird es milder.
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4: Die Nachrichten mit Kerstin Bonn. Guten Morgen. Die EU-Kommission will strengere Regeln für Ferienwohnungen, die über Plattformen wie Airbnb vermittelt werden. Städte sollen solche Kurzzeitvermietungen verbieten oder einschränken können, wenn der Wohnungsmarkt besonders angespannt ist. Was die EU-Pläne für Urlauber bedeuten, erklärt Katrin Schmidt, WDR Brüssel.
5: Also wenn der Gesetzesvorschlag so durchkommt, könnte das natürlich schon heißen, dass es deutlich mehr lokale Beschränkungen in Europa für Airbnb, Booking oder Expedia und so weiter gibt. Bislang ist die Situation ja so, Städte wie Barcelona, Amsterdam, Paris oder auch Venedig und Florenz, die haben eigene Regeln erlassen, die wurden aber auch teilweise juristisch wieder angefochten. Und dieser EU-Rahmen soll eben einfach Rechtssicherheit schaffen, weil die Herausforderung eben auch immer größer wird. Also im vergangenen Jahr gab es mehr als 950 Millionen Übernachtungen, die über Airbnb und Co. gebucht werden.
4: NRW-Schulministerin Feller macht sich Sorgen wegen der jüngsten Ergebnisse der PISA-Studie. Dabei kam raus, dass immer mehr Jugendliche in Deutschland kein ausreichendes Wissen in Naturwissenschaften, Lesen und Mathematik haben. Im WDR sagte Feller, dass sie auch besonders auf das Thema soziale Herkunft schauen möchte. Laut der Studie geht auch da die Schere zwischen Arm und Reich immer weiter auseinander. Das zeige sich schon im Kindergarten.
6: Wenn ich dort schon einmal Unterschiede in den Bildungschancen habe, dann verfestigen die sich eher in der Schule. Das heißt, wir müssen auch schon im vorschulischen Bereich gucken, wie wir auch Familien, wie wir Eltern auch besser einbinden können, auch ihnen zu zeigen, wie sie die Kinder zu heute auch besser fördern können zu Hause.
4: Deswegen soll in Zukunft Personal da gezielter eingesetzt werden, wo es gebraucht wird, etwa in sozial schwachen Gebieten. Und auch das beobachten wir heute. Im Bundestag startet jetzt die Generaldebatte zum Haushalt. Die wird von der Opposition traditionell dafür genutzt, mit der Arbeit der Bundesregierung abzurechnen. Eine weitere Stadt in NRW hat eine Haushaltssperre verhängt. Münster darf ab sofort nur noch das Nötigste ausgeben, damit die Schulden nicht weiter steigen. Mehr als 20 Millionen Menschen in Deutschland pendeln regelmäßig zur Arbeit. Eine Auswertung des Bundesinstituts für Stadtplanung zeigt, dass Pendler im Schnitt 17 Kilometer zur Arbeit fahren, in NRW vor allem in die Großstädte Köln und Düsseldorf. Norwegens König Harald wird am Mittag mit einem Staatsbegräbnis beigesetzt. Tausende Menschen werden bei einem öffentlichen Trauerzug in Oslo erwartet. In Spanien hat der Fußballverband ungewöhnliche Pläne vorgestellt, wie er seine Nationalspielerinnen unterstützen will. Dabei geht es nicht um Geld, sondern um ihre Familienplanung. Die Spielerinnen sollen Hilfe dabei bekommen, wenn sie ihre Eizellen einfrieren wollen. Das gilt auch für Schiedsrichterinnen. Sie sollen sich so nicht zwischen Kind und Karriere entscheiden müssen. Spaniens Nationalspielerin Carmona findet das gut und sprach von einem wichtigen Fortschritt. Das war WDR Aktuell.
1: Wir wollen, dass Sie gut ankommen. 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A1 Dortmund Richtung Köln zwischen Burscheid und Köln-Niehl 10 Minuten plus 6 Kilometer stockend. A4 Olpe Richtung Aachen zwischen Kreuzköln Ost und Kreuzköln Süd 10 Minuten 4 Kilometer stockend. A43 Recklinghausen Richtung Wuppertal, wir haben zwischen Recklinghausen, Hochlemmerk und Bochum eine Dreiviertelstunde plus, das sind 7 Kilometer Stau. Gab einen Unfall, Sie werden da über einen Standstreifen vorbeigeleitet. Sperrung auf der A44 Dortmund Richtung Kassel zwischen Büren und Kreuz-Wünnenberg-Haaren, da gab es einen Lastwagenunfall. Die Arbeiten dauern wahrscheinlich noch bis zum Mittag, sagt die Polizei. A45 Gießen Richtung Dortmund zwischen Hagen Süd und Westhofener Kreuz 10 Minuten 8 Kilometer. A46 einmal Wuppertal Richtung Düsseldorf zwischen Wuppertal-Katernberg und Hahn Ost 10 Minuten 5 Kilometer stockend. Und es brennt ein Auto, deswegen Sperrung auf der A46 Düsseldorf Richtung Heinsberg zwischen Mönchengladbach-Wanlo und Erkelenz Ost. 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
1: schöner Morgen. Der Peter Brings, der sagt das über seine Stadt Köln, aber das gilt ja eigentlich für uns alle, ne? Und deshalb hören Sie heute hier bei WDR 4 ganz viele Menschen, die sich im Ehrenamt engagieren und sie ihre Geschichten erzählen. Gleich, der Mathis aus Kohlscheid, der hat so viele Ehrenamter, er verliert selber einen Überblick. Ja, soll er mal selber erzählen. Macht er hier in 10 Minuten bei WDR 4. Jetzt die 80er mit Softcell.
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0: wirklich Wahnsinn. 14 nach 9 WDR 4. Alexandros trainiert Menschen mit Handicap im Basketball in Oberhausen. Kostenlos. Marco aus Lünen, ehrenamtlich Telefonseelsorger. Katrin aus Borken, die begleitet Menschen zum Beispiel zum Arzt oder schreibt mal einen Brief, wenn sie Hilfe brauchen. Ganz viele tolle Ehrenamtler lernen sie heute kennen und der nächste ist erst 18 Jahre alt und der macht so viel gleichzeitig, da verliere ich den Überblick. Das ist der Mathis aus Kohlscheid, das ist in der Nähe von Aachen. Er ist im pastoralen Rat, er ist Pfadfinder, er ist Ferienspielebetreuer, er macht so Festplanung für die Kirchengemeinde. Mathis, noch was?
1: Schwimmtraining gebe ich auch noch.
0: Natürlich.
1: Bei zwei Vereinen aktuell und ich betreue noch die Social Media Accounts von der Fahrer in Kohlscheid.
0: Das ist ja großartig. Mathis, andere gehen feiern. Warum knien Sie sich da so tief rein? Warum machen Sie das alles?
1: Also erstmal muss ich sagen, ich gehe natürlich auch feiern. Das darf natürlich auch nicht ganz zu kurz kommen. Aber es war einfach mega toll zu sehen, wenn man beim Gemeindefest zum Beispiel stand und gesehen hat, okay, man hat gerade so viele Menschen hier glücklich gemacht. Man hat strahlende Kinder gesehen, die auf der Hüpfburg rumgesprungen sind. Einfach, dass man den Menschen so ein bisschen ja, zeigen kann, ihr sollt hier eine schöne Zeit haben. Das ist so das Wichtigste für mich eigentlich. Und es macht mir natürlich auch einfach auch unfassbar viel Spaß.
0: Finde ich unglaublich cool. Daniela und Jörg, das sind ihre Eltern. Und die haben gehört, es gibt dieses Aachener Stipendium. Das heißt, sie bekommen jetzt sozusagen für ihre ehrenamtliche Tätigkeit so ein kleines Geld, eine Aufwandsentschädigung. Das hat geklappt. Jetzt bekommen sie 100 Euro pro Monat. Können sie auf den Kopf hauen, machen sie nicht, ne?
1: Nicht immer. Vieles geht tatsächlich wieder rein in das Ehrenamt, seien es Materialien. Oder auch einfach Spritgeld, um zu den Terminen zu kommen, die teilweise auch mal eine halbe Stunde Autofahrt entfernt liegen.
0: Wir sprechen seit gestern ja mit Menschen, die sich ehrenamtlich engagieren hier bei WDR 4. Zum Beispiel die Melanie, die ist ja in Olpe unterwegs und ist da in einem Hospizdienst mobil unterwegs. Oder der Maximilian, der ist bei der Freiwilligen Feuerwehr und bei den Schützen ist er Vorsitzender. Und alle sprechen mit so einem Strahlen darüber. Was sorgt bei Ihnen fürs Strahlen? Also warum sind Sie da so happy mit?
1: Also größtenteils wirklich, dass man einfach sieht, viele Sachen gehen ja gar nicht ohne ehrenamtliche Helferinnen und Helfer. Und das ist einfach die größte Freude, dass man dann sieht, die anderen Menschen freuen sich darüber. Das ist einfach ein mega schönes Gefühl.
0: Ey, der ist 18, der Mathis. Machen Sie weiter so, alles Gute, ja?
1: Dankeschön, tschüss.
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0: Kate Bush um 9.23 Uhr.
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0: Human League aus dem Jahr 86. Und gleich Opus mit Life is Life.
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2: Direkt aus dem Studio Münster, ich bin Jörn Hamann. Hallo. Erstes Thema ist eine besonders schwere räuberische Erpressung in Münster. Die wird einem 25-jährigen Mann vorgeworfen und deshalb steht der vor Gericht. Was war passiert? Er hatte mit einem Schraubenzieher in der münsterschen Innenstadt mehrere Leute bedroht und Geld gefordert, sagt die Staatsanwaltschaft. Seine Beute waren 1,50 Euro. Aber das Ganze könnte ihm mindestens 5 Jahre Haft einbringen. Das Urteil soll es schon nächste Woche geben. Und auch das nächste Thema ist ernst. Da geht es um Kinder, die schwere Hirnschäden erleiden können, nämlich dann, wenn ihre Mütter während der Schwangerschaft Alkohol trinken. Heute ist internationaler Gedenktag, der Tag des alkoholgeschädigten Kindes. Thorsten Hübner aus Münster und seine Frau haben einen Jungen adoptiert, der solche schweren körperlichen und geistigen Schäden erlitten hat. Thorsten Hübner.
3: Alle Therapeuten, alle Ärzte, die uns begleitet haben, sind davon ausgegangen, das sind alles Nachwirkungen von der Frühgeburt. Und demnach wird sich das im Laufe der Zeit mit viel Förderung und Therapie und so weiter, wird sich das nach und nach verbessern. Und genau das ist halt nicht eingetreten.
2: Wir haben Familie Hübner in Münster besucht. Die ganze Geschichte gibt's heute Abend in der Lokalzeit Münsterland im WDR-Fernsehen. Und auch für Bahnreisende gibt's heute früh keine guten Nachrichten, denn in den Niederlanden streiken die Mitarbeiter der Bahn und zwar den ganzen Tag. Das betrifft auch sämtliche Regionalverbindungen zwischen Nordrhein-Westfalen und den Niederlanden. Wer also von Münster und Coesfeld aus im Zug sitzt, für den ist in Gronau Endstation. Mit dem Streik wollen die Bahnmitarbeiter in den Niederlanden ein Zeichen gegen den Sozialabbau dort setzen. Jetzt noch schnell der Blick auf die Wetteraussichten von und mit Jürgen Vogt.
4: Einen schönen guten Morgen. Heute werden wir im Münsterland quer gelüftet. Es wird windig und es bleibt frisch mit den Lotte 19 Grad, in Aalen knapp 20. Dazu ist der Vormittag meist noch trocken und oft locker bewölkt. Am Nachmittag ziehen ein paar teils gewittrige Schauer bei uns durch.
0: Wir wollen, dass Sie gut ankommen. Hier ist der WDR 4 Verkehr. A1 Dortmund Richtung Köln zwischen Burscheid und Kreuz Leverkusen West 5 Kilometer stockend. A3 Oberhausen Richtung Köln zwischen Kreuz Hilden und Solingen 10 Minuten plus und 6 Kilometer Stau. A44 Aachen Richtung Köln zwischen Kreuz Köln West und Köln Klettenberg 10 Minuten 4 Kilometer Stau. A4 Olpe Richtung Aachen zwischen Kreuz Köln Ost und Kreuz Köln Süd 10 Minuten 4 Kilometer stockend. Was Großes bleibt, die A44 Dortmund Richtung Kassel, gesperrt zwischen Büren und Kreuz Wünnenberg-Haaren nach einem Lastwagenunfall. Die Polizei sagt, diese Arbeiten dauern noch etwa bis zum Mittag. A44 Kassel Richtung Dortmund zwischen Kreuz Werl und Unna Ost 10 Minuten 3 Kilometer Stau und nach Bergungsarbeiten noch die A46 Düsseldorf Richtung Heinsberg zwischen Dreieck Mönchengladbach-Wanlow und Erkelenz Ost Viertelstunde 4 Kilometer. 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

0: Udo Lindenberg für den Start in den Mittwoch. Wir sind bei WDR 4 und ich bin Bastian Bender. Morgen!
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2: Leute, ich hab mir was überlegt.
3: Oh nein!
2: Morgen, Tina, ich hab ne Idee.
4: Okay, dann mach ich mal schnell meine Atemübung.
2: Witzig, Tina. Scholli, antreten! Lackier bitte einen Neuwagen in diesen Farben hier, und zwar subito.
5: Was? Schwarz-gelb gestreift? Ist das ein Auftrag von Nico Schlotterbeck? Muss warten.
2: Banause. Tina, es geht nicht um den BVB, sondern um die Biene Maya. Die lief heute vor 50 Jahren in Deutschland zum ersten Mal.
4: Schön, aber...
6: Morgen, ich denke intensiv über die Anschaffung eines Insekto-Intelligentern.
4: Ja, hier ist Ihr Kaffee, Herr Frings.
2: Herr Frings, woran erinnert Sie diese Melodie? La la la la la la la la.
6: Momentchen, ja, das ist doch die Werbung von Idusho aus den 80er Jahren.
2: Och, Herr Frings, das ist die Biene Maya, die wird 50.
6: Das ist natürlich genial.
4: Ja, und wenn sich alle wieder beruhigt haben, dann könnte der Herr Köttelmann vielleicht zurück in sein Büro summen und wie ein fleißiges Bienchen...
2: Ja, ist ja gut.
5: Moment, ich hab auch noch was. Wie heißt der legendäre Torwart der Bienen-Nationalmannschaft?
2: Sag.
5: Sepp Maya.
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0: Gloria Gaynor, um 10 Minuten vor 10 bei WDR 4.
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0: All Through the Night, Cyndi Lauper. Und das WDR für Wetter bei uns immer vor den Nachrichten jetzt von 10 Uhr. Nach einem meist trockenen und leicht bewölkten Vormittag ziehen heute Nachmittag und auch heute Abend einige gewitterige Schauer durch unser Land. Ja, der Wind weht heute wieder böig um die Ecke und es ist merklich kühler als zum Beispiel noch Anfang der Woche. Sie haben es vielleicht schon gemerkt. In Brilon bei Ihnen 17 Grad, in Bochum 19 Grad und in Kempen 20 Grad. Morgen und übermorgen gibt es dann bei 23 Grad wieder freundliches und dann trockenes Spätsommerwetter.
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2: Die Nachrichten mit Steffi Orbach. Guten Tag.
3: Die Wähler in Sachsen-Anhalt haben es Ihnen in der Sprache des demokratischen Souveräns mit aller Klarheit mitgeteilt. Schwarz-Rot ist vorbei.
2: AfD-Parteichefin Weidel hat in der Generaldebatte im Bundestag nach dem Wahlsieg in Sachsen-Anhalt betont, dass die Menschen einen Politikwechsel wollen. Außerdem hat Weidel den Umgang der Bundesregierung im Ukraine-Russland-Krieg kritisiert. Bundeskanzler Merz sagte in seiner Rede, dass Deutschland weiterhin an der Seite der Ukraine stehe.
4: Wir unterstützen die Ukraine und wir werden sie weiter unterstützen, weil sie auch unsere Freiheit verteidigt, auch hier in der Mitte unseres europäischen Kontinents.
2: Außerdem kritisierte Merz die AfD, dass die Partei an der Seite Russlands stehe und die deutsche Freiheit nicht mit beschütze. Unterwegs schnell was Warmes essen und das am besten günstig. Das ist laut einer Umfrage des Handelsverbands gerade im Trend. Heiße Theken und Imbisse verkaufen so viel wie noch nie. Was genau verkauft wird, dazu Sarah Pradl.
5: Da geht's vor allem um Currywurst-Pommes von der Bude auf dem Parkplatz oder das Leberkäsebrötchen im Supermarkt. Damit wurden letztes Jahr mehr als 13 Milliarden Euro eingenommen. Das sind verglichen mit dem Vorjahr 7% mehr. In der Umfrage des Handelsverbands wurde auch geguckt, was sich die Leute unterwegs am liebsten holen. Vorne liegen da Frikadellen, belegte Brötchen und Schnitzel. Viele Läden haben sich auch schon auf den Trend eingestellt. Bei IKEA gibt es ja zum Beispiel schon lange Hotdogs hinter der Kasse. Aber auch in Rewe-Filialen gibt es immer öfter warmes Essen an einer Selbstbedienungstheke. Und auch andere Supermärkte setzen inzwischen oft auf Salatbars.
2: Und darauf gucken wir heute auch noch. Für Ferienwohnungen über Plattformen wie Airbnb soll es strengere Regeln geben. Die EU-Kommission stellt heute vor, wie Städte solche Kurzzeitvermietungen verbieten oder einschränken können. Israels Ministerpräsident Netanyahu wurde offenbar vor den Terrorangriffen der Hamas am 7. Oktober 2023 informiert. Eine israelische Zeitung schreibt, dass es mehrere Warnungen aus den Vereinigten Arabischen Emiraten gab. Wer ab Oktober mit der Bahn von NRW nach Berlin will, muss mehr Zeit einplanen, wenn der Zug über Hannover fährt. Weil dort gebaut wird, dauert die Fahrt fast anderthalb Stunden länger. In Köln haben gestern bis in den Abend tausende Menschen für die Demokratie demonstriert und gegen die AfD.
6: Ich finde, die Demokratie muss neue Wege finden, die Menschen zu erreichen. Das, was die letzten 50 Jahre passiert ist, funktioniert einfach nicht mehr.
7: Ich denke, die Demokratie müsste jetzt alle Altersgruppen besser erreichen, vor allem die Jungen. Ich glaube, da hat die AfD einiges erreicht, was andere Parteien nicht erreicht hat.
8: Die NSDAP wurde auch demokratisch gewählt und wir wissen ja, worauf das hinausgelaufen ist.
2: Ein Kölner Bündnis hatte nach dem Wahlsieg der Partei in Sachsen-Anhalt spontan zu der Demo aufgerufen. Es kamen deutlich mehr Menschen als erwartet. Das war WDR aktuell.
0: Steffi, danke schön. 3:10. Hallo unterwegs. Wir wollen, dass Sie gut ankommen. Hier ist der WDR 4 Verkehr. Autobahn 1 Euskirche nach Köln zwischen Gleuel und Köln-Bocklemünd. 7 Kilometer stockender Verkehr. 15 Minuten dauert es länger. A1 Dortmund nach Köln zwischen Burscheid und Kreuz-Leverkusen West. 3 Kilometer stockend. A3 Oberhausen nach Köln zwischen Kreuz-Hilden und Solingen. 5 Kilometer stockender Verkehr, 10 Minuten mehr. A4 Olpe nach Aachen zwischen Kreuzköln-Ost und Kreuzköln-Süd, 4 Kilometer stockend. Die 44 ist gesperrt, das hören wir schon den ganzen Morgen. Dortmund nach Kassel zwischen Büren und Kreuz-Wünnenberg-Haaren wegen des LKW-Unfalls. Die Arbeiten sollen laut Polizei noch bis zum Mittag dauern. Dann die 44 jetzt Kassel nach Dortmund zwischen Kreuz-Werl und Unna-Ost, 5 Kilometer stockender Verkehr, 10 Minuten mehr. A45 Hagen nach Dortmund zwischen Kreuz-Hagen und Westhofener Kreuz, 4 Kilometer stockend. A562, das ist der Abzweig Bonn zwischen Bonn-Bad Godesberg und Bonn-Ramersdorf. 2 Kilometer, 10 Minuten mehr. 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
0: Hallo, einen schönen Vormittag mit uns. Auf dem Weg ins Funkhaus staute vor und mit mir eine Frau in ihrem Auto, im Wagen. Ja, ich sah im Rückspiegel so eine dunkle Sonnenbrille, blonde Haare und am Lenkrad sah ich diesen wippenden Finger. Haargenau im Takt zu dem Song, der auch in meinem Autoradio lief. Susi Quattro, If You Can Give Me Love, hat Basti um kurz nach acht gespielt. Ich habe kurz gehupt, weil ich es witzig fand, weil ich es schön fand. Aber dann sah ich auch schon im Rückspiegel den Scheibenwischer, ne? Also den mit der Hand, Sie wissen schon. Egal, ich fand's einen tollen Glücksstart in diesen Mittwoch. Und Glücksgefühle, die gibt es bei uns gleich schon wieder ab 21:45 bei Ja, Nein, Vielleicht, unserem Vormittagsquiz. Auf der Suche nach einem Ferienort. Erster Tipp, da spricht man Niederländisch. Er liegt aber nicht in Holland.

0: Da hatte sie noch Luft. Whitney Houston, boah, grandiose Stimme. Die großen Stimmen sind bei uns zu Hause, hier bei WDR 4. 14 Minuten nach 10, einen schönen Mittwochvormittag mit uns und einen schönen Vormittag auch nach Ratingen. Da ist Tanja Altmann zu Hause, die ist gerade die Treppe hochgehechtet. Hallo Tanja.
1: Hallo.
0: Die Luft wieder da?
1: Ja, ja, alles gut.
0: Tanja ist im Homeoffice, was machen Sie genau?
1: Ich bin ja Kreditsachbearbeiterin, also ich arbeite bei einer Autobank und wir prüfen dann, mein Team, die Unterlagen, die eingehen auf Richtigkeit und Vollständigkeit.
0: Genau. Ja, nein, vielleicht. So etwas entscheiden Sie dann quasi auch, ne?
1: Ja, ja, genau.
0: Ja, und so heißt unser Vormittagsquiz. Bisher haben wir jeden Tag, Tanja, zwei Menschen hier glücklich gemacht. Eigentlich waren es drei, denn mit jeder neuen Quizrunde, die hier startet, gibt es für die ersten oder den ersten Kandidaten immer eine WDR 4 Ja-Nein-Vielleicht-Tasse. Die bekommen Sie jetzt auch.
1: Ja, da habe ich da auf jeden Fall schon mal gewonnen.
0: Weil die ersten Fragen sind ja immer die schwersten, ne? Wir haben ja hier jetzt unsere Sommer-Edition noch, die wir ein bisschen verlängert haben, weil es ja doch noch schöneres Wetter ist in diesem September. Ja, und deswegen suchen wir jetzt einen bekannten Ferienort. Haben Sie eben den Tipp mitbekommen?
1: Ja, habe ich mitbekommen. Es ist nicht in den Niederlanden, aber es wird niederländisch gesprochen.
0: Es wird niederländisch gesprochen, liegt aber nicht in Holland. Das ist das Entscheidende.
1: Ja, ach so.
0: Genau, das ist die entscheidende Formulierung. Also, sind Sie bereit für die ersten Fragen?
1: Ja, dann weiß ich nicht, ob ich das jetzt so
0: Tasten Sie, aber es ist egal. Tasten Sie sich vorsichtig ran. Sie haben 45 Sekunden Zeit. Los geht's.
1: Okay. Liegt der Ort am Meer?
0: Ja.
1: Gibt es dort weiße Sandstrände?
0: Ja.
1: Würde man sagen, man kann sich unter Palmen legen?
0: Nein.
1: Schade, ich hätte so gedacht, die Karibik, da gibt es ja einige Orte noch, wo niederländisch gesprochen
0: so
1: wird,
0: ist
1: Aruba
0: es.
1: Oder
0: ja, Curaçao.
1: Ja, genau, das hatte ich im Kopf.
0: Ja, gut gedacht, gut kombiniert, aber da ist es nicht.
1: Okay, aber eine Tasse bekomme ich doch, ist auch schon mal was.
0: In jedem Falle, Tanja, schöne Grüße nach Ratingen.
1: Vielen Dank.
0: Machen Sie gut.
1: Ja, tschüss.
0: Und allen anderen soll ich nochmal die Nummer sagen. Stefan, wie heißt die Nummer? 0800 5678 444. Und wo wir gerade von der Karibik sprachen, da ist er auch schon. Holly Johnson mit Americanos bei WDR 4. Ein echter

Patti Smith bei WDR 4 an diesem Mittwochvormittag. 7 Minuten vor 11:30. Der Tenneco Postman, der ist heute ein bisschen später dran.

0: aus Norwegen, Pop-Vokalistin Maria Menne. Jetzt erst in die Studios im Land und gleich der 80er von Heinz-Rudolf Kunze. Dein ist mein ganzes Herz.
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2: Direkt aus dem Studio Münster, ich bin Jörn Hamann, hallo. Und wir starten mit einer guten Nachricht, denn ein Team der Uniklinik Münster bekommt zur Stunde den NRW-Gesundheitspreis. Wofür? Die Mediziner haben ein spezielles Tool entwickelt, eine 3D-Brille. Die setzen zum Beispiel Krebspatienten auf und mit Hilfe virtueller Realität bekommen sie dann genau erklärt, wo im eigenen Körper der Tumor sitzt und wie er operiert wird. Dadurch wird das Ganze viel verständlicher und auch plastisch. Und wir bleiben noch beim Thema Gesundheit. Diesmal geht's um Kinder, nämlich die, die schwere Hirnschäden erlitten haben, weil deren Mütter während der Schwangerschaft Alkohol getrunken haben. Auf die Risiken will der internationale Tag des alkoholgeschädigten Kindes heute hinweisen. Thorsten Hübner aus Münster und seine Frau haben einen Jungen adoptiert, der solche schweren körperlichen und geistigen Schäden erlitten hat.
3: Alle Therapeuten, alle Ärzte, die uns begleitet haben, sind davon ausgegangen, das sind alles Nachwirkungen von der Frühgeburt. Und demnach wird sich das im Laufe der Zeit mit viel Förderung und Therapie und so weiter wird sich das nach und nach verbessern. Und genau das ist halt nicht eingetreten, sondern eher sind immer mehr Probleme und Schwierigkeiten aufgetreten.
2: Wir haben Familie Hübner in Münster besucht. Die ganze Geschichte gibt's heute Abend in der Lokalzeit Münsterland im WDR-Fernsehen. In Deutschland kommen jährlich 10.000 Neugeborene mit Schäden zur Welt, die durch Alkohol verursacht worden sind. Und zum Schluss noch eine Nachricht aus Münster. Die Stadt hat immer mehr Berufspendler. Im vergangenen Jahr waren es 3% mehr als im Jahr davor, also rund 2.800 Leute. Das ist ein Anstieg wie nirgendwo sonst in Deutschland. Fehlen noch die Wetteraussichten fürs Münsterland. Die hat jetzt Claudia Barbonus aus der WDR-Wetterredaktion.
4: Es ist frisch und windig heute im Münsterland mit Sonne und Wolken und vor allem heute Nachmittag auch einigen Schauern oder Gewittern bei höchstens 18 bis 20 Grad. Bis zum Wochenende dann wieder überwiegend trocken mit oft sonnigem Spätsommerwetter bis 20 Grad.
0: Hört sich doch gut an, Claudia. Dankeschön. 2 Minuten nach 11:30. Wir wollen, dass Sie gut ankommen. Hier ist der WDR 4 Verkehr. Autobahn 3 Oberhausen nach Köln zwischen Kreuzhilden und Solingen 3 Kilometer. Die 4 Aachen nach Köln zwischen Kreuz Köln West und Klettenberg 4 Kilometer stockender Verkehr. Nochmal die 4 jetzt Olpe nach Aachen zwischen Kreuz Köln Ost und Kreuz Köln Süd 4 Kilometer stockend. 59 Köln nach Bonn zwischen Köln Lind und Troisdorf 3 Kilometer, 10 Minuten mehr. Und im Süden die A562, das ist der Abzweig Bonn zwischen Bonn Bad Godesberg und Bonn-Ramersdorf. 15 Minuten plus 2 Kilometer Stau und Sie wissen, alle Staus auch bei WDR 4 in unserer neuen App ARD Sounds.
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0: Schönen Vormittag, hier Stefan Verhasselt. Und wie versprochen, Heinz-Rudolf Kunze, dein ist mein ganzes Herz.
5: Wir haben

0: Diese Frau gibt alles. Chaka Khan, I'm Every Woman. Aber gut, bei Stimme ist auch unsere zweite Kandidatin, nämlich Barbara Hemker in Gladbeck. Hallo Barbara.
1: Ja, hallo, guten Morgen.
0: Barbara hat mir gerade erklärt, ich bin im Singkreis und singe unheimlich gerne, weil damit auch die Sorgen so ein bisschen flöten gehen, ne, wenn man singt. Ist so.
1: Genau, da kann man nicht denken. Wenn man singt, singt man und man denkt eigentlich nur an das Lied.
0: Also bevor man zum Psychiater muss, erstmal eine Runde singen.
1: Wahrscheinlich ist das ganz gut.
0: Was singen Sie am liebsten? Ja. Haben Sie damit Ihren Mann kennengelernt?
1: Unser erstes Rendezvous war gar nicht so klassisch. Wir sind ins Kino gegangen und hatten keine romantischen Filme, sondern einfach zwei Himmelhunde auf dem Weg zur Hölle.
0: Ja, das ist doch Bud Spencer oder sowas, ne?
1: Ja, genau. Das war unser erster Film. Ich höre das Lied aber

0: Heute auch immer noch gerne.
1: Nämlich? Welcher Song war es nochmal?
0: Also das war so die...
1: Hat mal jemand Shazam? Nein, ich komme gerade nicht drauf. Ist es Oliver Onions? Ich weiß es nicht mehr.
0: Das kann sein.
1: Die haben ja auch Musik gemacht für Bud Spencer. Das ist schon was her.
0: Richtig.
1: Ja. Super, Barbara. Schöne Geschichte. Hauptsache, sie sind zusammengeblieben. Wir suchen...
0: Ja, wir sind zusammengeblieben. Ja. Und dann haben wir eben... es gab auch noch romantischere Lieder. Aber ich fand das so ganz witzig, weil viele erzählten immer, romantische Filme und, also wir haben, das war nicht klassisch.
1: Bei Ihnen war es lustig. Lachen gehört auch immer dazu, ne, zu einer guten Beziehung.
0: Genau.
1: Barbara.
0: Das hört.
1: Jetzt gucken wir mal nach einem bekannten Ferienort.
0: Genau.
1: Wir haben schon festgestellt, eben dank Tanja, dass er am Meer ist. Da gibt es einen wirklich schönen Sandstrand. Ich kenne den Ort auch. Erster Tipp von uns war ja, da wird Niederländisch gesprochen, aber dieser Ort, der Gesuchte, liegt nicht in Holland. 45 Sekunden haben Sie Zeit.
0: Ja, aber er liegt in Europa?
1: Ja.
0: Ja. Ist auch gar nicht so ganz weit weg?
1: Ja.
0: Mhm. Also ist ein bekannter Ferienort. Liegt neben Holland so?
1: Ja.
0: Also wirklich nicht weit. Ich rate einfach jetzt mal, in Belgien?
1: Nein.
0: Schade.
1: Nein.
0: Schade.
1: Das wäre ja dann auch flämisch, wenn man es jetzt ganz genau nehmen würde.
0: Ja.
1: Da wird ja flämisch gesprochen, was ja auch wieder eine eigene Art der Sprache ist.
0: Aber Niederländisch ist die Amtssprache.
1: Niederländisch wird da gesprochen, ganz klar. Aber der Ort liegt nicht in Holland. Es war nett, mit Ihnen zu sprechen. Barbara.
0: Ja, ich hatte erst Knokke-Pfau vermutet, aber gut.
1: Das Seebad Knokke kenne ich auch.
0: Ja,
1: deswegen, da habe ich als Jugendlicher Radio gemacht, langes her. Barbara, einen schönen Tag und schöne Grüße zu Ihnen nach Gladbeck.

Chicago, mit der vier Hard to Say I'm Sorry an diesem Mittwochvormittag, 10 Minuten vor 11. Carsten schreibt mir gerade ins WDR4-Studio. Oliver Onions, Stefan, das war bei zwei Himmelhunde auf dem Weg zur Hölle. Ja, genau. Lief, glaube ich, seinerzeit sonntags morgens 11 Uhr im Corso-Kino in Kaltenkirchen. Klammer auf, Nettetal, Klammer zu. Und ich durfte da noch nicht rein, weil ich glaube, noch zu jung war. Meine Cousine Inge wohl, die hat es gut.

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0: Das war der erste James Bond Film mit Roger Moore und der Song war von Wings. Das ist quasi die Nachfolgeband der Beatles gewesen mit Paul McCartney. Und wir gucken auf das Wetter. Das Wetter gibt es vor den Nachrichten von 11 Uhr. Trocken und verbreitet bewölkt ist es heute Vormittag. Heute Nachmittag sind gewitterige Schauer mit im Programm. Der Wind weht wieder böig. Es ist merklich kühler als Anfang der Woche. Aber gegen Ende der Woche wird es wieder so spätsommerlich. Da überstehen wir diesen kleinen Zwischenherbst. In Attendorn 18 Grad, Bad Salzuflen 19 und Unna 20.
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2: Die Nachrichten mit Steffi Orbach. Guten Tag.
3: Aufstehen, Fehler vergeben und Zukunft gestalten für Deutschland. Auch gegen ihren Widerstand.
2: Bundeskanzler Merz hat bei der Generaldebatte im Bundestag den Kurs der AfD kritisiert. Merz bezeichnete die Partei als destruktive Kraft. Zuvor hatte AfD-Chefin Weidel gesprochen und gesagt, dass die Zeit von Schwarz-Rot vorbei sei. Anne-Kathrin Mellmann, WDR Berlin.
4: Die Wähler der SPD seien inzwischen ihre Wähler. Die CDU in Sachsen-Anhalt pulverisiert. Ein Schwerpunkt ihrer Rede war das Thema Migration. Weidel forderte eine schärfere Abschiebepolitik. Bundeskanzler Friedrich Merz sagte zu Beginn seiner Rede, die AfD könne vor Kraft kaum laufen, habe ihr Wahlziel in Sachsen-Anhalt jedoch verfehlt und keine absolute Mehrheit erreicht. 56% der Menschen hätten nicht AfD gewählt.
2: Das Feuer im Naturschutzgebiet Hohes Venn ist nach 20 Tagen noch immer nicht gelöscht. In dem Moorgebiet in Belgien sind täglich noch bis zu 80 Feuerwehrleute im Einsatz.
5: Es ist nicht alles vorbei. Wir sind immer noch in den Nachlöscharbeiten. Also das Feuer ist nicht aus. Wir suchen immer noch Hitzepunkte. Wir gehen punktuell ins Feld und holen da die Glutnester, löschen die punktuell ab, sei es aus der Luftunterstützung, sei es zu Fuß mit den Kollegen, die im Feld sind. Und das wird noch dauern.
2: Wie lange der Einsatz noch dauert, kann die Feuerwehr in Belgien noch nicht sagen. Der Einsatz auf deutscher Seite des Hohen Venn ist schon länger vorbei. In Nordrhein-Westfalen ist die Zahl der Kinder, die im Straßenverkehr verunglücken, gestiegen. Im vergangenen Jahr waren es pro Tag im Schnitt 20 Kinder und Jugendliche, insgesamt fast 7.200. Das sind über 1.000 mehr als noch vor 10 Jahren. 12 Kinder kamen laut Statistischem Landesamt ums Leben, fast 660 wurden schwer verletzt, die anderen leicht. Und das ist heute auch noch wichtig. Bundeskanzler Merz sagt, dass die Energieversorgung für den Winter gesichert ist. Die Regierung habe den Füllstand der Speicher im Blick. Der liegt zurzeit mit 54% auf einem verhältnismäßig niedrigen Niveau. In Großbritannien sorgt eine technische Störung bei der Flugsicherung weiter für Probleme. Laut einem Flugdatenportal sind heute Morgen schon knapp 250 Flüge ausgefallen, vor allem am Londoner Flughafen Heathrow. Ein Forscher der Firma Anthropic hat eine drastische Warnung zum Thema KI ausgesprochen. Der 27-jährige Brite sagte dem Wall Street Journal, die KI könnte schon im nächsten Jahr die Fähigkeiten von Menschen übertreffen und außer Kontrolle geraten. Ein Team der Uniklinik Münster hat den NRW-Gesundheitspreis verliehen bekommen. Die Mediziner dort haben eine spezielle 3D-Brille entwickelt. Die können zum Beispiel Krebspatienten aufsetzen und dadurch selbst genau erkennen, wo der Tumor im eigenen Körper sitzt. Die Mediziner können den Patienten so auch einfacher erklären, wie sie operieren werden. Ein weiterer Gesundheitspreis geht nach Herford an einen Pflegedienst, der die häusliche Pflege mit Hilfe von Telemedizin optimiert hat. Insgesamt bekommen 4 Projekte den Gesundheitspreis NRW. Das war WDR aktuell.
0: Danke dir. 11:03. Wir wollen, dass Sie gut ankommen. Hier ist der WDR 4 Verkehr. Ich habe nur 2 Meldungen. Autobahn 4, Olpe nach Aachen, zwischen Kreuz Köln Ost und Kreuz Köln Süd. 4 Kilometer stockender Verkehr, 10 Minuten plus. Ebenfalls 10 plus auf der 59 Köln nach Bonn zwischen Köln-Lindt und Troisdorf. 3 Kilometer. 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
0: Einen schönen Mittwochvormittag. Für die einen gibt es gerade ein zweites Frühstück. Haben Sie es gut? Die anderen freuen sich auf den Pina Colada Song. Oder Sascha mit Lucky Day. Robbie Williams ist auch dabei. Alles in der Playlist hier in der nächsten halben Stunde. Und gleich auch die nächste Runde von Ja, Nein, Vielleicht. Immer noch auf der Suche nach einem Ferienort, wo Niederländisch gesprochen wird, der aber nicht in Holland ist und auch nicht in Übersee, sondern in Europa. Haben Sie eine Ahnung? Sie kennen die Nummer.
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0: Wird das auch ein Lucky Day für Sebastian Thomas? Er ist nämlich der dritte Kandidat heute in unserem Quiz Ja, Nein, Vielleicht. Immer vormittags, nur bei WDR 4 zwischen 10 und 12 Uhr. Aktuell sind wir noch in der Sommer-Edition, weil wir ja noch so einen Spätsommer haben. Und wir suchen einen bekannten Ferienort. Aber erstmal sage ich Hallo Sebastian.
1: Hallo Stefan, hi.
0: Da ist er in Emmerich am Rhein. Ist gerade aus dem Großraumbüro rausgegangen. Was macht ihr da?
1: Wir machen Online-Marketing.
0: Ah, okay. Habt ihr einen Blick auf den Rhein? Könnt ihr die Golden Gate sehen da bei euch?
1: Nee, von hier aus direkt leider nicht.
0: Auf dem Weg nach Hause oder so vielleicht? Aber wenn man spazieren geht auf der Rheinpromenade, ne?
1: Da auf jeden Fall, ja.
0: Ja, immer ein schöner Anblick. Sebastian, wir suchen auch einen schönen Ort, einen bekannten Ferienort. Der liegt am Meer, da gibt es einen wirklich schönen Sandstrand. Da wird Niederländisch gesprochen, aber das ist hier so... Der Augenzwinker. Dieser Ort liegt nicht in Holland, auch nicht nebenan in Belgien. Also es ist nicht das westflämische Bad Knokke. Sie haben vielleicht andere Fragen? Wir haben 45 Sekunden Zeit. Sind Sie bereit?
1: Jawohl.
0: Okay, Sebastian, los geht's.
1: Jawohl, ich glaube, den Tipp mit diesem Holland nämlich doch verstanden zu haben. Handelt es sich um eine Region, die hauptsächlich aus Halbinseln, Inseln und einem Stück Festland besteht?
0: Ja.
1: Liegt dieser Ort aber an der Grenze zu Belgien, also das Stück Festland davon?
0: Nein.
1: Nicht?
0: Nein, da nicht. Nein. Ich ahne schon, was Sie vor Augen haben. Wollen Sie es einmal aussprechen? Was meinen Sie?
1: Seeland.
0: Die Provinz, ja.
1: Die Provinz Seeland, ja.
0: Die ist richtig. Aber wir suchen ja einen Ferienort.
1: Ah, war ich nicht genau genug.
0: Nee.
1: Gut, ich hätte jetzt Seeland dann als Ferienort ganz als Überbegriff
0: also
1: bewertet.
0: Also das wäre dann eine
1: Ferienort ist.
0: Das wäre ja eine Ferienregion, ne?
1: Ja, ja.
0: Aber wir suchen ja einen Ferienort und wenn Sie die Region kennen, wissen Sie, da gibt es so einige.
1: Das ist so, ja, aber ich habe da leider nicht so viele... Jetzt namentlich.
0: Aber soll ich Ihnen was sagen, Sebastian? Sie haben, glaube ich, ganz vielen Menschen im Land auf die Sprünge geholfen. Und ich sende Ihnen schöne Grüße nach Emmerich an den Niederrhein.
1: Schöne Grüße zurück. Vielen
0: Danke.
1: Dank.

0: eine fulminante Playlist bei uns. Gerade der Kracher von ABBA und gleich Robbie Williams.
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0: Robbie und gleich Ella, Ella. Erst in die Studios im Land.
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2: Direkt aus dem Studio Münster, ich bin Jörn Hamann, hallo. Und wir starten gleich mal mit einer guten Nachricht, denn ein Team der Uniklinik Münster kriegt zur Stunde den NRW-Gesundheitspreis. Die Mediziner haben ein spezielles Tool entwickelt, eine 3D-Brille. Die setzen zum Beispiel Krebspatienten auf und können geplante Operationen viel besser nachvollziehen, verspricht Markus Holling, Oberarzt und Neurochirurg an der Uniklinik.
3: Wir können diese Daten so aufbereiten, dass wir, wenn Sie zum Beispiel einen Tumor im Kopf haben oder auch eine Erkrankung in der Lunge haben, dass wir uns dann die Lunge rauszoomen oder den Kopf rauszoomen und dann mit ihnen zusammen durch das Organ dann durchführen. Und das ermöglicht es halt, dass sie sich das auch sehr gut dann vorstellen können.
2: Die virtuellen Bilder, die die Patienten sehen, setzen sich aus Röntgenaufnahmen, aus CT- und MRT-Bildern zusammen. Und wir bleiben noch beim Thema Gesundheit. Diesmal geht es um Kinder, nämlich die, die schwere Hirnschäden erlitten haben, weil deren Mütter während der Schwangerschaft Alkohol getrunken haben. Auf die Risiken will der internationale Tag des alkoholgeschädigten Kindes heute hinweisen. Thorsten Hübner aus Münster und seine Frau haben einen Jungen adoptiert, der solche schweren körperlichen und geistigen Schäden erlitten hat.
4: Alle Therapeuten, alle Ärzte, die uns begleitet haben, sind davon ausgegangen, das sind alles Nachwirkungen von der Frühgeburt. Und demnach wird sich das im Laufe der Zeit mit viel Förderung und Therapie und so weiter wird sich das nach und nach verbessern. Und genau das ist halt nicht eingetreten.
2: Wir haben Familie Hübner in Münster besucht. Die ganze Geschichte gibt's heute Abend in der Lokalzeit Münsterland im WDR-Fernsehen. Und zum Schluss werfen wir noch einen Blick in eine Zeitkapsel. In Borken, da können Bürger ab morgen aufschreiben, was sie sich für die Zukunft wünschen. Alles bequem auf Postkarten, die die Stadt schon vorbereitet hat. Die kommen dann in eine spezielle Kapsel, die im historischen Holkensturm eingemauert werden soll. Und jetzt noch schnell zum Wetter. Den Blick darauf hat Claudia Barbonus.
5: Es ist frisch und windig heute im Münsterland mit Sonne und Wolken. Bis zum Wochenende dann wieder überwiegend trocken mit oft sonnigem Spätsommerwetter bis 20 Grad.
6: Das klingt auch gut. Claudia, danke schön. Gleich 3 Minuten nach 11:30. Wir möchten, dass Sie gut ankommen. Hier ist WDR 4 mit der Verkehrslage. Autobahn 3 Oberhausen nach Köln zwischen Kreuzhilden und Solingen 3 Kilometer. Die A4 ist gerade gesperrt. Köln Richtung Herlen Aachen zwischen Kreuz Köln-Gremberg und Köln-Poll. 3 Kilometer Stau und eine lange Wartezeit bereits ab dem Dreieck Heumer. Der Grund ist ein Unfall. Dann die 44 Kassel nach Dortmund zwischen Lichtenau und Kreuz Wüllenberg-Haaren. 6 Kilometer, 10 Minuten mehr. A559 Köln-Poll Richtung Köln-Gremberg zwischen Dreieck Köln-Port und Kreuz Köln-Gremberg. 3 Kilometer wegen des Unfalls auf der A4. 10 Minuten dauert es länger. 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
6: Mit Stefan Verhasselt. Einen schönen Vormittag uns allen. Gleich Last Order für Ja, Nein, Vielleicht für heute. Wer holt sich denn heute endlich die WDR 4 Soundbox? Auf der Suche nach diesem Ferienort in Seeland. Eben nicht in der Provinz Holland. Gut eben nachgefragt. Ich bin gespannt auf Ihre Fragen gleich.

0: können wir eine weitere Nadel auf unsere Karte setzen und sagen, genau diesen Ort haben wir gesucht bei Ja, Nein, Vielleicht. Jetzt ist die letzte Chance in dieser Runde, wie immer um 20 vor 12. Und ich begrüße dazu in Sprockhövel Karin Kolsters. Karin, guten Morgen.
1: Hallo, Stefan. Guten Morgen.
0: Ja. Karin ist ursprünglich in den Niederlanden zu Hause. Was hat sie nach Sprockhövel verschlagen?
1: Das Beruf meines Mannes.
0: Ja.
1: Der hat Zahnmedizin studiert gehabt. Und in der Zeit, wo er dann fertig geworden ist, gab es vier Zahnärzte in den Niederlanden,
0: okay,
1: und hier in Deutschland zu wenig. Und so sind wir dann hierher gezogen.
0: Ich glaube, das ist ein bisschen lockerer. So niederländische Zahnärzte, dann tut das schon halb so weh nur noch. Ne? Ich habe nämlich tatsächlich auch einen niederländischen Zahnarzt. Also das ist am Niederrhein. Liebe Karin.
1: Ja, weiß ich nicht. Also,
0: ja, weiß ich nicht.
1: Ja, also mein Mann ist fast in Rente, der arbeitet nur noch 2 halbe Tage.
0: Ah,
1: aber
0: okay,
1: dafür sind die Töchter in der Praxis. Ich glaube, wir Holländer sind an sich schon locker.
0: Das meinte ich, genau.
1: Ne? Ja.
0: Mädchen locker, das helemaal so. Ja. Liebe Karin, wir suchen einen Ferienort in Ihrem Heimatland, in der Provinz Seeland. Das haben wir alle schon herausgefunden, dank der Kandidaten Sebastian zuletzt. Liegt also am Meer, schöner Sandstrand, das wissen wir auch alles. Aber jetzt bin ich gespannt auf Ihre Fragen. Ja, Sie haben 45 Sekunden Zeit, da gibt es ja mehrere. Los geht's.
1: Genau,

0: Das ist das Problem. Ein Ort ist sehr beliebt, vor allem bei der Jugend in Deutschland. Könnte es das sein?
1: Stellen Sie Ihre Frage noch mal ein bisschen konkreter. Ist es ein Ort, der bei der Jugend beliebt ist? So?
0: Ja, genau.
1: Das würde ich sagen, vielleicht.
0: Vielleicht. Also da fallen mir eigentlich nur zwei Orte ein. Ich darf, glaube ich, nur eins nennen, oder?
1: Fragen Sie einfach nochmal. Sie haben jetzt noch 16 Sekunden Zeit.
0: Es ist ein großer Ort, ein größerer Ort?
1: Ein größerer Ort? Nein.
0: Okay.
1: Eigentlich ein bisschen kleiner.
0: Ein bisschen kleiner.
1: Ja.
0: Ich würde sagen, also mein Gedanke war Renesse.
1: Nee. Renesse ist es nicht. Das gilt jetzt für alle anderen auch. Und dann machen wir nämlich morgen weiter. Ein Bändchen, feine Dach, Karin.
0: Danke.
1: Bedankt.
0: Sorry.
1: So, hat Ihnen das ein wenig geholfen? Karin hat uns ja schon an die Küste gebracht. Aber es ist noch nicht der richtige Ort. Morgen machen wir weiter bei Ja, Nein, Vielleicht.

Electric Light Orchestra aus Großbritannien. Schöner 70er-Knaller, Living Thing. Und sie haben es damals geschafft, dass sie Streicher mit in die Popmusik brachten. 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

0: ganz Gefühl ausmachen kann. So kann der singen. Leo Sayer. Und wir gucken auf das WDR4-Wetter jetzt vor dem Nachrichtenmagazin um 12. Heute Mittag sind gewitterige Schauer im Programm. Die ersten Schauer erreichen gerade Teile des nördlichen Niederrheins und des Münsterlandes. Dann geht es einmal quer durch ganz Nordrhein-Westfalen bis zu Ihnen ins Siegerland gegen Abend. Bad Berleburg 16 Grad, Bad Münstereifel 18 und in Langenfeld im Rheinland 20 Grad.
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2: Caro Köhler hier am Mittwochmittag, an dem wir rüber in den Bundestag gucken. Da wird nämlich intensiv diskutiert.
3: Die Wähler in Sachsen-Anhalt haben es Ihnen in der Sprache des demokratischen Souveräns mit aller Klarheit mitgeteilt. Schwarz-Rot ist vorbei.
2: AfD-Chefin Alice Weidel hat die Generaldebatte im Bundestag heute Morgen eröffnet. Ruhig im Ton, inhaltlich mit scharfen Angriffen Richtung Bundesregierung. Bundeskanzler Merz ging zum Gegenangriff über.
4: Aufstehen, Fehler vergeben und Zukunft gestalten für Deutschland. Auch gegen Ihren Widerstand.
2: Ja, mehr zur Generaldebatte gibt's gleich. Außerdem sprechen wir über strengere Regeln für Plattformen wie Airbnb. Die EU will nämlich dafür eine Möglichkeit schaffen. Und wir schauen auf die Haushaltssperre in mehreren Kommunen in NRW. Das Wetter erst oft sonnig, später auch gewittrig bei 17 bis 21 Grad. Eigentlich geht es im Bundestag diese Woche ja um den Haushalt für das kommende Jahr, aber es gibt da eine Tradition. Wenn nämlich der Etat des Kanzleramts auf der Tagesordnung steht, dann nehmen die Abgeordneten das traditionell zum Anlass für eine Generaldebatte über die Politik der Bundesregierung. Und diese Debatte steht diesmal vor dem Hintergrund des Wahlergebnisses in Sachsen-Anhalt. Um 9 Uhr ging die Diskussion los. 4 Stunden insgesamt soll diskutiert werden. Und wie hitzig das am Vormittag bisher war, das fasst WDR-Berlin-Korrespondentin Anne Mellmann zusammen.
5: Alice Weidel gab sich angriffslustig bei ihrem ersten Auftritt im Bundestag nach der Sachsen-Anhalt-Wahl. Die Co-Chefin der AfD und der Fraktion sagte, mit dem Wahlergebnis hätten die Menschen mitgeteilt, Schwarz-Rot sei vorbei. Die Wähler der SPD seien inzwischen ihre Wähler, die CDU in Sachsen-Anhalt pulverisiert.
3: Sie haben zu verstehen gegeben, dass Sie die Botschaft nicht verstanden haben. Sie haben die Botschaft nicht verstanden, die Ihnen die Wähler in Sachsen-Anhalt am vergangenen Sonntag geschickt haben. Das ist noch nicht weiter relevant, weil Ihre Zeit ist ohnehin abgelaufen. Die Bürger wollen den Politikwechsel und Sie werden ihn bekommen.
5: Weidel bezeichnete den Haushaltsentwurf der Bundesregierung für das kommende Jahr als Kapitulationserklärung. Die hohe Schuldenaufnahme sei verfassungswidrig. Ein Schwerpunkt ihrer Rede war das Thema Migration. Weidel forderte eine schärfere Abschiebepolitik. Zudem verlangte sie von der Bundesregierung, sich im Ukraine-Konflikt für Verhandlungen einzusetzen. Bundeskanzler Friedrich Merz sagte zu Beginn seiner Rede, die AfD könne vor Kraft kaum laufen, habe ihr Wahlziel in Sachsen-Anhalt jedoch verfehlt und keine absolute Mehrheit erreicht. 56% der Menschen hätten nicht AfD gewählt.
4: Die Wählerinnen und Wähler haben ziemlich deutlich gesprochen. Sie haben auch uns, auch mir eine deutliche Botschaft gegeben. Aber die absolute Mehrheit haben sie nicht und die werden sie in Deutschland auch nicht erzielen. Nirgendwo in Deutschland werden sie mit dieser Politik die Mehrheiten bekommen.
5: Die AfD sei eine destruktive Kraft. Friedrich Merz verteidigte den Bundeshaushalt. Die hohen Schulden begründete er auch mit dem Klimaschutz.
2: Anne Mellmann zur Generaldebatte im Bundestag. Paris, Barcelona und Venedig, diese Städte gehören zu den beliebtesten in Europa für Touristen und sie haben noch etwas gemeinsam. Sie gehören nämlich zu den Städten, die die Vermietung von Wohnungen über Airbnb streng regeln. Und das soll jetzt auch EU-weit kommen. Die EU-Kommission stellt heute einen Rechtsrahmen dafür vor und der soll Städten helfen, Plattformen wie Airbnb einfacher zu regulieren, wenn der Wohnungsmarkt besonders angespannt ist. Und es ist auch für NRW ein Thema, denn laut IT-NRW steigen die Kurzzeitvermietungen auch bei uns an. 8 Millionen waren es letztes Jahr. Beliebt sind da vor allem der Hochsauerlandkreis und die Stadt Köln. Und wir gucken uns deswegen jetzt mal an, was die EU da genau plant. Katrin Schmidt, WDR Brüssel, fasst erstmal für uns zusammen, was das Ziel dieser neuen EU-Regeln sein soll.
6: Die EU-Kommission, das ist wichtig, will keinen europaweiten Bann von Airbnb, ein Verbot, erreichen. Sie will vielmehr einen gemeinsamen Rahmen schaffen, der festlegt, wann Städte und Gemeinden in Europa Kurzzeitvermietungen begrenzen dürfen. Dazu könnten dann einheitliche Kriterien dienen für sogenannten Wohnungsstress. Das ist also zum Beispiel das Verhältnis von Immobilienpreisen zum Einkommen in einer Stadt oder einer Touristenregion oder eben auch von Angebot und Nachfrage auf dem Wohnungsmarkt. Und in besonders angespannten Märkten könnten dann demnach Obergrenzen für Ferienwohnungen möglich werden. Entscheiden müssen über diese Pläne aber auch noch EU-Staaten und das Europaparlament.
2: Was würde das denn dann für Touristen bedeuten, die über Plattformen wie Airbnb oder Booking Wohnungen buchen wollen?
6: Also wenn der Gesetzesvorschlag so durchkommt, könnte das natürlich schon heißen, dass es deutlich mehr lokale Beschränkungen in Europa für Airbnb, Booking oder Expedia und so weiter gibt. Bislang ist die Situation ja so, Städte wie Barcelona, Amsterdam, Paris oder auch Venedig und Florenz, die haben eigene Regeln erlassen, die wurden aber auch teilweise juristisch wieder angefochten. Und dieser EU-Rahmen soll eben einfach Rechtssicherheit schaffen, weil die Herausforderung eben auch immer größer wird. Also im vergangenen Jahr gab es mehr als 950 Millionen Übernachtungen, die über Airbnb und Co. gebucht waren. Und die EU ist da auch schon etwas länger dran an diesem ganzen Thema. Seit ein paar Monaten sind die Plattformen nach den EU-Digitalregeln verpflichtet, überhaupt auch erstmal die Daten zu teilen und damit eben auch zu melden, wie viele Wohnungen in einer Stadt überhaupt über Airbnb vermietet werden.
2: Katrin Schmidt im Tag um 12 und wir machen weiter mit einem Nachrichtenüberblick und den hat heute Katja Ruppenthal.
7: Das NRW-Schulministerium hat neue Zahlen zu sexualisierter Gewalt an Schulen veröffentlicht. Demnach wurden in den vergangenen 8 Jahren Übergriffe auf 145 Kinder und Jugendliche erfasst. Fast 9 von 10 Opfern waren Mädchen. Bei den Tatverdächtigen handelt es sich demnach in fast allen Fällen um Männer über 30. In Nordrhein-Westfalen ist die Zahl der Kinder, die im Straßenverkehr verunglücken, gestiegen. Im vergangenen Jahr waren es pro Tag im Schnitt 20 Kinder und Jugendliche, insgesamt fast 7200. Das sind über 1000 mehr als noch vor 10 Jahren. 12 Kinder kamen laut Statistischem Landesamt ums Leben, fast 660 wurden schwer verletzt, der Rest leicht. Ein Forscher der Firma Anthropic hat eine drastische Warnung zum Thema KI ausgesprochen. Er sagte, es seien Systeme in der Entwicklung, deren Fähigkeiten die von Menschen übertreffen. Der 27-jährige Brite sagte dem Wall Street Journal, die Dinge könnten schon nächstes Jahr außer Kontrolle geraten. Als zentrale Gefahr sieht er KI, die sich selbst weiterentwickeln kann. Ein Team der Uniklinik Münster hat den NRW-Gesundheitspreis verliehen bekommen. Die Mediziner dort haben eine spezielle 3D-Brille entwickelt. Die können zum Beispiel Krebspatienten aufsetzen und dadurch selbst genau erkennen, wo der Tumor im eigenen Körper sitzt. Insgesamt bekommen 4 Projekte den Gesundheitspreis NRW.
2: Ja, und wir bleiben direkt in NRW und gucken in die Kassen der Kommunen. Da gibt es allerdings gegebenenfalls nicht so viel zu sehen. Es ist ja nicht neu, dass es vielen Städten und Gemeinden bei uns finanziell nicht so gut geht. Neu sind aber die Haushaltssperren, die sie verhängt haben. Ganz frisch Münster und Siegen. Davor auch schon Monheim, Mönchengladbach, Krefeld, Bonn und Willig. Uli Spinnrad, WDR aktuell, hat sich mal angeschaut, was so eine Haushaltssperre eigentlich bedeutet. Uli, was heißt das denn dann vor allem für uns Bürgerinnen und Bürger?
8: Also so eine Haushaltssperre wird verhängt, wenn eine Kommune im Laufe des Jahres feststellt, dass sie nicht mehr genug Geld in der Kasse hat für das, was eigentlich noch an Ausgaben geplant gewesen wäre, dann gilt erstmal für die Städte, so wenig Geld wie möglich ausgeben und jede Ausgabe muss dann auch explizit genehmigt werden. Das bedeutet, dass die Reparatur der Straße vielleicht verschoben werden muss, dass Fördermittel für Kulturveranstaltungen oder Jugendtreffs gestrichen werden oder, wie in Monheim, zum Beispiel ganz praktisch der geplante Martinsmarkt ausfallen wird. Viele Kommunen sind sowieso ja schon hoch verschuldet und wenn sie jetzt weiter mehr Geld ausgeben würden, als sie einnehmen, dann würden sie noch weiter in Schieflage geraten.
2: Gibt es denn Ideen, wie die Kommunen aus dieser Schieflage wieder rauskommen? Weil so eine Haushaltssperre, die wird ja nicht für immer verhängt, oder?
8: Nee, in der Regel erstmal nur bis zum Ende des Jahres, weil dann werden die Karten ja sowieso mit einem neuen Haushalt neu gemischt. Das grundlegende Problem ist im Moment, die Ausgaben sind für die Städte in den letzten Jahren deutlich gestiegen, zum Beispiel für Personal, durch Tarifabschlüsse. Die Kommunen müssen aber auch mehr Geld für die Kinder- und Jugendhilfe ausgeben, worauf sie kaum Einfluss haben. Es kann aber zum Beispiel auch sein, dass sie jetzt feststellen, dass doch nicht so viel Gewerbesteuer reinkommt, wie mal kalkuliert war. Und aktuelle Studien gehen sogar davon aus, dass die finanzielle Lage der Kommunen in den nächsten Jahren noch schlimmer werden wird. Womit wir bei Lösungen wären, neben dem Sparen, was jetzt gemacht wird, können sie natürlich Steuern und Gebühren erhöhen. Für Unternehmen zum Beispiel, aber auch für uns alle, indem die Mülltonne teurer wird. Aber der Oberbürgermeister von Mönchengladbach, der sagt zum Beispiel, das wollen wir, wenn überhaupt, nur als allerletzte Option. Stattdessen fordert er und fordern andere Kommunen auch mehr Geld vom Land und vom Bund, um für die Aufgaben, die die Kommunen erledigen sollen, erledigen müssen, auch genug in der Kasse zu haben.
2: Vielen Dank, Uli Spinnrad, mit dem Überblick über Haushaltssperren in NRW-Kommunen. Und wir haben jetzt noch einen Überblick übers Wetter mit Lars Schmidt aus der WDR-Wetterredaktion. Bisher ist es ja ein sonniger Tag, es bleibt aber, glaube ich, nicht so, ne?
9: Nein, also wir haben auch jetzt schon so ein paar einzelne, ja, ganz kleine Scheuerchen. Das passiert ganz punktuell gerade. Das wird jetzt aber im Verlauf des Nachmittags mehr. Dann sind auch mal ein paar Gewitter mit dabei. Der Wind weht dazu mit starken Böen. Wir werden auch weiterhin trockene Phasen haben, aber es wird so ein bisschen nasser und die Temperaturen, die erreichen Olpe heute nur noch 17, in Paderborn 19 und in Heinsberg 20. Grad.
2: Jetzt ist es ja noch ein bisschen bis zum offiziellen Herbstanfang, aber wettermäßig geht's los jetzt, oder?
9: Nee, also heute ja, sehr herbstlich, aber morgen und übermorgen schon bis zu 23 Grad, freundliches und trockenes Wetter. Und am Wochenende gibt's dann auch mit bis zu 25 Grad wieder sommerliche Temperaturen. Dazu gibt's relativ viel Sonnenschein und kaum noch Regen. Ab Sonntag ziehen dann wieder häufiger Schauer durch. Der Samstag, der wird aber sehr freundlich. Von daher, Spätsommer lässt grüßen.
2: Also spätsommerliche Aussichten. Vielen Dank, Lars Schmidt. Und das war der Tag um 12. Ich bin Caro Köhler.
10: Ja, danke schön. Wir wollen, dass Sie gut ankommen. Hier ist der WDR4 Verkehrsservice. Autobahn 3 Oberhausen Richtung Köln. Zwischen Duisburg-Wedau und Kreuz-Ratingen in Ost 3 Kilometer. 10 Minuten dauert es länger. Die A4 Köln nach Aachen zwischen 3 Kolmar und Kreuz-Gremberg 4 Kilometer. Der Verkehr wird im Kreuz-Gremberg an der Unfallstelle gerade vorbeigeführt. Es dauert dennoch 20 Minuten länger. Dann die A52 Düsseldorf nach Essen zwischen Essen-Süd und Dreieck Essen-Ost 2 Kilometer. 10 Minuten plus. 61 Koblenz nach Mönchengladbach zwischen Dreieck Erft Tal und Türnich. 4 Kilometer, 10 Minuten mehr. Dann ist die Südumfahrung Bochum an der Reihe. A448 zwischen Witten-Annen und Witten-Stockum. 2 Kilometer 20 plus. 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
10: Einen schönen Mittwochmittag. Heute ist der 9.9. Tag der Chrysanthemen. Und diese wunderschöne Blume kommt aus Asien. Und heute ist Tag des Wiener Schnitzels, Mittagszeit bei uns in NRW. Und woher kommt das wohl, das Wiener Schnitzel? Eine Legende sagt, Feldmarschall Radetzky, der von dem Marsch, hat das Rezept aus Mailand einst nach Wien mitgebracht. Ja, ich staune auch.
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Genau so, auf WDR 4. Das ist die Musik aus dem Johnny Depp-Film Don Juan de Marco. Und so frauenheldig wie Johnny damals es geschafft hat, so hat es auch Bryan Adams geschafft. Alleine nur durch diesen Song.

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0: Eine der ersten Frauenbands überhaupt aus den 70ern, Cloud bei uns. Gleich Shaking Stevens aus den 80ern. Vorher geht's in die Regionalstudios.
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2: Direkt aus dem Studio Münster, ich bin Angela Kuhlenbeck, hallo. Viele Menschen in Münster-Körde mussten ja am Montag mit ansehen, wie ein Mann mitten auf dem zentralen Platz dort mit einem Messer auf einen Barbetreiber losgegangen ist. Jetzt hat die Polizei mitgeteilt, dass der mutmaßliche Täter in Untersuchungshaft ist. Dem 40-Jährigen wird versuchter Totschlag vorgeworfen. Der Zustand des Barbetreibers, der lebensgefährlich verletzt wurde, hat sich wohl stabilisiert. Vor der Bluttat hat es laut Polizei einen Streit um einen Glücksspielautomaten gegeben. Der mutmaßliche Täter sei der Meinung gewesen, dass der Barbesitzer ihm noch Geld schulde. Und dann machen wir weiter mit einer guten Nachricht aus dem Bereich Medizin. Ein Team der Uniklinik Münster hat nämlich heute den NRW-Gesundheitspreis bekommen. Die Mediziner haben ein spezielles Tool entwickelt, eine 3D-Brille. Die setzen zum Beispiel Krebspatienten auf und können damit geplante Operationen viel besser nachvollziehen. Das jedenfalls hofft Neurochirurg Markus Holling.
3: Wir können diese Daten so aufbereiten, dass wir, wenn Sie zum Beispiel einen Tumor im Kopf haben oder auch eine Erkrankung in der Lunge haben, dass wir uns dann die Lunge rauszoomen oder den Kopf rauszoomen und dann mit ihnen zusammen durch das Organ dann durchführen. Und das ermöglicht es halt, dass sie sich das auch sehr gut dann vorstellen können.
2: Die virtuellen Bilder, die die Patienten sehen, setzen sich zusammen aus Röntgenaufnahmen, aus CT- und MRT-Bildern. Und wir gucken schon mal auf morgen. Da könnte es ab 11 Uhr laut werden. Dann heulen nämlich wieder überall die Sirenen. Es ist wieder bundesweiter Warntag. Außerdem bekommt wieder jeder eine Nachricht aufs Handy und die Nina-Warn-App wird ausgelöst. Eine Stunde später, um 12 Uhr, ist der Spuk dann wieder vorbei. Und jetzt schauen wir noch aufs Wetter mit Claudia Barbonus aus der WDR-Wetterredaktion.
4: Der Nachmittag ist wechselnd bewölkt im Münsterland mit Sonne und mit vermehrt Schauern. Auch Gewitter sind möglich, dazu böiger Wind und frische 18 bis 20 Grad. Bis zum Wochenende ist es dann wieder überwiegend freundlich und trocken bei ähnlichen Temperaturen.
0: Ich habe hier zwei Meldungen in der WDR 4 Verkehrslage. Das heißt, wenn der Computer anspringt, das tut er gerade, denn wir wollen ja, dass sie gut ankommen. Autobahn 3 Oberhausen nach Köln zwischen Duisburg-Wedau und Kreuz-Ratingen aus 2 Kilometer Stau, 10 Minuten mehr. A4 Aachen nach Köln zwischen Kreuz-Köln-West und Köln-Eiffeltor, 5 Kilometer stockender Verkehr, 10 Minuten plus. 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
0: 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Gleich sprechen wir hier übers Ehrenamt. Ich habe einen ehemaligen Soldaten im Programm. Wo er mithilft, hören wir uns gleich an. Einen schönen Mittwoch. Hier ist Stefan Fasels.

0: Check mit Good Times, 12.38 Uhr und hier, das fühlt sich auch gut an, Gutes zu tun, anzupacken, mitzumachen, auch das zeichnet uns Menschen in Nordrhein-Westfalen ja aus. Es ist einfach schön, hier auf WDR 4 seit heute Morgen von Ihnen zu hören, wie viele von uns ehrenamtlich aktiv sind. Oliver aus Bielefeld gehört auch mit dazu, er hat sich bei WDR 4 über die ARD Sounds App gemeldet. Oliver Urban war Soldat bei unserer Bundeswehr, bei den Gebirgsjägern in Bayern. Hallo Oliver.
1: Hallo Stefan.
0: Oliver, was ist Ihr Ehrenamt?
1: Ich engagiere mich im Bund Deutscher Einsatzveteranen in der Betreuung von ehemaligen und aktiven Soldatinnen und Soldaten, ja, die in ihren Auslandseinsätzen der Bundeswehr seelische oder körperliche Verwundungen erlitten haben.
0: Oliver, Sie waren ja selber Veteran. Wo waren Sie im Einsatz?
1: Ich bin mehrfach auf dem Balkan, in Bosnien und im Kosovo gewesen.
0: Heute vermitteln Sie Paten, die sich ehrenamtlich um diese seelisch und körperlich verwundeten Soldatinnen und Soldaten kümmern. Jetzt nehmen Sie uns mal mit, wie können die den ehemaligen Soldaten helfen?
1: In erster Linie, indem sie ein Ansprechpartner sind und ihnen dann helfen im täglichen Leben, also bei der Bewältigung von Anträgen, wenn es darum geht, Ansprüche vielleicht auch gegenüber der Bundeswehr geltend zu machen. Ja. Das geht hin bis zur Begleitung bei Arztbesuchen und derartigen Dingen. Also sehr mannigfaltig.
0: Ja. Sie brauchen noch Verstärkung für den Verband.
1: Vielleicht, unbedingt.
0: Vielleicht finden wir hier über WDR 4 noch weitere Menschen, die sich ehrenamtlich engagieren möchten. Gibt es bei euch besondere Anforderungen?
1: Grundsätzlich eigentlich nur muss ich Lust auf die Arbeit mit Menschen haben. Wir haben ansonsten keine beruflichen Voraussetzungen. Ein bisschen Lebenserfahrung würde dazugehören. Ich muss nicht zwingend militärischen Hintergrund haben. Ich muss einfach Lust haben, Menschen zu helfen.
0: Warum ist das für Sie das tollste Ehrenamt?
1: Oh, so viel Zeit haben sie nicht. Ich finde es einfach ganz toll, wenn es Menschen, die viel geleistet haben, sich der Gesellschaft verpflichtet haben, wenn es denen nicht mehr gut geht, denen ein bisschen unter die Arme zu greifen, in der Hoffnung, dass sie einfach ein Stück weg Lebensqualität wiedererlangen können.
0: Oliver Urban, als ehemaliger Soldat unserer Bundeswehr ist er jetzt für Kriegsveteranen tätig, ehrenamtlich. Ein herzliches Dankeschön und weiterhin viel Erfolg für Ihre tolle Arbeit.
1: Ganz herzlichen Dank, Stefan.
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0: großer Klassiker aus den 70ern von den Bee Gees mit Night Fever. Hier ist WDR 4. Hier, die schottische Band Netherest, die ist ja eigentlich dafür bekannt, so Kracher abzuliefern. Umso verwunderter war die Band selber, als sie in den 80ern diesen Song lieferte, der dann ganz plötzlich ganz vorne landete.
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0: Damals hätten wir gesagt, heb mal die Nadel hoch, die ist irgendwie hängen geblieben, die Platte. Bill Withers war das. Und das ist das WDR 4 Wetter vor den 13 Uhr Nachrichten. Gewitterige Schauer ziehen langsam über Nachmittag durch unser ganzes Land. Das geht gerade los, so am Niederrhein und bei Ihnen im Münsterland bis Richtung Osnabrück. Und dann geht es einmal durch, bis ins Sauerland, bis ins Siegerland. Starkböiger Wind gesellt sich dazu. Es ist deutlich kühler als noch zu Wochenbeginn. Nettersheim 17 Grad, Dortmund 19, Dienstlaken 20 Grad. Gegen Wochenende soll es dann wieder spätsommerlich werden.
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2: Die Nachrichten mit Steffi Orbach. Guten Tag.
3: Die Leute merken ganz genau, was sie machen. Das ist das Problem. Die lassen sich doch nicht verarschen. Und für diese Politik strafen die Menschen sie ab.
2: Linken-Fraktionschefin Reichenick hat Bundeskanzler Merz kritisiert. Bei der Generaldebatte im Bundestag warf sie ihm vor, die Menschen zu täuschen. Merz würde Dinge versprechen, die dann nicht passierten. Grünen-Fraktionschefin Dröge sagt, die Union sei mitschuld, dass die AfD in Sachsen-Anhalt so viele Stimmen geholt hat. Isabel Karas, WDR Berlin.
4: Sie kritisierte, dass die Union mit einer immer härteren Asylpolitik versucht habe, der AfD Stimmen abzunehmen. Diese Idee sei ganz offensichtlich fulminant gescheitert. Auch beim Haushalt sieht sie falsche Prioritäten. Union und SPD kürzten bei sozialen Leistungen und beim Klimaschutz. Das sei ungerecht und schäbig.
2: Norwegens verstorbener König Harald ist in den Osloer Dom überführt worden, wo jetzt der Trauergottesdienst beginnt. Dem Sarg waren viele Royals und Staatsvertreter gefolgt, darunter Bundespräsident Steinmeier und der ukrainische Präsident Zelensky. Der Sarg wurde nicht mit einer Kutsche, sondern mit dem Auto zum Dom gebracht. Warum, sagt ARD-Königshausexpertin Leontine von Schmetto.
5: Da sind die Norweger anders als die Briten. Sie verzichten auf Prunk und Pomp und sie haben ganz bewusst relativ früh schon vor ungefähr 100 Jahren sich dazu entschieden, diese Kutschen und Pferde auszusortieren. Das ist natürlich auch eine Kostenersparnis gewesen, umzusteigen auf PKWs, umzusteigen eben auf etwas, was man nicht pflegen muss, was nicht in Ställen steht.
2: Und darauf gucken wir auch noch. Immer mehr Städte in NRW ziehen die Reißleine, weil sie zu viele Ausgaben haben. Jetzt haben auch Siegen und Münster eine Haushaltssperre verhängt, so wie vorher auch schon Mönchengladbach, Monheim, Krefeld und Bonn. Die Bahn will in den nächsten Jahren mindestens 20% ihrer Büroflächen kündigen und dadurch rund 100 Millionen Euro einsparen. Der Konzern ist einer der größten Mieter von Büros in Deutschland. In Kerpen ist eine Gesamtschule evakuiert worden, weil da ein gefährlicher Stoff ausgetreten sein soll. Laut Feuerwehr wurde niemand verletzt und es wird gerade noch untersucht, was für ein Stoff es genau ist. Eine US-israelische Rüstungsfirma will bald Marschflugkörper in Sachsen produzieren. Zuerst sollen etwa 1000 Marschflugkörper gebaut werden, später soll die Produktion auf 5000 steigen. Einer von vier Gesundheitspreisen aus NRW geht nach Münster. Mediziner der Uniklinik haben eine spezielle 3D-Brille entwickelt. Jonas Gutsche erklärt, wie sie funktioniert.
6: Mit Röntgen-, CT- oder MRT-Aufnahmen erstellen die Ärzte an der Uniklinik Münster ein bewegliches 3D-Modell, zum Beispiel vom Gehirn oder einem Tumor. Mit der VR-Brille können sich Patienten dann den Befund ganz genau angucken. Das soll die Angst vor einer OP nehmen oder eine Krankheit ganz einfach erklären.
2: Den NRW-Gesundheitspreis gibt es für besonders gute Konzepte zum Ausbau der Digitalisierung im Gesundheitswesen. Das war WDR aktuell.
0: Danke schön, Steffi. 3 Minuten nach 1, hallo unterwegs, der WDR 4 Verkehrsservice. Wir möchten, dass Sie gut ankommen. Autobahn 3 Oberhausen nach Köln zwischen Duisburg-Wedau und Kreuz-Breitscheid. 15 Minuten plus 4 Kilometer. A3 Oberhausen nach Köln zwischen Kreuz-Hilden und Solingen. Ebenfalls 4 Kilometer Stau, 10 Minuten plus. 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
0: Einen schönen Mittwochmittag an seinem Grab im Südwesten von Prag. Da steht eine Biene namens Maja. Ich habe selbst gesehen. Und warum erzähle ich das? Heute vor 50 Jahren lief zum ersten Mal im ZDF die Biene Maja. Wir feiern gleich diese Biene bei uns.
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0: Revolverheld, lass uns gehen. Viertel nach eins bei uns. Honigbienen können zwischen 4 und 6 Wochen alt werden, heißt es. Ich bin froh, dass das für diese hier nicht gilt.
1: Und diese Biene, die ich meine, nennt sich Maya.
0: Am Grab von Karel Gott im Südwesten von Prag steht tatsächlich eine Biene Maya als Figur und strahlt einen an. Und heute vor 50 Jahren lief die erste Folge im ZDF. Maya wird geboren und beinahe hätte die mutige Biene ihren Einsatz verschlafen.
2: Ich bin froh, dass ich hier rauskomme. Es war sehr eng.
3: Es ist deine Schuld. Die anderen sind schon längst draußen. Warum bist du denn nicht früher rausgekommen, Kind?
2: Weil ich gerade was Schönes geträumt habe.
0: Ja, träumen ist natürlich auch viel wichtiger, als eine Fernsehkarriere zu starten, Augenzwinker. Aber gut, dass sie ihre Wabe dann doch noch verlassen hat. Sonst hätte sie ja ihre Freunde nie getroffen. Wir erinnern uns, einer war grün. Hüpf, hüpf, Gras, Hüpfer, Flip natürlich. Und dann gibt es ja noch diese Schlafmütze hier.
4: Ich bin so K.O., ich muss mich hinlegen.
0: Und haben Sie sich auch schon mal gefragt, warum der Willi, so hieß er ja, damals in der Kinderserie eigentlich so viel älter klang als Baja? Das hatte einen ganz einfachen Grund. Der Junge, der ihn eigentlich synchronisieren sollte, hat bei der Aufnahme vor lauter Aufregung keinen Ton herausbekommen. Also ist eingesprungen der Redakteur des ZDF, Eberhard Storek.
2: Du heißt Willi?
5: Ja, ich bin der Willi.
2: Warum sprichst du denn so komisch?
5: Das ist der Stimmbruch. Ich bin doch schon 2 Jahre.
0: Ach so, auch eine Erklärung natürlich. Übrigens, wenn Sie Frühaufsteher sind, dann können Sie sich die alten Folgen aktuell im Fernsehen angucken. ZDF Neo zeigt die Originalserie Biene Maya montags bis freitags immer um 6.30 Uhr mit je 2 Folgen.
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0: Immer wieder großartig, dieser Klassiker von Status Quo, Rocking All Over the World. Und nach Headbanging kommt bei uns gleich Schiffe versenken mit Céline Dion.
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0: Da wird der eine oder andere sagen, muss man mal wieder gucken. Titanic, Titanic, der großartige Film, Leonardo DiCaprio und natürlich die wunderbare Kate Winslet mit der Musik von Celine Dion. Es ist 13:30.
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2: Direkt aus dem Studio Münster. Ich bin Angela Kuhlenbeck. Hallo. Ein Messerangriff mitten auf dem zentralen Platz in Münsterkörde. Viele Menschen mussten das am Montag aus nächster Nähe miterleben. Jetzt gibt es neue Informationen der Polizei. Der mutmaßliche Täter sitzt in Untersuchungshaft. Ihm wird versuchter Totschlag vorgeworfen. Der Barbetreiber, der angegriffen wurde, ist übrigens inzwischen außer Lebensgefahr. Hintergrund der Tat war nach Angaben der Polizei wohl ein Streit um einen Glücksspielautomaten. Der Verdächtige soll der Meinung gewesen sein, der Barbesitzer schulde ihm noch Geld. Und wir gucken jetzt auf ganz besondere Kinder. Es geht um die, die schwere Hirnschäden haben, weil ihre Mütter während der Schwangerschaft Alkohol getrunken haben. Heute wird ihnen gedacht, am Internationalen Tag des alkoholgeschädigten Kindes. Ella Hübner aus Münster und ihr Mann haben einen betroffenen Jungen adoptiert und es ist nicht immer leicht.
3: Zuerst, als er 2 war, fing er an, sich selbst zu verletzen. Er hat viel geweint, war sehr überreizt. Wir konnten ihn kaum zum Schlafen bringen. Wir mussten ihn sogar teilweise festhalten, damit er sich nicht selbst verletzt. Und dann, desto älter er wurde, merkten wir auch, mit seinem Gedächtnis stimmt was nicht. Er konnte nicht sagen, was vor 10 Minuten passiert ist. Nicht sagen, was er gerade gegessen hat.
2: Wir haben Familie Hübner besucht und erzählen ihre ganze Geschichte heute Abend im WDR-Fernsehen in der Lokalzeit Münsterland. Und zum Schluss noch ein Blick nach Borken. Dort können Menschen ab morgen aufschreiben, was sie sich für die Zukunft wünschen. Und diese Wünsche kommen dann in eine spezielle Kapsel, zusammen mit Münzen, einer Zeitung und einem Foto vom heutigen Borken. Und dann wird die Zeitkapsel im Wahrzeichen der Stadt, dem Holkensturm, eingemauert. So erfahren die Menschen später mal, wie es hier so war. Und jetzt schauen wir noch aufs Wetter mit Claudia Barbonus aus der WDR-Wetterredaktion.
4: Der Nachmittag ist wechselnd bewölkt im Münsterland, mit Sonne und mit vermehrt Schauern. Auch Gewitter sind möglich, dazu böiger Wind und frische 18 bis 20 Grad. Bis zum Wochenende ist es dann wieder überwiegend freundlich und trocken bei ähnlichen Temperaturen.
0: Alles klar, Claudia. 13:58. Wir möchten, dass Sie gut ankommen. Hier ist der WDR4-Verkehr. Autobahn 3 Oberhausen nach Köln zwischen Duisburg-Widder und Kreuz-Ratingen-Ost. 4 Kilometer Stau, 10 Minuten dauert es länger. A3 Oberhausen nach Köln zwischen Kreuz-Hilden und Solingen. 3 Kilometer stockender Verkehr. 5:45 Hagen nach Dortmund zwischen Kreuz-Hagen und Westhofener Kreuz. 4 Kilometer stockender Verkehr. A61 habe ich auch noch. Koblenz nach Mönchengladbach zwischen Niederzissen und Dreieckbad Neuenahr. 4 Kilometer, 10 Minuten mehr. 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Einen schönen Mittwochmittag, hier ist Stefan Verhasselt.
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0: 2 in einem. Einmal Filmmusik natürlich aus dem gleichen Namenbeginn. Film Pretty Woman von Roy Orbison und natürlich Klassiker aus den 60ern. 20 Minuten vor 2 hier bei WDR 4 und wir sprechen seit heute Morgen drüber. Und man muss das mal klar so sagen, ohne das Ehrenamt würde hier bei uns im Land gar nicht so viel laufen. Denken wir nur mal an den Bereich Sport und die vielen, vielen Menschen, die sich da ehrenamtlich engagieren. Also hier Schiedsrichterinnen und Schiedsrichter, Kassenwarte, Schriftführer natürlich und auch die Trainer. Hier kommt schon einer.
1: Mein Name ist Alexandros, ich komme aus dem Ruhrgebiet und ja, es ist blöd, dass ich mich zwar selber vorstelle, aber ich betreibe Ehrenamt seit fast 25 Jahren. Boah. Ich trainiere eine Basketballgruppe mit geistig behinderten Menschen, sind in den letzten Jahren sehr, sehr erfolgreich gewesen und besonders erfolgreich dieses Jahr bei den Special Olympics Nationale Spiele im Saarland. Großartig. Da haben die Blue Tigers, so nennen die sich nämlich, Gold geholt, sind also deutscher Meister geworden und schlussendlich durften wir uns auch ins Goldene Buch der Stadt Oberhausen eintragen. Alles Gute und macht weiter so.
0: Danke, dass Sie uns das erzählt haben, Alexandros. Was für ein tolles Ehrenamt und herzlichen Glückwunsch natürlich auch allen bei euch zur Meisterschaft. Aber nicht nur im Sport werden ja ehrenamtliche Helferinnen und Helfer gebraucht, sondern auch in Bereichen, sage ich mal, wo wir das gar nicht so vermuten.
2: Hallo Stefan, der Frank hier. Meine Frau und ich sind auch ehrenamtlich tätig und zwar im Verein Help for Homeless. Mhm. Den haben wir vor 4 Jahren gegründet und wir haben den mobilen Waschbus für Wohnungslose. Boah. Heißt also, die Jungs und Mädels von der Straße können bei uns kostenlos ihre Wäsche waschen und trocknen. Ich wünsche noch einen schönen Tag. Ciao. Ja.
0: Dankeschön für die Sprachnachricht. Auch Ihnen, lieber Frank, da geht einem echt das Herz auf. Großartig, wie viele Kümmerer es bei uns in Nordrhein-Westfalen gibt. Und wir fassen mal zusammen, Sie sind alle unsere Heldinnen und Helden.
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Diese großartige Hymne von Barclay James Harvest bei WDR 4, 11 Minuten vor zwei. Katrin Brackmann ist schon da für die Lokalzeit. Ich sag mal eben schnell Dank an unsere heutigen Quizkandidatinnen und Kandidaten. Tanja aus Ratingen, Barbara aus Gladbeck, Sebastian aus Emmerich und Karin aus Sprockhövel. Aber die richtige Lösung war noch nicht dabei bei Ja, Nein, Vielleicht. Aber es war eine super Vorarbeit und echte gute Teamleistung. Vielen Dank. Morgen ab 10 machen wir dann weiter mit dem gesuchten Badeort. Alle Infos zum Mitquissen im Blog wdr4.de. Einen schönen Mittag. Ich bin Stefan.

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0: Creedence Clearwater Revival. Who'll Stop the Rain? Ja, wir gucken aufs Wetter. Nach einem meist trockenen und verbreitet leicht bewölkten Vormittag ziehen jetzt am Nachmittag und Abend einige teils gewittrige Schauer durch. Bei starkböigem Wind wird es deutlich kühler als noch Anfang der Woche. Ja, ich habe meine Strickjacke auch schon mal wieder angezogen. Bad Münstereifel kommt auf maximal 18 Grad, Detmold auf 19, Jülich auf 20 Grad. In der kommenden Nacht ziehen die Schauer dann ab. Morgen und übermorgen gibt es bei bis zu 23 Grad freundliches und meist trockenes Spätsommerwetter.
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2: Die Nachrichten mit Steffi Orbach. Guten Tag. Der Discounter Kodi schließt weitere Filialen in NRW. Das Unternehmen ist schon länger angeschlagen und hatte im Juli ein Insolvenzverfahren beantragt. Markus Meyer-Gehlen, welche Filialen sind denn jetzt betroffen?
3: Insgesamt sind das 19 Filialen, unter anderem in Düsseldorf, Mönchengladbach, Siegburg, Emmerich und Gelsenkirchen. Der Räumungsverkauf soll da auch nach Unternehmensangaben sofort beginnen. Wann die dann genau schließen, das ist noch nicht ganz klar. Den Mitarbeiterinnen und Mitarbeitern soll auch erst gekündigt werden, wenn dann das Insolvenzverfahren im Oktober beginnt. Kodi hat dann noch gut 120 Filialen in Deutschland. Bei knapp der Hälfte davon laufen auch die Verhandlungen noch, ob sie erhalten bleiben. Gerade haben mehrere Discounterläden Probleme. Die Muttergesellschaft von Kodi hatte im Februar noch McGuides übernommen, aber auch da sollen rund 50 Läden geschlossen werden.
2: Im Bundestag ist es bei der Generaldebatte heute nochmal um die Landtagswahl in Sachsen-Anhalt gegangen. AfD-Chefin Weidel und Bundeskanzler Merz lieferten sich einen Schlagabtausch. Danach wurden die Etatpläne fürs nächste Jahr debattiert. Bundesfinanzminister Klingbeil verteidigte seine geplanten Rekordschulden. Lissy Kaufmann, WDR Berlin.
4: 204 Milliarden Euro an Krediten will der Bund 2027 aufnehmen. Höher war die Schuldenaufnahme nur zum Höhepunkt der Corona-Krise. Die Bagger rollen, sagte der SPD-Politiker wörtlich. Etwa um Straßen und Brücken zu sanieren, Schulen, Kitas und Sportplätze zu bauen. Aus dem 500 Milliarden schweren schuldenfinanzierten Sondervermögen für Infrastruktur seien bereits 50 Milliarden abgeflossen. Für den Bund steigt angesichts der Schulden aber auch die Zinslast.
2: Und darauf gucken wir auch noch. Eine israelisch-US-amerikanische Rüstungsfirma will Marschflugkörper in Sachsen produzieren. Zuerst sollen etwa 1000 Marschflugkörper gebaut werden, später soll die Produktion steigen. Eine 36-jährige Frau und ihre Mutter sind zu je 4,5 Jahren Haft verurteilt worden. Die beiden Kölnerinnen hatten versucht, den Ehemann der 36-Jährigen von einem Auftragsmörder töten zu lassen. Viele Transporter und Lkw in Deutschland sind weiter in einem schlechten Zustand. Der TÜV sagt, jedes fünfte Fahrzeug hat größere Mängel. Immer mehr Städte in NRW ziehen die Reißleine, weil sie zu viele Ausgaben haben. Jetzt haben auch Siegen und Münster eine Haushaltssperre verhängt, nach Mönchengladbach, Monheim, Krefeld und Bonn. Die letzten drei Elefanten aus dem Duisburger Zoo sind heute in ihrem neuen Zuhause in Polen angekommen. Der Umzug war nötig geworden, weil in der Elefantenanlage in Duisburg keine zeitgemäße und artgerechte Haltung der Tiere mehr möglich war. Daisy, Saiva und Etosha haben die rund 800 Kilometer nach Posen in Polen auf zwei Tiefladern absolviert. Drei langjährige Tierpfleger haben sie begleitet. Die bleiben noch einige Wochen vor Ort, um den Tieren die Eingewöhnung im neuen Zuhause so einfach wie möglich zu machen. Das war WDR aktuell.
0: Und hier ist der WDR 4 Verkehrsservice. Wir möchten ja, dass Sie gut ankommen. A3 Oberhausen Richtung Köln. Zwischen Duisburg-Wedau und dem Kreuz Ratingen-Ost 10 Minuten plus 4 Kilometer Stau. A4 Aachen Richtung Köln zwischen Frechen-Nord und Köln-Eifeltor 3 Kilometer stockend. A45 Hagen Richtung Dortmund zwischen dem Kreuz Hagen und Westhofener Kreuz 4 Kilometer stockend. Und A61 Koblenz Richtung Mönchengladbach zwischen Niederzissen und dem Dreieck Bad Neuenahr 10 Minuten plus 5 Kilometer stockender Verkehr. 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
0: Und wir erheben heute Nachmittag das Glas auf Sie. Also bei mir ist das tatsächlich gerade eine Teetasse. Bei unserem Lokalzeitreporter wird das ein Bierglas sein. Wir sind nämlich heute Nachmittag in einer Familienbrauerei in Westheim im Hochsauerlandkreis und gucken mal, was hier so alles gebraut und abgefüllt wird. Und das ist nicht zwangsläufig alkoholisch. Im Gegenteil, alkoholfrei boomt. Und um diese Uhrzeit, ja eh, oder? Deshalb jetzt ein 0,0%iges Prost auf einen schönen Nachmittag.
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1: Klassiker von Ralph McTell, Streets of London bei WDR 4, Mittwochnachmittag, gerade mal 14:45. Okay, da verdauen die meisten noch das Mittagessen. Wir sind heute Nachmittag schon ein kleines bisschen weiter und starten bei Hopfen und Malz ab in den Hals oder Gott erhalt. Oder wie auch immer Sie das sagen, also beim Bierchen. WDR 4 Lokalzeitreporter Peter Schulz ist nämlich im Hochsauerlandkreis in eine Traditionsbrauerei gefahren. Hier wird seit 164 Jahren Bier gebraut. Ganz schön laut bei dir da. Wo bist denn du da genau?
2: Genau, wir sind in der Westheimer Brauerei im Sudhaus und ich musste so lachen gerade. Hopfen und Malz, Gott erhalts, hast du gesagt, das ist hier in goldenen Lettern an der weiß gekachelten Wand. So. Dazwischen das Brauerwappen, Malzschaufel, du wirst es wissen, Maischepaddel und Läuterkelle in einem Fass. Dann natürlich noch Hopfen und Malz und davor drei riesengroße Kessel, die sind so groß wie ein Kleinwagen. Zwei in Kupfer, vorbetreten, Schlüsselschalter aus. Muss ich wahrscheinlich beachten. Ich habe einen der beiden Chefs bei mir, das ist Moritz von Twickel. Was ist in den Kesseln? Also man hört es, aber man sieht es nicht.
3: Ja, hier ist die erste Stufe der Bierherstellung sozusagen. Hier stellen wir die Würze her. Das heißt, der erste Schritt der Bierproduktion, hier ist aber noch kein Alkohol im Produkt.
2: Das heißt, du hast mir gerade schon verraten, das, was jetzt hier in diesem Kessel ist, das ist erst in 4 Wochen im Fass, ne?
3: Genau, das Bier braucht bei uns Zeit, um zu gären, zu reifen. Und hier ist der Schritt, wo die Hefe noch gar nicht dabei ist. Die kommt erst im nächsten Schritt dazu.
2: Das können wir da mal reingucken? Oder ist das gefährlich jetzt?
3: Das können wir machen, aber aufpassen, sehr heiß.
2: Oh ja, der ganze Raum ist ziemlich warm und da kommt jetzt richtig der Rauch raus. Und ich sehe eine Brühe, da ist schon ein bisschen Schaum drauf. Das könnte man schon ein bisschen als Bier irgendwie erkennen, oder?
3: Ja, genau, das kommt vom Eiweiß und das später im Bier genauso. Hier trennen wir gerade die festen von den flüssigen Bestandteilen im Läuterbottich. Und hier hat sich eben aus dem Malz der Zucker rausgelöst in das Wasser, der natürliche Malzzucker. Und der wird nachher durch die Hefe dann zu Alkohol und eben dem Geschmack umgewandelt.
2: Katrin, man riecht aber noch nichts. Das ist noch das Bier in seiner ursprünglichsten Form, wie er schon gesagt hat, ganz ohne Alkohol. Aber wir werden uns dem Bier in allen seinen Formen heute mal widmen. Man kann mich total viel mit Bier machen. Man kann das Bier mit Alkohol trinken, man kann es ohne Alkohol trinken. Wir werden mal gucken, wie das funktioniert. Wie kommt eigentlich der Alkohol aus dem Bier? Bei der Bierproduktion fallen natürlich auch Sachen ab, die früher weggeworfen wurden. Heute kann man damit feinste Lebensmittel herstellen, zum Beispiel Brot. Das gucken wir uns an. Und natürlich gucken wir uns, was wir mit Bier sonst noch machen können. Das wird, glaube ich, ein ganz schön schaumiger Nachmittag.
1: Ja, ein kulinarischer Nachmittag. Also Peter Schulz ist auf jeden Fall satt am Ende dieses Nachmittages. Das freut uns doch immer, wenn die Lokalzeitreporter glücklich sind. Heute in der Brauerei. Ich bin gespannt, was du uns alles zu erzählen hast. Hier ist WDR 4. Schönen Mittwoch mit uns.

0: Al Stewart mit einem Klassiker, Year of the Cat. Hier ist WDR 4 um 3:04.
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0: Kelly Clarkson, Because of You bei WDR 4. Schönen Mittwochnachmittag. Hier sind jetzt die Infos aus Ihrer Region.
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2: Direkt aus dem Studio Münster. Ich bin Angela Kuhlenbeck. Hallo.
3: Der disziplinierte Umgang mit den Budgets startet bereits in diesem Jahr. Alles andere wird jetzt erarbeitet und voraussichtlich im ersten Quartal mit der Politik diskutiert.
2: Das sagt die Kämmerin der Stadt Münster, Christine Zeller, zur verhängten Haushaltssperre. Die gilt ja wegen der dramatischen Haushaltslage ab sofort. Das bedeutet, dass die Stadt nur noch das bezahlt, was sie unbedingt muss. Freiwillige Zuschüsse gibt es nur noch nach genauer Prüfung. Und das werden die Bürger merken, sagt Zeller.
3: Das wird nicht ohne spürbare Entscheidungen ausgehen können, ja.
2: Der Stadt Münster fehlen für das kommende Jahr Zuschüsse vom Land, die sie eigentlich fest eingeplant hatte. Es geht um 92 Millionen Euro. Am Montag hat ein Messerangriff viele Menschen in Münsterkörde erschüttert. Mitten auf dem zentralen Platz dort hat ein Mann einen Barbetreiber mit einem Messer angegriffen. Viele Passanten mussten das mit ansehen. Jetzt sitzt der mutmaßliche Täter in Untersuchungshaft. Ihm wird versuchter Totschlag vorgeworfen. Der Barbetreiber ist inzwischen außer Lebensgefahr. Hintergrund der Tat war wohl ein Streit um einen Glücksspielautomaten. Und zum Schluss noch eine gute Nachricht aus dem Bereich Medizin. Ein Team der Uniklinik Münster hat heute den NRW-Gesundheitspreis bekommen. Die Mediziner haben ein spezielles Tool entwickelt, eine 3D-Brille. Die setzen zum Beispiel Krebspatienten auf und können damit geplante Operationen besser nachvollziehen, sagt Neurochirurg Markus Holling.
4: Wir können diese Daten so aufbereiten, dass wir, wenn Sie zum Beispiel einen Tumor im Kopf haben oder auch eine Erkrankung in der Lunge haben, dass wir uns dann die Lunge rauszoomen oder den Kopf rauszoomen und dann mit Ihnen zusammen durch das Organ dann durchführen. Und das ermöglicht es halt, dass Sie sich das auch sehr gut dann vorstellen können.
2: Und jetzt schauen wir noch aufs Wetter mit Lars Schmidt aus der WDR-Wetterredaktion.
5: Ja, durchs Münsterland ziehen heute Nachmittag immer mal wieder ein paar Schauer durch. Auch einzelne Gewitter sind möglich. Dazu weht der Wind böig und das bei 18 bis 20 Grad. Es gibt aber auch so ein paar sonnige Momente und ab morgen wird es dann generell wieder freundlicher bis zum Wochenende. Dann bleibt es auch meist trocken, auch dann bei bis zu 20 Grad.
0: Wir möchten, dass Sie gut ankommen. Hier ist der WDR4 Verkehrsservice. A1 Euskirchen Richtung Dortmund. Zwischen Köln-Bocklemünd und Köln-Niel 10 Minuten plus 4 Kilometer Stau. A3 Köln Richtung Oberhausen. Zwischen dem Kreuz Breitscheid und Oberhausen-Lierich 10 Minuten plus 4 Kilometer stockend. A3 Oberhausen Richtung Köln. Zwischen dem Kreuz Hilden und Solingen 10 Minuten plus 6 Kilometer Stau. A4 Aachen Richtung Köln. Zwischen Frechen-Nord und Köln-Klettenberg 4 Kilometer stockender Verkehr. A45 Gießen Richtung Dortmund. Zwischen Hagen Süd und dem Westhofener Kreuz 10 Minuten plus 4 Kilometer stockend und A52 Düsseldorf Richtung Essen zwischen Essen Süd und dem Dreieck Essen Ost 2 Kilometer Stau. Alle Staus gibt's auch jederzeit bei WDR 4 in der neuen ARD Sounds App. Gute Fahrt, kommen Sie gut und sicher an. Ich bin Katrin Brackmann und zur Anhebung der Stimmung raus aus dem Nachmittagstief habe ich jetzt ABBA für Sie aus den 80ern mit Super Trooper. Schönen Mittwochnachmittag mit uns.
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0: Der Song, der mit dem Lagerfeuergeruch daherkommt. John Denver, Take Me Home, Country Roads. WDR 4 ist hier und ich bin ja baff, wie sehr das Thema Bier, das wir hier heute behandeln, unsere Kollegen hier inspiriert. Wir sind ja heute Nachmittag in der gräflich zu Stolbergschen Brauerei Westheim im Hochsauerlandkreis. Und ich kriege hier permanent Begriffe zu hören wie Fahrbier, das ist ein Bier für den Weg nach Hause im Taxi. Oder ein Zwiebier, ein Zwischenbier, zum Beispiel bei dem Essen mit Wein. Oder ein Webi, ein Wegbier. Ein anderer Kollege nennt das auch Fußpilz. Also WDR 4 Lokalzeitreporter Peter Schulz ist in der Brauerei in Westheim. Fällt dir auch noch so ein Begriff ein, sag mal?
1: Mir fällt nur ein kein Bier vor vier, meine Liebe. Guck mal bitte auf die Uhr. Es ist doch noch viel zu früh, um Bierchen zu trinken. Ne?
0: Stimmt.
1: Ich bin gerade in der Flaschenabfüllung hier in der Brauerei und du merkst, es brummt auf Touren. Und hier kannst du auch mal sehen, was mit deinem Pfand so wird. Ne? Also ich habe hier einen Berg von Pfandflaschen, die in einer Maschine stehen. Und neben mir steht der Betriebsleiter Rudolf Ley. Die werden da erstmal gereinigt, ne?
2: Ja, das ist korrekt. In der größten Maschine im Flaschenkeller werden die gereinigt. Die Maschine ist komplett aus Edelstahl. Dabei durchläuft die Flasche Laugebäder und die Flasche wird danach mit speziellen Spitzdüsen von außen und von innen mit warmem Wasser, kaltem Wasser und Frischwasser ausgespült.
1: Und dann geht es weiter in die Abfüllung, ne? Da kommt
2: ja,
1: wieder neues Bier rein.
2: Dann ist die Leerflascheninspektion, ob die Flasche auch beschädigt ist. Und danach geht es zum Flaschenfüller. Dort werden die Flaschen gefüllt und danach etikettiert und sofort in eine Kiste eingepackt.
1: Und das kannst du hier hören. Hier fährt die Kiste vor, da kommt so ein Greifarm, der schnappt sich gleich, ich glaube 40 Flaschen sind es, und füllt auf einmal gleich zwei Kisten Bier. Die Brauerei ist am Anschlag im Moment. Es wird gebraut, was das Zeug hält. Es ist nämlich Kreisschützenfest in Leitmar. Dazu noch die ganzen Kistenbiere. Es ist ordentlich was zu tun. Das ist die gute Nachricht. Die Brauerei Westheim hatte aber auch schlechte Nachrichten zu verkraften in der letzten Zeit. Bundesweit ging es durch die Medien. Die Brauerei ist in der selbstverwalteten Insolvenz. Der Chef ist hier. Sieht mir nicht nach insolvent aus. Das läuft hier alles, oder?
3: Hier läuft alles, es geht nach vorne, es ist ganz toll, wie unsere Mitarbeiter an unserer Seite stehen, wie unsere Kunden an unserer Seite stehen und wie jetzt zum Beispiel der Verein am Wochenende in Leitmar, die Feste werden durchgezogen, wir haben die Ärmel hochgekrempelt und gucken positiv nach vorne.
1: Und man kann immer Bier trinken, mit und ohne Alkohol. In der nächsten Station gucken wir mal, hast du dich noch nie gefragt, wie der Alkohol eigentlich aus dem Bier kommt für alkoholfreies Bier?
0: Nee, tatsächlich nicht, aber ich lerne das gerne.
1: Das lernen wir gleich, weil alkoholfreies Bier ist nicht nur in Westheim der Renner, das wird immer beliebter.
0: Und ich bin sicher, in Leitmar wird es auch das eine oder andere Fahrbier bzw. Fußpilz geben beim Schützenfest. Ganz sicher. Mehr gibt's bei uns gleich in einer halben Stunde von Peter Schulz aus dem Hochsauerlandkreis.

Desiree mit Live bei WDR 4 am Mittwoch. Und wir haben es ja heute mit Bier, gebraut im Hochsauerland. Ja, und ich habe es ja gerade schon gesagt, ich erweitere heute hier meinen Wortschatz um ein Vielfaches. Denn bis jetzt waren mir so Begriffe wie Hopfenkaltschale, Flüssigbrot, Blechbrötchen oder Maurersekt nicht so geläufig. Jetzt weiß ich, es geht um Bier. Wobei mein Liebling bleibt das Fußpilz für den Weg nach Hause. Wie sieht's denn bei Ihnen aus? Kennen Sie auch noch so ein paar witzige Bierbegriffe? Auch gerne sowas wie Stößchen für so ein kleines 0,1er Bier oder was auch immer es Ihnen einfällt. Gerne melden über WDR 4 in der ARD Sounds App oder über wdr4.de. Ich bin gespannt, wie Sie so Ihr Bierchen bezeichnen. Und in der Zeit spiele ich Musik aus dem Kultfilm aus Dirty Dancing. Hier ist Patrick Swayze mit She's Like the Wind.

0: Johnny Hates Jazz. I don't wanna be a hero. Wir gucken aufs Wetter heute Nachmittag und am Abend ziehen einige teils auch gewittrige Schauer durch Nordrhein-Westfalen. Es gibt aber auch trockene Phase. Der Wind ist stark böig unterwegs und es ist irgendwie merklich kühler als noch Anfang der Woche. Attendorn kommt auf maximal 17 Grad, Lünen auf 19 und Witten auf 20 Grad. In der kommenden Nacht ziehen die Schauer dann ab. Morgen und übermorgen gibt es bei bis zu 23 Grad freundliches und meist trockenes Spätsommerwetter.
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2: Die Nachrichten mit Steffi Orbach. Guten Tag.
3: Sie wollen unser Land destabilisieren. Ihre ganze Missachtung vor dem Deutschen Bundestag tritt auch in diesem Verhalten hier zum Ausdruck.
2: Bundeskanzler Merz hat die AfD kritisiert. Bei der Generaldebatte im Bundestag sagte er, die Partei werde niemals in Deutschland eine absolute Mehrheit bekommen, trotz ihres guten Wahlergebnisses in Sachsen-Anhalt. Wie die Atmosphäre bei Merz' Rede war, berichtet Feline Elster, WDR Berlin.
4: Seine Rede wurde immer wieder von Zwischenrufen und Gelächter aus der AfD-Fraktion unterbrochen. Bundestagspräsidentin Julia Klöckner ermahnte die Abgeordneten, wir sind hier nicht auf dem Fußballplatz, heben Sie sich das fürs Wochenende auf. SPD-Fraktionschef Matthias Miersch betonte die Notwendigkeit des Zusammenhaltes von Linkspartei, SPD, Grünen und Union. Wenn wir uns hier zerlegen, gibt es nur eine Gruppe, die sich freut, appellierte er.
2: Der Discounter Kodi schließt 19 Filialen in NRW. Bei weiteren 56 Läden ist offen, ob und wie der Betrieb weitergeht. Wen es betrifft, dazu Wolfgang Landwässer, WDR Wirtschaft.
5: Von Ahaus über Gelsenkirchen-Buer, Mönchengladbach-Wickrath bis Zülpich. Die Mitarbeiterinnen und Mitarbeiter der 19 betroffenen Filialen müssen jetzt mit der Kündigung rechnen. Schon länger war bekannt, dass die Geschäfte bei Kodi nicht gut laufen. In einer Kodi-Filiale arbeiten im Durchschnitt 6 Menschen. Das heißt, von den Schließungen sind aktuell zwischen 110 und 120 Beschäftigte betroffen.
2: Und das ist auch noch wichtig. Zehntausende Norweger und viele internationale Gäste haben Abschied genommen vom verstorbenen König Harald. Beim Trauergottesdienst sprach unter anderem Haralds Patenkind, Schwedens Kronprinzessin Victoria. In Großbritannien sorgt eine technische Störung bei der Flugsicherung weiter für Probleme. Laut einem Flugdatenportal sind knapp 250 Flüge ausgefallen, vor allem am Londoner Flughafen Heathrow. Die Bahn will in den nächsten Jahren mindestens 20% ihrer Büroflächen kündigen und dadurch rund 100 Millionen Euro einsparen. Der Konzern ist einer der größten Mieter von Büros in Deutschland. Ein Forscher der Firma Anthropic hat eine drastische Warnung zum Thema KI ausgesprochen. Der 27-jährige Brite sagte dem Wall Street Journal, die KI könnte schon im nächsten Jahr die Fähigkeiten von Menschen übertreffen und außer Kontrolle geraten. Das Literaturfestival Lit Ruhr wird in diesem Jahr 10 Jahre alt und hat sein Programm für das Festival im Oktober vorgestellt. Lesen werden unter anderem der frühere Vizekanzler Robert Habeck, Bergsteiger Reinhold Messner und die Autorin Leonie Swann. Festivalleiter Tobias Bock erklärt, was die Menschen im Ruhrgebiet besonders suchen.
6: Die suchen politische Abende, die suchen die großen Unterhaltungsabende, die suchen spannende Stimmen und Schauspieler von Dietmar Bär und Anna Schut bis zu den Talbach. Und die suchen auch immer was über Fußball.
2: Die Lit Ruhr läuft vom 7. bis zum 11. Oktober. Das war WDR aktuell.
0: Und hier ist der WDR4-Verkehrsservice. Wir möchten, dass Sie gut ankommen. A1, Euskirchen Richtung Dortmund, zwischen Köln-Bocklemünd und Köln-Niehl, 10 Minuten plus 5 Kilometer stockend. A3, Köln Richtung Oberhausen, zwischen Solingen und Mettmann, eine Dreiviertelstunde plus 6 Kilometer Stau nach einem Unfall. A3, Oberhausen Richtung Köln, zwischen dem Kreuz Hilden und Solingen, 10 Minuten plus 5 Kilometer stockend. A4, Aachen Richtung Köln, zwischen Frechen-Nord und Köln-Klettenberg, 10 Minuten plus 5 Kilometer stockend. A40, Duisburg Richtung Essen, zwischen Mülheim-Winkhausen und Essen-Zentrum, 5 Kilometer stockend. A40 Essen Richtung Duisburg, zwischen Essen-Hotrop und Mülheim-Winkhausen, 4 Kilometer stockend. A45 Gießen Richtung Dortmund, zwischen Hagen-Süd und Westhofener Kreuz, 10 Minuten plus 4 Kilometer stockend. Und A59 Duisburg Richtung Dienstlaken, zwischen Duisburg-Zentrum und dem Kreuz Duisburg-Nord, 10 Minuten plus 6 Kilometer stockender Verkehr. 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
0: Und je länger dieser Tag läuft, umso nasser soll es ja draußen werden. Ja, da wollen die nächste Hunderunde oder der kurze Weg zum Supermarkt, weil die Milch alle ist, gut geplant werden. Sehen wir es positiv. Die Blumen draußen müssen wir heute vermutlich nicht gießen und haben mehr Zeit zum Radio hören. Und aus dem kommt jetzt ein toller 80er von den Rainbirds. Blueprint, schönen Mittwochnachmittag mit uns.
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0: WDR 4 ist hier und Moment, ich bin gleich soweit. Muss noch kurz das Glas voll machen. So, dann geht's weiter hier mit der Lokalzeit. Unser Lokalzeit-Reporter Peter Schulz ist ja heute im Hochsauerlandkreis bei der gräflich zu Stolbergschen Brauerei Westheim. Was für ein toller Titel. Seit 1862 wird hier Bier gebraut. Aber Peter, nicht nur mit, sondern auch ohne Alkohol, so wie in meinem akustischen Glas hier gerade, ne?
1: Absolut. Und damit liegen Sie auch voll im Trend hier. Ne? Insgesamt ist der Bierkonsum in Deutschland ja rückläufig. In den letzten 30 Jahren hat er sich halbiert. Das Einzige, womit du noch richtig was machen kannst, ist alkoholfreies Bier. Da gehen die Zahlen richtig hoch. Weißt du übrigens, jetzt Klugscheißerwissen zum Angeben heute, wer hat's erfunden, das alkoholfreie Bier?
0: Wer hat's erfunden? Die Schweizer?
1: Nee, die waren es nicht. Es ist tatsächlich in der ehemaligen DDR erfunden worden. Das hieß Aubi, das Autofahrerbier, weil die eine Promillegrenze von 0,0 hatten. Und dann ist irgendjemand auf die Idee gekommen, ach guck mal, wenn die Hefe da den Alkohol im Bier macht, dann erhitzen wir die doch mal ganz schnell, dann hört die nämlich auch damit und dann ist das Bier alkoholfrei. Neben mir steht hier der Braumeister in Ausbildung, Jan Wirkus von der Westheimer Brauerei. Ihr macht das heute noch ganz ähnlich, ne?
2: Genau, wir lassen das Bier ganz kurz angären, aber so, dass wir noch unter den 0,5% Alkohol sind, die ein alkoholfreies Bier braucht. Es gibt auch noch andere Varianten, zum Beispiel die Erhitzung. Dann wird der Alkohol sozusagen aus dem Bier rausdestilliert. Das geht über Fallstromverdampfung oder über eine Art Unterdruckkochung. Und dadurch ist der Alkohol nachher aus dem Bier entzogen.
1: Das klingt wahnsinnig kompliziert, ist es aber gar nicht, oder?
2: Man braucht dafür große Anlagen für die zweite Variante. Die erste ist ein bisschen einfacher durchzuziehen, aber für kleine Brauereien einfach nicht machbar.
1: Jetzt sagt man immer, das Bier schmeckt jetzt genau wie das Originalbier mit Alkohol. Das ist aber eigentlich gar nicht möglich, ne? Weil durch Destillieren nimmst du auch Geschmack ein bisschen raus, ne?
2: Genau, durch Hitzebehandlung entzieht man dem Bier immer auch Aromen. Und gerade die Hopfenaromen, die ein Bier auch ausmachen, die werden dadurch entzogen. Und dadurch kann ein alkoholfreies Bier so gut wie kaum nach einem richtigen Bier schmecken.
1: Siehste, Katrin, hast du wieder was gelernt. Wenn du heute Abend am Tresen sitzt und ein alkoholfreies Bier bestellst, ne, dann kannst du schön sagen, das ist ja wie bei Aubi.
0: Was übrigens trotzdem lecker ist, auch wenn es keinen Alkohol hat. Aber ich lerne ja hier Begriffe. Fallstromverdampfung habe ich noch nie gehört. Mhm. Werde ich nie wieder vergessen. Danke dafür, Peter Schulz.
1: Sehr gerne.
0: In Westheim, im Hochsauerlandkreis, in einer Brauerei.

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0: Whitney Houston für ihren Mittwochnachmittag bei WDR 4. Und hier sind jetzt die Nachrichten aus ihrer Region.
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2: Direkt aus dem Studio Münster. Ich bin Angela Kuhlenbeck. Hallo.
3: Der disziplinierte Umgang mit den Budgets startet bereits in diesem Jahr. Alles andere wird jetzt erarbeitet und voraussichtlich im ersten Quartal mit der Politik diskutiert.
2: Das sagt die Kämmerin der Stadt Münster, Christine Zeller, zur verhängten Haushaltssperre. Die gilt ja ab sofort. Das bedeutet, dass die Stadt nur noch das bezahlt, was sie unbedingt muss. Freiwillige Zuschüsse gibt es nur noch nach genauer Prüfung. Und das werden die Bürger merken, sagt Zeller.
3: Das wird nicht ohne spürbare Entscheidungen ausgehen können, ja.
2: Der Stadt Münster fehlen für das kommende Jahr Zuschüsse vom Land, die sie eigentlich fest eingeplant hatte. Es geht um rund 92 Millionen Euro. Und wir gucken jetzt auf Mädchen und Jungen, die es nicht leicht haben im Leben. Heute ist nämlich der Tag des alkoholgeschädigten Kindes. Ihre Mütter haben während der Schwangerschaft Alkohol getrunken und zwar mit Folgen. Ella Hübner aus Münster und ihr Mann haben einen solchen Jungen adoptiert und wissen, was das heißt.
4: Zuerst, als er 2 war, fing er an, sich selbst zu verletzen. Er hat viel geweint, war sehr überreizt. Wir konnten ihn kaum zum Schlafen bringen. Wir mussten ihn sogar teilweise festhalten, damit er sich nicht selbst verletzt. Und dann, desto älter er wurde, merkten wir auch, mit seinem Gedächtnis stimmt was nicht. Er konnte nicht sagen, was vor 10 Minuten passiert ist. Nicht sagen, was er gerade gegessen hat.
2: Wir haben Familie Hübner in Münster besucht und erzählen ihre ganze Geschichte heute Abend im WDR-Fernsehen in der Lokalzeit Münsterland um 19.30 Uhr. In Deutschland kommen übrigens jedes Jahr etwa 10.000 alkoholgeschädigte Kinder zur Welt. Und jetzt schauen wir noch aufs Wetter mit Lars Schmidt aus der WDR-Wetterredaktion.
5: Ja, durchs Münsterland ziehen heute Nachmittag immer mal wieder ein paar Schauer durch. Auch einzelne Gewitter sind möglich. Dazu weht der Wind böig und das bei 18 bis 20 Grad. Es gibt aber auch so ein paar sonnige Momente und ab morgen wird es dann generell wieder freundlicher bis zum Wochenende. Dann bleibt es auch meist trocken, auch dann bei bis zu 20 Grad.
0: Wir möchten, dass Sie gut ankommen. Hier ist der WDR 4 Verkehr. A3, Frankfurt Richtung Oberhausen, zwischen dem Kreuz Köln-Ost und dem Kreuz Leverkusen, 10 Minuten plus 4 Kilometer stockender Verkehr. A3, Köln Richtung Oberhausen, zwischen Solingen und Mettmann, 20 Minuten plus 7 Kilometer stockender Verkehr nach einem Unfall. A4, Aachen Richtung Köln, zwischen Frechen-Nord und Köln-Klettenberg, Viertelstunde plus 6 Kilometer stockend. A43, Wuppertal Richtung Recklinghausen, zwischen Bochum-Leer und Bochum-Riemke, 10 Minuten plus 5 Kilometer stockend. A43, Wuppertal Richtung Recklinghausen, zwischen dem Kreuz Bochum und dem Kreuz Herne, 10 Minuten plus 4 Kilometer stockend. A45, Gießen Richtung Dortmund, zwischen Hagen-Süd und Westhofener Kreuz, 10 Minuten plus 4 Kilometer stockend. A45, Dortmund Richtung Gießen, zwischen dem Kreuz Hagen und Lüdenscheid-Nord, 10 Minuten plus 3 Kilometer Stau und A52 Düsseldorf Richtung Essen zwischen Essen Süd und dem Dreieck Essen Ost 10 Minuten plus 2 Kilometer Stau. 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Ich habe gestern erst wieder eine halbe Stunde im Stau auf der A40 rumgestanden und habe dann irgendwann die Songs aus dem Radio mitgesungen. Klang nicht schön, aber laut und tatsächlich hat es die Laune stabilisiert. Dazu tragen wir jetzt gerne auch bei Ihnen mit bei. Jetzt hier mit Herbert Grönemeyer.
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0: Vom Album 4630 Bochum, Herbert Grönemeyer mit Alkohol. Ich bin Katrin Brackmann, schönen Mittwoch.

0: Klassiker von den Tremolos bei WDR 4. Silence is Golden.
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David Lee Roth. Der Mann, der angeblich eine Versicherung gegen Vaterschaftsklagen hatte. Zumindest hält sich dieses Gerücht hartnäckig. Fakt ist, berühmt geworden ist er als Sänger von Van Halen. Später dann auch als Solokünstler erfolgreich mit Coverstücken wie hier Just a Gigolo. Das Original stammt aus dem Jahr 1928 und David Lee Roth hat 1985 nochmal einen Riesenhit draus gemacht. Hier ist WDR 4. Schönen Mittwoch mit uns.

0: Eddie Money, Take Me Home Tonight, eigentlich von 86, nochmal in den 90ern berühmt geworden, weil es in einer Jeans-Werbung aufgetaucht ist. Wir gucken aufs Wetter. Heute Abend ziehen einige teils auch gewitterige Schauer durch. Es gibt aber auch trockene Phasen. Der Wind ist stark böig unterwegs. Abendtemperaturen so zwischen 10 und 16 Grad. Ja, da ist eine lange Hose und ein Jäckchen vielleicht ganz gut angesagt. In der Nacht ziehen nach und nach die Schauer ab. Tiefstwerte 11 bis 7 Grad. Morgen geht's örtlich nebelig los. Wenn sich dieser Nebel verzogen hat, wird es ein meist trockener Wechsel aus Sonne und Wolken. Solingen kommt dann auf 20 Grad, Bocholt auf 21 und Aachen auf 22 Grad.
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2: Die Nachrichten mit Steffi Orbach. Guten Tag. Die EU-Kommission will die Regeln für kommerzielle Wohnungsvermietungen wie Airbnb verändern. Hintergrund ist unter anderem die Wohnungsnot in vielen europäischen Großstädten. Katrin Schmidt, WDR Brüssel.
3: Die EU-Kommission will vor allem einen einheitlichen Rechtsrahmen schaffen. Der enthält Kriterien, anhand derer die Städte, Kommunen oder Touristenregionen künftig nachweisen sollen, dass der Wohnungsmarkt bei ihnen besonders angespannt ist, bevor sie Verbote oder Einschränkungen für Airbnb und Co. beschließen. Das soll ihnen einheitliche Sicherheit geben, denn bisherige Einzelmaßnahmen, wie zum Beispiel in Amsterdam, Venedig, Paris oder Barcelona, wurden häufig juristisch angegriffen. Die entsprechenden Hinweise auf einen bestehenden Wohnungsstress ergeben sich vor allem daraus, wie sich Wohnungspreise im Vergleich zum Einkommen in der betroffenen Region entwickelt haben, außerdem aus Angebot und Nachfrage.
2: Unterwegs schnell was Warmes essen und das am besten günstig. Das ist laut einer Umfrage eines Handelsforschungsinstituts gerade im Trend. Heiße Theken und Imbisse verkaufen so viel wie noch nie. Was genau verkauft wird, weiß Sarah Pradl.
4: Da geht's vor allem um Currywurst-Pommes von der Bude auf dem Parkplatz oder das Leberkäsebrötchen im Supermarkt. Damit wurden letztes Jahr mehr als 13 Milliarden Euro eingenommen. Das sind verglichen mit dem Vorjahr 7% mehr. In der Umfrage des Handelsverbands wurde auch geguckt, was sich die Leute unterwegs am liebsten holen. Vorne liegen da Frikadellen, belegte Brötchen und Schnitzel. Viele Läden haben sich auch schon auf den Trend eingestellt. Bei IKEA gibt es ja zum Beispiel schon lange Hotdogs hinter der Kasse. Aber auch in Rewe-Filialen gibt es immer öfter warmes Essen an einer Selbstbedienungstheke. Und auch andere Supermärkte setzen inzwischen oft auf Salatbars.
2: Und das ist heute auch noch wichtig. Im Bundestag ging es bei der Generaldebatte heute nochmal um die Landtagswahl in Sachsen-Anhalt. AfD-Bundeschefin Weidel sagte, die Zeit von Schwarz-Rot sei vorbei. Bundeskanzler Merz sagte, die AfD sei destruktiv. Der angeschlagene Discounter Kodi schließt weitere 19 Filialen, alle in NRW. Der Räumungsverkauf soll laut Unternehmen sofort beginnen. Die Kündigungen der Mitarbeiter sollen nach Beginn des Insolvenzverfahrens folgen. Durch den heißen Sommer sind die Trauben für die Champagnerproduktion früh gereift und haben dadurch einen höheren Alkoholgehalt. Die Winzer bekommen deshalb für dieses Jahr eine Ausnahmegenehmigung. Sie dürfen Champagner herstellen, der bis zu 15% Alkohol enthält. Der Kölner Karneval hat sein Dreigestirn für die kommende Session vorgestellt. Es besteht aus Prinz Marius dem I., Bauer Alex und Jungfrau Johanna. Der neue Karnevalsprinz sagte, er habe schon als 9-Jähriger von dieser Aufgabe geträumt.
5: Ja, das ist ein Kindheitstraum, schon von Kindesbeinen an, einfach irgendwann im Karneval, der Prinz Karneval zu sein und mit den Jecken zu feiern, auf der Bühne zu sein.
2: Das Motto für die neue Session lautet, für den Rest von NRW aus dem Kölschen übersetzt, morgen ist, was du draus machst. Das war WDR aktuell.
0: Danke für die Übersetzung. Hier ist WDR 4. Wir möchten, dass Sie gut ankommen. Deswegen jetzt hier der Verkehrsservice. A1 Osnabrück Richtung Bremen. Zwischen Neunkirchen-Vörden und Holdorf eine Dreiviertelstunde plus 4 Kilometer Stau nach einem Unfall. A3 Frankfurt Richtung Oberhausen. Zwischen dem Dreieck Colmar und dem Kreuz Leverkusen 10 Minuten plus 5 Kilometer stockend. A3 Köln Richtung Oberhausen. Zwischen Solingen und Mettmann Viertelstunde plus 7 Kilometer stockender Verkehr nach einem Unfall. A3 Köln Richtung Oberhausen. Zwischen dem Kreuz Breitscheid und Oberhausen. Oberhausen-Lierich, 10 Minuten plus 4 Kilometer stockend. A4 Aachen Richtung Köln, zwischen Frechen-Nord und Köln-Klettenberg, Viertelstunde plus 5 Kilometer Stau. A43 Wuppertal Richtung Recklinghausen, zwischen Bochum-Witten und dem Kreuz Herne, 10 Minuten plus 6 Kilometer stockend. A45 Gießen Richtung Dortmund, zwischen Hagen-Süd und Westhofener Kreuz, 10 Minuten plus 4 Kilometer stockend. Und A57 Köln Richtung Krefeld, zwischen Bovort und Krefeld-Oppum, 10 Minuten plus 5 Kilometer stockender Verkehr. 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
0: Und falls Sie jetzt gerade so ein kleines Hungergefühl verspüren, dann hätte ich was für Sie. Wie wäre es mit einem Burger oder einem Butterbrot aus Bier? Also genauer aus Biertreber, also diesen festen Resten, die beim Bierbrauen übrig bleiben. Sowas gibt's zum Beispiel in der Brauerei im Hochsauerland, in der wir heute zu Besuch sind. Und ich bin gespannt, ob unser Lokalzeitreporter gleich bei Herz mal zubeißt. Schönen Nachmittag und guten Appetit.
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0: Mittwochnachmittag, 16 Minuten nach 4. Und da kann man schon mal diese Frage stellen. Na, und heute schon Bier gegessen? Klingt komisch, geht aber. Also zumindest in der gräflich zu Stolbergschen Brauerei Westheim im Hochsauerland. Hier ist nämlich unser Lokalzeitreporter Peter Schulz heute zu Gast. Und tatsächlich wird hier beim Brauereivorgang alles verwendet. Also auch das, was übrig bleibt, wenn das Bier dann mal fertig ist. Der sogenannte Biertreber. Also Peter, vielleicht zuerst mal, was genau ist Biertreber?
1: Das sind die festen Bestandteile des Malzes, die übrig bleiben, wenn der Brauvorgang zu Ende ist. Und das wurde früher irgendwie achtlos weggeworfen oder ans Vieh verfüttert. Nee, man kann da auch noch ganz, ganz tolle andere Sachen mitmachen. Das, was man damit machen kann, das wird hier bei der Führung, bei der Besucherführung gereicht. Ich habe einen Burger vor mir. Da ist natürlich ein bisschen Fleisch drin, ein Tomätchen, ein Gürkchen, ein Salätchen. Aber dann natürlich auch das Bun, also das Brötchen. Das ist, sieht aus wie ein ganz normales Brötchen, ist aber aus Bierrestbeständen gebacken. Ich beiß mal rein, oder?
0: Ich bitte darum.
1: Und? Warte mal. Achtung, Achtung.
0: Auf dem Sender essen macht man eigentlich nicht. Das klingt aber sehr knusprig.
1: Ist auch knusprig. Und es ist vor allen Dingen mega lecker.
0: Ja, mit die Vollmund spricht man nicht.
1: Deswegen lasse ich jetzt auch die Ute Erkel weitersprechen. Das ist die macht hier die Besucherführung. Ute, dieser Burger ist ein Hammer, oder?
2: Ja, echt. Also kommt auch immer wieder gut an. Passt auch besonders gut zum Bier, weil es ist nicht nur Treber drin, sondern natürlich auch ein Schluck vom Bier.
1: Genau. Es schmeckt auch so leicht bierig-malzig. Also das kann ich bestätigen. Es ist aber nicht die einzige Verwendungsmöglichkeit, die man mit diesem Treber machen kann. Ihr geht damit in die Bäckerei und die machen Brot daraus, ne?
2: Genau, also nach Bestellung natürlich backen die für uns speziell das Brötchen, aber man kann es auch anderweitig verwenden. Man kann Waffeln davon backen, man kann Brote davon machen. Also ganz viele nette, nachhaltige Sachen, weil es ist ja ein unheimliches, gesundes, reines Lebensmittel.
1: Ja, ich frage mich gerade, was ist denn da drin? Also gesund ist es auch noch, jetzt haust du mich völlig aus den Socken.
2: Ja, es ist ja, ich sag mal, das reine Getreide. Natürlich ist es reich an Rohprotein, Ballaststoffe, Mineralstoffe, Vitamine, Spurenelemente, also was Besseres gibt's nicht.
1: Siehste, ich esse jetzt nur noch Bier. Es ist gesund, schmeckt lecker.
0: Ein Burger aus Bier, es sei absolut dir gegönnt.
1: Ich beiß noch mal rein.
0: Ja, unbedingt. Peter Schulz muss jetzt aufessen. Ja, ich hör's bis hierhin knuspern. Großartig. Wir sind heute in der Brauerei im Hochsauerland, in der Brauerei Westheim. Und wir haben gelernt, Bier kann man auch essen. WDR 4 ist hier. Schönen Nachmittag.

0: Judas Corporation, Rock the Boat bei WDR 4.
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0: Dieser Titel ist Die perfektionierte Romantik. Ed Sheeran mit Perfect. Gerne für Sie gespielt von WDR 4.
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2: Direkt aus dem Studio Münster. Ich bin Angela Kuhlenbeck. Hallo. Die Stadt Münster muss jetzt gucken, wo sie sparen kann. Und zwar schnell, denn der Stadt fehlt Geld. Viel Geld. 92 Millionen vom Land. Damit hatte Münster für das nächste Jahr festgerechnet. Aber die Zuschüsse fallen weit geringer aus. Die Kämmerin in Münster, Christine Zeller, hat die Notbremse gezogen und eine Haushaltssperre verhängt. Aber noch gibt sie sich gelassen.
3: Der Doppelhaushalt, den wir für 26 bis 27 haben, gibt uns den nötigen Zeitraum, um jetzt mit Augenmaß und der nötigen Präzision die Maßnahmen vorzubereiten, die es braucht, um dem Einnahmeausfall zu begegnen.
2: Welche Sparmaßnahmen das konkret sein werden, steht noch nicht fest. Morgen wird der Finanzausschuss in einer Sondersitzung darüber beraten. Und wir gucken jetzt auf ein trauriges Thema. Heute ist nämlich der Tag des alkoholgeschädigten Kindes. Deutschlandweit kommen jedes Jahr etwa 10.000 Kinder zur Welt, deren Mütter während der Schwangerschaft Alkohol getrunken haben, und zwar mit Folgen. Ella Hübner aus Münster und ihr Mann haben einen solchen Jungen adoptiert und der Alltag mit ihm ist nicht immer leicht.
4: Zuerst, als er 2 war, fing er an, sich selbst zu verletzen. Er hat viel geweint, war sehr überreizt. Wir konnten ihn kaum zum Schlafen bringen. Wir mussten ihn sogar teilweise festhalten, damit er sich nicht selbst verletzt. Und dann, desto älter er wurde, merkten wir auch, mit seinem Gedächtnis stimmt was nicht. Er konnte nicht sagen, was vor 10 Minuten passiert ist. Nicht sagen, was er gerade gegessen hat.
2: Wir haben Familie Hübner in Münster besucht und erzählen ihre ganze Geschichte heute Abend im WDR-Fernsehen in der Lokalzeit Münsterland. Und zu lesen ist sie auch im Netz auf wdr.de. So, und jetzt kommen wir noch zum Wetter mit Lars Schmidt aus der WDR-Wetterredaktion.
5: Ja, das wird ein wechselhafter Abend heute im Münsterland. Wir haben Regen, wir haben auch mal ein einzelnes Gewitter. Wir haben aber auch sonnige Momente bei 14 bis 15 Grad. Dazu wird der Wind teilweise stark böig. Heute Nacht zieht letzter Regen ab und morgen gibt es dann einen überwiegend freundlichen Tag mit bis zu 20 Grad.
0: Wir möchten, dass Sie gut ankommen. Hier ist der WDR 4 Verkehrsservice. A1 Euskirchen Richtung Dortmund. Zwischen Köln-Bocklemünd und Köln-Niehl 10 Minuten plus, 4 Kilometer stockend. A3 Frankfurt Richtung Oberhausen. Zwischen dem Dreieck Colmar und dem Kreuz Leverkusen 10 Minuten plus, 5 Kilometer stockend. A3 Köln Richtung Oberhausen. Zwischen dem Kreuz Breitscheid und Oberhausen-Lierich Viertelstunde plus, 7 Kilometer stockend. A4 Aachen Richtung Köln. Zwischen Frechen-Nord und Köln-Klettenberg Viertelstunde plus, 5 Kilometer Stau. A4 Olpe Richtung Aachen zwischen dem Kreuz Köln-Ost und dem Kreuz Köln-Süd 10 Minuten plus 4 Kilometer stockend. A40 Duisburg Richtung Essen zwischen Mülheim-Heimaterde und Essen-Vollendorf Viertelstunde plus 7 Kilometer stockend. A448 Südumfahrung Bochum zwischen dem Kreuz Bochum-Witten und Witten-Stockum Viertelstunde plus 3 Kilometer Stau. Und A559 Köln-Porz Richtung Köln-Gremberg zwischen dem Dreieck Köln-Porz und dem Kreuz Köln-Gremberg 10 Minuten plus 3 Kilometer Stau. 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Ich bin Katrin Brackmann. Schönen Tag.
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0: Und das ist ein großartiger 80er von Talk Talk. Such a shame.

0: Starship mit We Built This City aus den 80ern bei WDR 4. Es ist ja nie zu früh, sich mal so richtig zu freuen. So klang das heute früh um 20 vor 7 hier bei WDR 4.
1: Oh mein Gott! Danke, danke, danke, danke!
0: Ja, und der Grund dafür ist er.
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0: Superstar Stevie Wonder kommt am 26. Oktober nach Köln, präsentiert von WDR 4. Freitag geht der Vorverkauf los, aber wir von WDR 4 haben heute früh schon Tickets verlost und Claudia aus Oberhausen hat zwei Tickets klargemacht.
1: Oh mein Gott! Danke, danke, danke, danke!
0: Ach, sie hat sich so schön gefreut. Ja, und sie hat es dann auf den Punkt gebracht.
1: Stevie Wonder ist eine Legende.
0: Absolut. Recht haben Sie, Claudia. Herzlichen Glückwunsch nochmal und viel Spaß bei Stevie Wonder am 26. Oktober. Und für alle anderen Fans gilt, Freitag geht's los. Da beginnt der Vorverkauf für die Legende. Und hier ist er jetzt. Stevie Wonder mit You Are the Sunshine of My Life bei WDR 4.

Sixpence None the Richer, Kiss Me bei WDR 4. Wir gucken heute bei einer Traditionsbrauerei im Hochsauerland zu, wie Bier gemacht wird, mit und ohne Alkohol. Und wir stellen fest, so ein Bierchen hat ja ganz schön viele Namen. WDR 4-Hörer Achim aus Aachen schreibt, bei ihm heißt ein Bier Hopfenkaltschale oder Hopfentee. Luis aus Kamen schreibt, bei uns in der Handballmannschaft heißen die Glasmantelgeschoss, Hopfentorpedo, Gerstenbrause, Goldkältchen oder kühles Blondes. Viele davon habe ich noch nie gehört. Und Frank Christian fügt hinzu, hallo, zum Bier fällt mir noch das Zaunbier ein. Besonders köstlich an warmen Tagen, wenn man mit dem Nachbarn quatscht. Und dazu passt dann auch noch, wo ist er denn jetzt hier? Ja, genau. Thomas Meyer-Rotte aus Salzkotten, bei ihm heißt es Glasmantelgeschoss und bei Thomas aus Mönchengladbach nennt er das Bier, das man nach dem Training trinkt unter der Dusche, das Duschbier. In diesem Sinne, meine Damen, meine Herren, Prost!

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1: 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Wir gucken aufs Wetter. Heute Abend ziehen einige teils auch gewitterige Schauer durch. Es gibt aber auch trockene Phasen. Der Wind ist stark böig unterwegs. Abendtemperaturen 10 bis 16 Grad. Morgen starten wir örtlich nebelig. Wenn der sich verzogen hat, kriegen wir am meisten trockenen Wechsel aus Sonne und Wolken. Bei Ihnen in Lemgo morgen maximal 19 Grad. Unna kommt auf 20 und Duisburg auf 21 Grad.
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3: Die Nachrichten mit Steffi Orbach. Guten Tag. Den Personalausweis vorzeigen, das soll ab kommendem Jahr auch mit dem Smartphone gehen. Digitalminister Wildberger hat dazu heute eine neue App vorgestellt namens DU. Die Idee ist, dass man dort langfristig alle möglichen Karten speichern kann und sie nicht mehr als Plastikkarten dabei haben muss. Markus Meyer-Gehlen, was soll denn diese App noch können?
4: Zum Beispiel, muss mal kurz hier das andere Mikro benutzen, zum Beispiel soll man da auch seinen Führerschein registrieren können und die Krankenkassenkarte, aber auch Kundenkarten von privaten Anbietern soll es da digital geben, Uni-Ausweise, Gehaltsabrechnung und das soll man auch alles online leichter nutzen können, zum Beispiel wenn man bei einer Bank ein neues Konto eröffnen möchte oder wenn man im Internet was kauft und da sein Alter nachweisen muss. Diese App DU, die soll am 2. Januar starten, erstmal mit rund 40 Anbietern, im Laufe der Zeit sollen das dann noch mehr werden.
3: Norwegen hat heute Abschied von seinem König genommen. Harald V. ist in Oslo mit einem Staatsbegräbnis beigesetzt worden. Jana Sinram berichtet.
5: Norwegens Ministerpräsident Jonas Gahr Støre würdigte den verstorbenen König als jemanden, der Norwegen größer gemacht habe. Er habe für ein Wir in Norwegen gestanden und sich für eine Gemeinschaft eingesetzt, in der jeder gleichwertig sei. Nach dem Gottesdienst läuteten in ganz Norwegen eine Stunde lang die Kirchenglocken. Wegen der vielen hochrangigen Gäste galten in Oslo außergewöhnlich strenge Sicherheitsvorkehrungen. Die Polizei sprach von einem der größten Einsätze in der Geschichte des Landes.
3: An der wichtigen Ruhr-Sieg-Bahnstrecke werden Bauarbeiten wohl durch einen Unfall verzögert. Bei Kirchhundem sollte heute eine neue Eisenbahnbrücke in Position geschoben werden. Die 330 Tonnen schwere Stahlbrücke rutschte aber vom Tieflader. Jetzt wird überprüft, wie schwer die Schäden sind. Unklar ist, wie lange die Sperrung der Ruhr-Sieg-Bahnstrecke jetzt dauern wird. Und das ist heute auch noch Thema. Die EU-Kommission will die Regeln für kommerzielle Wohnungsvermietungen wie Airbnb verändern. Hintergrund ist unter anderem die Wohnungsnot in vielen europäischen Großstädten. Der angeschlagene Discounter Kodi schließt weitere 19 Filialen, alle in NRW. Der Räumungsverkauf soll laut Unternehmen sofort beginnen. Die Kündigungen der Mitarbeiter sollen nach Beginn des Insolvenzverfahrens folgen. Anderthalb Wochen vor der Wahl zum Abgeordnetenhaus in Berlin wird gegen den SPD-Spitzenkandidaten Krach ermittelt. Die Staatsanwaltschaft Hannover teilte nicht mit, worum es geht, ließ aber drei Objekte durchsuchen. Beim Süßwarenkonzern Haribo kann eine beliebte Aktion für Kinder schon wieder nicht stattfinden, das jährliche Kastaniensammeln, das für viele in NRW eine jahrzehntelange Tradition ist. Caro Köhler sagt, was das Problem ist.
6: Weiter die afrikanische Schweinepest, wegen der ist die Aktion ja auch schon letztes Jahr ausgefallen. Eigentlich können Kinder Eichen und Kastanien sammeln und bei Haribo gegen Süßigkeiten tauschen, aber der Konzern sagt, man will nicht riskieren, dass sich die Schweinepest weiter ausbreitet.
3: Stattdessen will Haribo zusammen mit Schülerinnen und Schülern einen Wald pflanzen mit 10.000 Bäumen. Der soll im Ahrtal in Rheinland-Pfalz entstehen. Das war WDR aktuell.
1: 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A3 Köln Richtung Oberhausen. Zwischen dem Kreuz Breitscheid und Oberhausen-Lierich 20 Minuten plus 5 Kilometer Stau. A3 Oberhausen Richtung Köln zwischen dem Kreuz Hilden und Leverkusen-Opladen 20 Minuten plus 8 Kilometer stockend. A4 Aachen Richtung Köln zwischen Frechen-Nord und Köln-Eiffeltor Viertelstunde plus 7 Kilometer stockend. A40 Duisburg Richtung Essen zwischen Mülheim-Dümten und Essen-Zentrum 10 Minuten plus 4 Kilometer stockend. A45 Hagen Richtung Dortmund zwischen dem Kreuz Hagen und Westhofener Kreuz Viertelstunde plus 7 Kilometer stockend. A57 Köln Richtung Krefeld zwischen dem Kreuz Karst und Krefeld Zentrum 10 Minuten plus 4 Kilometer stockend. A57 Krefeld Richtung Köln zwischen Köln-Worringen und dem Kreuz Köln-Nord Viertelstunde plus 4 Kilometer Stau. Und A59 Duisburg Richtung Dienstlaken zwischen Duisburg-Hochfeld und Duisburg-Alt-Hamborn 10 Minuten plus 4 Kilometer stockender Verkehr. 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
1: Kurz nach 5, da hat der eine oder andere vielleicht schon Feierabend und macht sich gerade das erste erfrischende Kaltgetränk auf. Ach ja, vielleicht ist das ja ein Bier. Bei uns hier dreht sich heute Nachmittag alles um die Bierbraukunst. Wir sind im Hochsauerland in einer Traditionsbrauerei und wir haben schon gelernt, dass man Bier mit und ohne Alkohol natürlich trinken kann, dass man aus den Brauresten Burger und Brot machen kann. Und jetzt gleich geht's um Cocktails mit Bier. Wir sind sehr gespannt, was unser Lokalzeitreporter da zu probieren bekommt. Schönen Nachmittag.
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0: Widder 4, Mittwochnachmittag, der steht bei uns ganz im Zeichen des Bieres. Wir sind in der, und ich sage das nochmal ganz deutlich, weil viele nachfragen, wie die Brauerei heißt. Wir sind in der gräflich zu Stolbergschen Brauerei Westheim heute im Hochsauerlandkreis. Und wir haben schon gelernt, neben dem klassischen Bier ist die alkoholfreie Variante auf dem Vormarsch. Aus den Resten des Brauens kann man Burgerbrötchen und Brot machen. Und jetzt soll auch noch ein Cocktail aus dem Bier entstehen. Lokalzeitreporter Peter Schulz, du hast ja ein Leben heute, sag mal.
1: Ich habe ein Leben. Mir geht's gut, ne?
0: Ja, merke ich schon. Ja. Was gibt's denn jetzt? Gerührt oder geschüttelt?
1: Das ist eine gute Frage. Das reiche ich gleich weiter an die Fachfrau. Das ist Cindy Wetecker hier von der Westheimer Brauerei. Die ist amtlich ausgebildete Biersommelier. Ja, sowas gibt es.
2: Sommeliere, genau. Die gibt's, ja? Mache ich.
1: Aber du kaust jetzt das Bier nicht durch und spuckst es nachher weg und kannst dann irgendwie ein Alt von einem Kölsch unterscheiden.
2: Nein, das Alt kann ich vom Kölsch an der Farbe unterscheiden. Aber das Bier wird natürlich auch zu Ende getrunken, weil wir haben ja noch einen Nachtrunk beim Bier.
1: Das heißt, es wird runtergeschluckt?
2: Es wird auf jeden Fall runtergeschluckt.
1: Genau. Und du machst auch Biercocktails hier in der Westheimer Brauerei. Du hast für uns was ganz Besonderes rausgesucht heute, ne? Was gibt's?
2: Wir haben die Abendröte. Schließlich sind wir jetzt schon nach 17 Uhr, also machen wir die Abendröte. Einen alkoholfreien Biercocktail.
1: Was ist drin?
2: Da kommt rein Zimt und Kirschsirup, Apfelsaft und alkoholfreies Pilz mit 0,0.
1: Und das muss in dem Fall sogar alkoholfrei sein. Mit alkoholischem Pilz schmeckt es anders und schlechter, ne?
2: Es schmeckt einfach nicht so, wie es geplant ist, weil du einfach bei dem normalen Pilz eine andere Aromavielfalt dabei hast. Und deswegen geht das ja super mit unserem 0,0.
1: Siehste, Katrin, haben wir wieder was gelernt, ne? Wir haben eine Flasche alkoholfreies Westheimer Bier 0,0 hier stehen. Der Rest ist schon vorbereitet, muss ich sagen, mit Apfelsaft, Zimtsirup, Kirsche. Und jetzt kommt noch das Bier zu. Es ist auf und rein damit.
0: Oh.
1: So, es schäumt schön.
0: Ja, es klingt,
1: die
0: als würde es
1: kommen, es kommt alles nach oben geschwommen jetzt gerade. Es sieht bräunlich aus, das kommt durch den Sirup, ne?
2: Rötlich ist es,
1: oder
2: ja.
1: Rötlich.
2: Genau, es kommt von dem Kirschsirup, die Farbe, und das Bier selber ist ja gold und glänzend. Und deswegen haben wir auch einen klaren Apfelsaft genommen, damit das Goldglänzende wunderbar rüberkommen kann.
1: Boah, ich bin schwer gespannt. Wir stoßen jetzt mal an, Achtung. Und jetzt probiere ich mein erstes Bier heute, alkoholfrei, natürlich. Mm. Boah, schön süß.
2: Genau so ist es. Und nicht nur das Süße, sondern du merkst trotzdem ja dieses Herbe und ein bisschen Bittere auf der Zunge, was eben von dem Bier dann einfach ist. Und das macht es eben so spannend, dass man halt Bier mit anderen Sachen auch mixen kann und nicht immer nur Bier pur trinken muss.
1: Hörst du? Eine Wissenschaft für sich.
0: Ich merke das schon.
1: Ich habe viel gelernt heute.
0: Ja, ich auch. Immer Abendröte, großartig. Kommen da auch Schirmchen und Strohhalme und sowas rein?
1: Du kannst natürlich auch Schirmchen und Strohhalme reinstecken und das Rezept haben wir übrigens. Stellen wir in den Blog, oder?
0: Auf jeden Fall. Peter Schulz, unser Lokalzeitreporter, hat heute den besten Job der Welt. Er ist in Westheim in der Traditionsbrauerei. Möchte da vermutlich jetzt einziehen. Komm bitte wieder nach Hause und den Biercocktail.
1: Doch,
0: samt Rezept und Fotos packen wir in den Studio-Blog auf wdr4.de. Prost, ihr beiden.

0: Wunderschöne Nummer von Tracy Chapman. Baby, can I hold you? Bei WDR 4.
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2: Direkt aus dem Studio Münster. Ich bin Angela Kuhlenbeck. Guten Abend. Herbert Reul, unser Innenminister hier in NRW, war heute zu Besuch in Steinfurt und er hatte eine gute Nachricht dabei. Die Zahl der kriminellen Jugendlichen ist nämlich landesweit deutlich gesunken. Aber Reul machte auch deutlich, dass die Gewaltbereitschaft und die Zahl der Taten von unter 14-Jährigen steigt. Und er sieht auch mögliche Gründe.
3: Ich vermute mal einiges. Ich glaube, das ist eine Kombination aus Großwerden ohne Grenzen gesetzt zu kriegen. Großwerden ohne die Erfahrung zu machen, dass man nicht allein auf der Welt ist. Großwerden ohne, dass man Frustrationstoleranz erfährt. Mit der Kombination im Internet Brutalität pur zu erleben. Dass das zumindest zwei wichtige Faktoren sind.
2: Dass der Minister die Ergebnisse in Steinfurt präsentiert hat, ist dabei kein Zufall. Ende vergangenen Jahres hat dort eine Jugendbande viele Menschen verunsichert. Die Stadt Münster darf jetzt nur noch dafür Geld ausgeben, wozu sie verpflichtet ist, denn die Haushaltssperre gilt ab sofort. Die Stadt musste die Notbremse ziehen, weil für das nächste Jahr 92 Millionen Euro fehlen. Mit Zuschüssen in dieser Höhe vom Land hatte Münster eigentlich fest gerechnet. Die wird es aber nicht geben. Jetzt muss gespart werden, sagt Kämmerin Christine Zeller.
4: Der Doppelhaushalt, den wir für 26 bis 27 haben, gibt uns den nötigen Zeitraum, um jetzt mit Augenmaß und der nötigen Präzision die Maßnahmen vorzubereiten, die es braucht, um dem Einnahmeausfall zu begegnen.
2: Welche Sparmaßnahmen es konkret geben wird, ist noch nicht klar. Morgen wird der Finanzausschuss in einer Sondersitzung darüber beraten. So, und jetzt kommen wir noch zum Wetter mit Lars Schmidt aus der WDR-Wetterredaktion.
5: Ja, das wird ein wechselhafter Abend heute im Münsterland. Wir haben Regen, wir haben auch mal ein einzelnes Gewitter. Wir haben aber auch sonnige Momente bei 14 bis 15 Grad. Dazu wird der Wind teilweise stark böig. Heute Nacht zieht letzter Regen ab und morgen gibt es dann einen überwiegend freundlichen Tag mit bis zu 20 Grad.
0: Wir möchten, dass Sie gut ankommen. 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A1 Euskirchen Richtung Blankenheim. Zwischen Nettersheim und Blankenheim 10 Minuten plus 2 Kilometer Stau. A3 Köln Richtung Oberhausen. Zwischen dem Kreuz Breitscheid und Oberhausen-Lierich halbe Stunde plus 6 Kilometer Stau. A4 Aachen Richtung Köln. Zwischen Frechen-Nord und Köln-Eiffeltor 10 Minuten plus 6 Kilometer Stau. A4 Olpe Richtung Aachen. Zwischen dem Kreuz Köln-Ost und dem Kreuz Köln-Süd 10 Minuten plus 4 Kilometer stockend. A57 Köln Richtung Nimwegen. Zwischen dem Kreuz Karst und Krefeld-Gartenstadt, Viertelstunde plus 8 Kilometer stockend. A57 Krefeld Richtung Nimwegen zwischen Mörskapellen und dem Kreuz Kamp-Lindfort, 10 Minuten plus 6 Kilometer Stau. A57 Nimwegen Richtung Krefeld zwischen Kamp-Lindfort und Mörshülsdonk, halbe Stunde plus 3 Kilometer Stau. Und A555 Bonn Richtung Köln zwischen Wesseling und dem Kreuz Köln-Süd, 10 Minuten plus 4 Kilometer Stau. 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Gute Fahrt und einen schönen Mittwochnachmittag. Ich bin Katrin Brackmann.
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0: Und jetzt habe ich auch wieder so einen Mitsinger-80er-Song für Sie. F.R. David mit Words.

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1: Hallo, mein Name ist Klaus Breuer und ich wohne in Merzenich.
0: Und was machen Sie hier?
1: Nach 40 Jahren Berufsleben in der Energiewirtschaft bin ich jetzt Vorsitzender der ISM. Das ist ein Verein, inklusives soziales Miteinander, die sich um die Menschen mit Behinderungen in Merzenich kümmert.
0: Wenn wir Sie für einen Tag hier besuchen, was machen wir?
1: Wir besichtigen natürlich die Aussichtspunkte des Tagebau Hambachs, den Umsiedlungsstandort Morschenich, ein Dorf, was umgesiedelt wurde. Und wir würden uns den neuen Ortsteil Bürgerwald ansehen. Das ist ein Ortsteil, der jetzt Ort der Zukunft heißt, der revitalisiert wird, weil er dem Tagebau nicht weichen musste.
0: Was braucht Ihre Heimat?
1: Ja, was die Merzenicher dringend brauchen, ist ein Drogeriemarkt und mehr Wohnraum, insbesondere für Menschen mit Behinderung, aber auch sozial geförderter Wohnraum. Einfach, weil wir viele Menschen haben, die nach Merzenich zuziehen. Dafür brauchen wir Wohnungen.
0: Was muss ich bei Ihnen gesehen haben?
1: Ja, wenn Sie nach Merzenich kommen, dann ist der Blick in das riesengroße Tagebauloch eine wichtige Adresse. Denn hier entsteht der zweitgrößte Binnensee Deutschlands. Das wird noch eine Zeit lang dauern, aber er kommt.
0: Was sagt man nur hier so?
1: Ja, hier gibt es den Begriff das schärpe Eck. Wenn man nach Merzenich reinkommt, muss man sich an diesem Knotenpunkt entscheiden, fahre ich links rum oder rechts rum. Und an dieser Ecke stand über viele Jahrzehnte eine Kneipe. Das war Mittelpunkt der Geselligkeit, der Gemütlichkeit und dort wurde ganz viel gefeiert.
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U2, Pride in the Name of Love aus dem Jahr 84. Das war damals der Song, mit dem ich die Band so für mich entdeckt habe. Hab so auch sofort das Album gekauft, The Unforgettable Fire. Großartiges Album bis heute. 17 Uhr und gleich 50 Minuten. Das heißt, das war's mit der Lokalzeit für diesen Mittwoch. Steffi Schmitz wartet schon auf Sie, um Sie mit in den Feierabend zu nehmen. Wir hören uns gerne morgen wieder, wenn Sie Lust haben. Ich bin Katrin Brackmann. Tschüss.

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0: Schönen Mittwochabend. Ja, und da sind heute doch noch ein paar Schauer unterwegs. Nördlich der Ruhr können die auch gewittrig ausfallen. Dazwischen hat aber auch die Abendsonne noch mal Chancen. Dazu heute Abend frische 12 bis 16 Grad und es weht ein böiger Wind. Die Nacht wird recht kühl und morgen dann wieder ganz freundlich. Das ausführliche Wetter gibt's dann gleich am Ende der langen Nachrichten.
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2: Da hier einen schönen Mittwochabend. Es gibt neue Zahlen zur Jugendkriminalität. Wir gucken gleich drauf, mit was junge Menschen besonders häufig auffallen. Erstmal geht's aber um die Generaldebatte heute im Bundestag. Da haben einige sehr deutlich mit der Arbeit der Bundesregierung abgerechnet und die Stimmung war nach der Wahl in Sachsen-Anhalt aufgeheizt.
3: Also wir sind hier jetzt nicht auf dem Fußballplatz. Heben Sie sich das fürs Wochenende aus. Wenn das jetzt hier nochmal passiert, so ein Verhalten, schmeiße ich Sie hier raus. Mir reicht es jetzt hier.
2: Da hat Bundestagspräsidentin Julia Knöckler heute Mittag AfD-Abgeordneten mit Rausschmiss gedroht. Die hatten nämlich die Rede des Bundeskanzlers immer wieder unterbrochen. Das war eine besondere Generaldebatte heute im Bundestag. Die ist ja eigentlich Tradition. Die Abgeordneten nutzen die Haushaltswoche ja immer, um auch über die Arbeit der Bundesregierung zu diskutieren. Diesmal das Ganze aber eben vor dem Hintergrund des Wahlsiegs der AfD in Sachsen-Anhalt am Wochenende. Uwe Berndt im Hauptstadtstudio Berlin hat das für uns verfolgt. AfD-Chefin Alice Weidel hat die Debatte eröffnet und wir schauen uns erstmal an, was sie gesagt hat.
4: Sie hat den Haushaltsentwurf scharf kritisiert, vor allem die hohe Neuverschuldung. Das würde dazu führen, dass künftig die Steuereinnahmen fast nur noch für Sozialleistungen und für Zinsen ausgegeben würden. Alice Weidel behauptet, dieser Entwurf sei verfassungsfeindlich. Deutschlands Wirtschaft sei im Niedergang und die Regierung würde den durch ihre Energiepolitik noch verschärfen. Außerdem hat sie wieder die Migrationspolitik angegriffen und dann sprach sie die CDU-Abgeordneten direkt an. Schauen Sie sich um, jeder zweite von Ihnen wird nach der nächsten Wahl nicht mehr im Bundestag sitzen, weil Friedrich Merz die Botschaft der Wähler nicht verstanden hätte.
2: Wie hat denn der Bundeskanzler darauf reagiert?
4: Friedrich Merz hat der AfD vorgeworfen, sie sei eine destruktive Kraft. Ihr Ziel sei es, unser Land zu destabilisieren. Den Begriff Remigration bezeichnet er als ethnische Säuberung nach Herkunft und Hautfarbe. Abschiebungen von abgelehnten Asylbewerbern seien notwendig, aber die Fremdenfeindlichkeit der AfD würde dazu führen, dass uns eines Tages viele ausländische Fachkräfte fehlen, die wir dringend brauchen. Alice Weidel hätte nur die Absicht, das Land schlecht zu reden. Er verwies darauf, dass es inzwischen wieder Wirtschaftsprognosen gibt, die einen leichten Aufschwung erkennen. Und wenn die nötigen Reformen umgesetzt werden, dann würde sich die Wirtschaft bald wieder erholen.
2: Uwe Berndt, WDR Berlin, zum Schlagabtausch heute im Bundestag über die Arbeit der Bundesregierung. Und wir gucken nach NRW. Hier hat sich Innenminister Reul heute an eine Antwort versucht auf die Frage, warum junge Menschen kriminell werden.
5: Groß werden, ohne Grenzen gesetzt zu kriegen. Groß werden, ohne die Erfahrung zu machen, dass man nicht allein auf der Welt ist. Groß werden, ohne dass man Frustrationstoleranz erfährt. Mit der Kombination im Internet Brutalität pur zu erleben.
2: Ja, soweit die Erklärungsversuche des Innenministers. Reul hat heute das Lagebild zur Jugendkriminalität vorgestellt. Marco Poltronieri hat sich die Zahlen für WDR aktuell angeschaut.
6: Es gab 2025 rund 94.000 Straftäter, die 21 Jahre alt waren oder jünger. Das ist ein Rückgang im Vergleich zum Vorjahr um fast 6%. Das ist auf den ersten Blick schon mal erfreulich. Allerdings betrifft das nicht alle Altersklassen. Bei den Kindern nämlich, also bis zu einem Alter von 13 Jahren, stieg die Zahl der Täter, wenn auch nur sehr geringfügig, auf rund 21.000. Während sie bei den 14- bis 18-Jährigen um fast 8% gesunken ist. Gerade mit Blick auf Kinder, die Straftaten begehen, also Sachbeschädigungen, Diebstähle, Bedrohungen, da hat die Polizei darum weiter Jugendbanden besonders im Fokus.
2: Wenn junge Menschen kriminell werden, um was für Straftaten geht es denn dann hauptsächlich?
6: Dieselben wie schon in den Vorjahren, nämlich Diebstähle und Körperverletzungen, auch wenn die insgesamt weniger geworden sind. Bei Jugendlichen sind es vor allem Körperverletzungen, zum Beispiel bei Prügeleien oder Ähnlichem, die in der Kriminalitätsstatistik auftauchen. Rund 27.000 Fälle in NRW. 25.000 Diebstähle sind aber auch weiter eine hohe Zahl. Besonders auffallend ist, Internet und Social Media werden immer häufiger Schauplatz von Straftaten bei Jugendlichen. Alarmierend ist hier vor allem die Verbreitung jugendpornografischer Inhalte. Die Delikte in diesem Bereich stiegen um fast 30%. Insgesamt verzeichnete die Polizei da fast 1.300 Straftaten in der Altersspanne von 14 bis 18 Jahren.
2: Marco Poltronieri mit einem Überblick über das neue Lagebild Jugendkriminalität. Und wir machen weiter mit einem Überblick über das, was heute noch wichtig ist für NRW. Matthias Wurms ist im Studio mit den Kurznachrichten.
7: In der EU könnte es bald strengere Regeln für Airbnb und andere Vermittler von touristischen Wohnungen geben. Die Kommission will, dass Städte mit zu wenig bezahlbarem Wohnraum eine Obergrenze für touristische Angebote einführen können. Manche europäische Städte haben schon strengere Regeln, zum Beispiel Paris und Barcelona. An der wichtigen Ruhr-Sieg-Bahnstrecke werden Bauarbeiten wohl durch einen Unfall verzögert. Bei Kirchhundem sollte heute eine neue Eisenbahnbrücke in Position geschoben werden. Die 330 Tonnen schwere Stahlbrücke rutschte aber vom Tieflader. Jetzt wird überprüft, wie schwer die Schäden sind. Unklar ist, wie lange die Sperrung der Ruhr-Sieg-Bahnstrecke jetzt dauern wird. Der Kölner Karneval hat sein Dreigestirn für die kommende Session vorgestellt. Es besteht aus Prinz Marius dem I., Bauer Alex und Jungfrau Johanna. Das Motto für die neue Session lautet, für den Rest von NRW aus dem Kölschen übersetzt, morgen ist, was du draus machst.
2: Die Kurznachrichten im Tag um 6. Vielen Dank, Matthias Wurms. Ein untrügliches Zeichen für den nahenden Herbst ist ja, dass die ersten Kastanien von den Bäumen fallen und aus denen kann man nicht nur mit Hilfe von Zahnstochern Männchen basteln, sondern Kinder in NRW konnten die auch beim Süßwarenkonzern Haribo eintauschen. Konnten, denn die Aktion kann schon wieder nicht stattfinden. WDR-Aktuell-Reporter Markus Meyer-Gehlen erklärt das Problem.
8: Es ist weiter die afrikanische Schweinepest, wegen der ist die Aktion auch schon letztes Jahr ausgefallen. Eigentlich können da Kinder Eicheln und Kastanien sammeln und bei Haribo gegen Süßigkeiten tauschen. Aber der Konzern sagt, man will eben nicht riskieren, dass sich die Schweinepest über die Kastanien weiter ausbreitet.
2: Ja, und wie sehr sich das Wetter in Richtung Herbst bewegt, das schauen wir uns jetzt noch an mit Lars Schmidt aus der WDR-Wetterredaktion. Bleibt das so warm, wie das jetzt war, die Tage?
9: Das war heute so ein kurzes Herbst-Intermezzo, möchte ich sagen. Heute Abend haben wir auch noch teils gewitterige Schauer, die durchziehen, neben trockenen Phasen und eben auch Sonne. Abendtemperaturen 16 bis 10 Grad. Heute Nacht ziehen die Schauer aber dann ab. 11 bis 7 Grad werden die Tiefstwerte sein. Zum Morgen wird sich dann örtlich so ein bisschen Dunst und Nebel bilden. Ja, und wenn dieser Nebel sich morgen im Tagesverlauf verzogen hat, dann gibt es relativ viel Sonne, auch ein paar Wolken, aber kein Regen mehr. Die Temperaturen erreichen in Lemgo morgen 19, in Unna 20 und in Düren 22 Grad. Freitag gehen wir dann schon auf die 23 Grad, dann sind noch so ein paar einzelne Schauer mit dabei. Aber am Samstag wird es dann spätestens wieder spätsommerlich, 21 bis 24 Grad, trocken bei Sonne und Wolken.
2: Soweit die Wetteraussichten. Und das war WDR aktuell, der Tag um 6. Ich bin Caro Köhler.
10: Danke euch. Kurz nach 6, wir möchten ja, dass Sie gut ankommen und deshalb jetzt der WDR4 Verkehrsservice. A3 Köln Richtung Oberhausen zwischen Kreuz Breitscheid und Oberhausen-Lierich. Eine halbe Stunde plus, 4 Kilometer Stau nach einem Unfall. A4 Köln Richtung Aachen zwischen Dreikheumer und Kreuz Köln Süd, 10 Minuten und 4 Kilometer stockend. A52 Düsseldorf Richtung Essen zwischen Tiefenbruch und Essen-Kettwig, 10 Minuten, 5 Kilometer stockend. A57 Köln Richtung Nimwegen zwischen Kreuz Karst und Krefeld Gartenstadt, Viertelstunde 8 Kilometer stockend. Nochmal die 57 Krefeld Richtung Nimwegen zwischen Krefeld Gartenstadt und Kreuz Kamp Lindfort, 15 Minuten plus und 3 Kilometer Stau. Und nochmal die 57, was ist denn da los? Nimwegen Richtung Krefeld diesmal zwischen Astongshof und Mörs-Hülsdonk, eine halbe Stunde Wartezeit, 4 Kilometer Stau nach einem Unfall. Und dann noch die A59 Duisburg Richtung Dienstlaken zwischen Duisburg-Hochfeld und Duisburg-Meiderich, 10 Minuten und 4 Kilometer. Und zum Schluss die A555 Bonn Richtung Köln zwischen Köln-Godorf und Kreuzköln Süd, 10 Minuten plus, 4 Kilometer Stau. 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
10: Und guten Abend. Ja Mensch, unsere Lieblingsbiene wird heute 50. Am 9. September 1976 ist sie geschlüpft im ZDF. Die Biene Maya. Das muss doch gefeiert werden. Ja, nur für Willi ist offenbar schon Feierabend.
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0: Da dreht das Saxophon noch mal ein bisschen durch bei Supertramp und dem Logical Song. Kurz nach 7 ist es. Es sind noch ein paar gewittrige Schauer unterwegs bei uns in Nordrhein-Westfalen. Dazu weht ein böiger Wind bei 10 bis 16 Grad. In der Nacht wird es trockener und frisch, 11 bis 7 Grad. Morgen dann typisch Spätsommer, erstmal ein nebliger Start. Und danach wechseln sich Sonne und Wolken ab bei 19 Grad in Paderborn, 20 in Hamm und 22 in Heinsberg. Wir möchten, dass Sie gut ankommen. Hier ist der WDR 4 Verkehrsservice. A1 Euskirchen Richtung Blankenheim zwischen Nettersheim und Blankenheim. 10 Minuten plus, 2 Kilometer Stau. A3 Köln Richtung Oberhausen zwischen Duisburg-Wedau und Oberhausen-Lierich. 3 Kilometer stockend. A4 Aachen Richtung Köln zwischen Köln-Eiffeltor und Köln-Poll. 10 Minuten plus, 4 Kilometer. A4 Köln Richtung Aachen zwischen Dreieck-Heumer und Kreuzköln-Süd. 10 Minuten und 6 Kilometer stockend. A7 57 Nimmwegen Richtung Krefeld zwischen Kamp-Lindfort und Mörs-Hülsdonk. 10 Minuten plus, 2 Kilometer Stau nach einem Unfall. A59 Duisburg Richtung Dienstlaken zwischen Duisburg-Wannheimer Ort und Kreuz Duisburg-Nord. 10 Minuten und 4 Kilometer stockend. A555 Bonn Richtung Köln zwischen Köln-Godorf und Kreuz Köln-Süd. 10 Minuten plus, 3 Kilometer Stau. Und dann noch die A562 Abzweig Bonn zwischen Bonn-Bad Godesberg und Bonn-Ramersdorf. 2 Kilometer Stau. 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Ich bin Steffi Schmitz. Eine gute Fahrt und guten Abend.
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0: The Sign, Ace of Base, um 7:20 hier bei WDR 4. Ja, für die einen ist das die Zeit, wo man dann endlich mal ausspannen kann. Für die anderen ist das die Zeit, wo die Kids nochmal richtig munter werden.
1: Hallo, ich bin die Jessica aus St. Augustin und ich läute für euch alle den Feierabend ein.
0: Jessica, wie war denn Ihr Tag heute?
1: Eigentlich ein Tag wie jeder andere auch. Ich war arbeiten, habe dann ja meine Mädels von Schule und Kindergarten abgeholt. Meine Tochter ist jetzt seit letzter Woche eingeschult worden und ist ein I-Dötzchen, also eine Erstklässlerin. Das ist alles noch total aufregend, weil es ist ja alles neu. Und dann waren wir noch flott für den Papa ein Geburtstagsgeschenk holen, der jetzt am Freitag Geburtstag hat. Und ja, jetzt läuten wir tatsächlich so langsam auch den Feierabend ein. Wir kommen zur Ruhe, essen zu Abend.

0: wir noch mal ein paar Minuten haben, essen wir dann abends gemeinsam am Tisch und besprechen den Tag und ja.
1: Dann wünsche ich Ihnen auf jeden Fall einen schönen Ausklang und dass die Mäuse gleich gut schlafen.
0: Danke, tschüss.
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0: Das sind ich und ich mit vom selben Stern. Sie hören WDR 4 am Mittwochabend. Bei der Gruppe Die Barsch, da war es ähnlich wie bei den Jackson 5 oder bei der Kelly Family. Viele, viele Geschwister, alle musikalisch, also gründet man eine Band. Mit dabei waren Bunny, Elle, Marty, Randy, James, Bobby und Chico. Ich hoffe, ich habe keinen vergessen. Und in den 80ern war die Geschwisterband dann sehr, sehr erfolgreich. Guck, da hatte sich der Blockflötenunterricht in der Grundschule doch echt gelohnt. Hier sind Die Barsch mit Rhythm of the Night von 1985.
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0: geht balladig in den Feierabend mit Natalie Cole und Miss You Like Crazy. Das Wetter bei uns in Nordrhein-Westfalen hat heute Abend noch ein paar Schauer und Gewitter im Gepäck. Dazu ist es windig. Nachts wird's trockener und stellenweise neblig bei 11 bis 7 Grad. Morgen dann hier und da noch ein bisschen Nebel. Danach wird's ein meist trockener Donnerstag mit mal Sonne, mal Wolken. Bei 20 Grad in Coesfeld, Dormagen kommt auf 21 und Köln auf 22 Grad.
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2: Die Nachrichten mit Matthias Wurms. Guten Abend. Die Bundesregierung will, dass man ab Januar viele Dokumente auch digital vorzeigen kann, wie zum Beispiel den Personalausweis. Digitalminister Wildberger sagte, dass aber auch viele andere Karten hinterlegt werden können.
3: Zehnerkarte fürs Hallenbad oder Bahn perspektivisch natürlich, all diese Dinge. Und da ist auch der kommunalen Vielfalt keine Grenzen gesetzt.
2: Dafür hat Wildberger heute eine App vorgestellt namens DU. Was sie alles können soll, berichtet Markus Meyer-Gehlen.
4: Zum Beispiel soll man da auch seinen Führerschein registrieren können und die Krankenkassenkarte, aber auch Kundenkarten von privaten Anbietern soll es da digital geben, Uni-Ausweise, Gehaltsabrechnungen und das soll man dann alles auch online leichter nutzen können. Zum Beispiel, wenn man bei einer Bank ein neues Konto eröffnen möchte oder wenn man im Internet was kauft und da sein Alter nachweisen muss. Die App, die soll am 2. Januar starten, erstmal mit rund 40 Anbietern und im Laufe der Zeit sollen das dann mehr werden.
2: In Rheinfelden in Süddeutschland ist der Grenzübergang in die Schweiz gerade in beide Richtungen komplett gesperrt. Polizisten haben in einem Auto mutmaßlich Sprengstoff gefunden, nachdem Suchhunde angeschlagen hatten. Zwei Personen wurden festgenommen. Laut ADAC kommt es auf beiden Seiten der deutsch-schweizerischen Grenze zu kilometerlangen Staus. Und das ist auch wichtig. Im Bundestag ging es bei der Generaldebatte heute nochmal um die Landtagswahl in Sachsen-Anhalt. AfD-Bundeschefin Weidel sagte, die Zeit von Schwarz-Rot sei vorbei. Bundeskanzler Merz sagte, die AfD sei destruktiv. Anderthalb Wochen vor der Wahl zum Abgeordnetenhaus in Berlin wird gegen den SPD-Spitzenkandidaten Krach ermittelt. Die Staatsanwaltschaft Hannover teilte nicht mit, worum es geht, ließ aber drei Objekte durchsuchen. In NRW gab es im vergangenen Jahr weniger Delikte von Kindern und Jugendlichen. Laut Innenminister Reul wurden knapp 130.000 Taten gezählt, rund 7% weniger als im Jahr davor. In Duisburg werden Fußball und Literatur ab heute wieder zusammengebracht. Gerade wird das Festival Nachspielzeit eröffnet. Dabei geht es vor allem um die Geschichten neben dem Fußballplatz, sagt Reporter Oliver Strunk.
5: Der Festivalauftakt in Duisburg-Ruhrort gehört heute den Fans. Sie lesen eigene Texte, zum Beispiel über ihr erstes Mal im Stadion oder über besondere Spiele, die sie erlebt haben.
2: Festivalleiter Kurkos will Sport- und Lesefans an einen Ort bringen. Bis zum 30. September gibt es in Duisburg 11 Lesungen und Gesprächsabende. Auch mit prominenten Gästen. Das war WDR aktuell.
0: Kurz nach 7. Wir möchten, dass Sie gut ankommen. Hier ist der WDR 4 Verkehr. A4 Aachen Richtung Köln zwischen Köln-Eiffeltor und Köln-Poll. 15 Minuten plus, 3 Kilometer Stau nach einem Unfall. Und A57 Nimwegen Richtung Krefeld zwischen Kamp-Lindfort und Mörs-Hülsdonk. Eine Viertelstunde obendrauf, 3 Kilometer Stau. Da ist nach einem Unfall nur ein Fahrstreifen frei. 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Gute Fahrt.
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0: Nabend. Und wir schmeißen jetzt mal hier den Fluxkompensator an. Ne? Kennen Sie noch aus Zurück in die Zukunft. Wir reisen jetzt aber zurück ins Jahr 82 zu Laura Branigan und Gloria.
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0: Hello, turn your radio on. Sie machen WDR4 an und dann ist Manuela aus Oberhausen im Radio. Davon träumt sie, hat sie uns verraten.
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0: So, und jetzt Sie, was ist Ihr großer Traum? 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
0: Na, so schnell schießen die Preußen dann aber doch nicht. Das war erst der Anfang. Bastian Bender konnte heute Morgen noch eine Schippe drauflegen.
3: Komplett wäre es natürlich, wenn ich die Möglichkeit hätte, einmal hinter die Kulissen zu schauen und vielleicht eine kleine Anmoderation zu machen.
4: So, und das weiß ich natürlich. Und wir haben gestern mit dem Kaffee zusammengesessen und überlegt, was können wir noch tun für die Manuela? Und wir haben ja demnächst die WDR 4 Top 444.
3: Da habe ich mich gestern angemeldet und habe meine Songs auch ausgewählt.
4: Genau, also die größte Hitparade, die es überhaupt so gibt hier bei uns. Also alle können abstimmen für ihre Lieblingshits und dann spielen wir die. Das Studio wird zu einer kleinen Disco, da wird sich alles bewegen. Da sind überall Lichter.
3: Wow.
4: Es sind lauter Menschen da, die einfach nur feiern wollen die ganze Zeit. Und sie werden ein Teil dieser Party, Manuela, weil sie sind dabei bei den Top 444 und da werden sie einfach mal eine Stunde lang gemeinsam mit uns moderieren, hier im Radio.
3: Wow, oh mein Gott. Dankeschön. Jetzt bin ich echt sprachlos.
0: Ja, Manuela, das ist aber nicht ganz so gut, ne, wenn Sie moderieren wollen. Aber ich denke, bis zur Top 444 haben Sie Ihre Sprache wiedergefunden. Wir freuen uns drauf.
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Klassiker von 1966, Percy Sledge, When a Man Loves a Woman. Ja, klingt schon so ein bisschen kuschelig nach Herbst, oder? Heute am 9. September. Der hier auch. Andreas Borani auf anderen Wegen.

0: den 80er von Pat Benatar, We Belong. Der Abend in Nordrhein-Westfalen, teilweise nass und auch gewitterig und auch windig bei 10 bis 16 Grad. In der kühlen Nacht ziehen die Schauer ab, da bildet sich dann teilweise Nebel, der ist auch morgen früh noch da. Und dahinter gibt's aber einen Mix aus Sonne und Wolken und wir kommen auch meist trocken durch den Donnerstag. Brilon kommt dann auf 17 Grad, Gummersbach auf 18 und Lünen auf 20. Wir möchten, dass Sie gut ankommen. Hier ist der WDR4 Verkehr und da gibt es jetzt keine aktuellen Meldungen, aber eine Ankündigung betrifft die A46 Hemer Richtung Hagen. Die wird ab 20 Uhr, also in einer halben Stunde, zwischen Hagen-Hohenlimburg und Kreuzhagen gesperrt und zwar bis morgen früh 5 Uhr. Sie kriegen die Staus und Störungen auch jederzeit bei WDR4 in unserer neuen App ARD Sounds. Ich bin Steffi Schmitz. Gute Fahrt und einen schönen Abend.
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0: Wir wippen mit den Bee Gees und Stayin' Alive von 1977. Hier ist WDR 4 am Mittwochabend. Und wen haben wir denn da?
1: Hallo, ich bin Bryan Adams. Grüß Gott.
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0: Unverkennbar Bryan Adams. Der Kanadier mischt ja nun seit Jahrzehnten ganz dick mit im Musikgeschäft und er kann ja auch nicht nur rockig, sondern auch sanft. Denken wir mal an Balladen wie Please Forgive Me oder Everything I Do. Und das mit den Gefühlen, das hat er sich übrigens bei einem Kollegen abgeschaut, hat er mal erzählt.
3: Vor vielen Jahren sah ich Elton John live in Vancouver. Seine Show war auf der einen Seite so voller Energie, andererseits brachte sie genauso viele Gefühle rüber. Diese Lektion habe ich von ihm gelernt.
0: Letzten Freitag hat Bryan Adams eine neue CD rausgebracht, die heißt Tough Town. Und da sind die Songs drauf, die nicht auf den regulären Studioalben von ihm zu finden sind. Also im Prinzip ist das eine Bonus-CD mit sehr interessanten Raritäten. Wir hören da mal rein.

0: Klingt gut, wenn Sie mich fragen. Bryan Adams ist ja auch visuell ein sehr begabter Mensch, ganz toller, erfolgreicher Fotograf. Aber die Cover für seine Alben, die lässt er hier bei uns in Nordrhein-Westfalen machen. Vom Fotografen und Grafiker Dirk Rudolf aus Altena. Der hat übrigens auch das Tough Town Cover gemacht mit so einem riesigen grauen Hochhauskomplex drauf. Seine Kundschaft reicht von Bryan Adams über die Scorpions bis zu den Toten Hosen.
1: Ich muss mich in das Produkt reindenken, reinfühlen können, in der Lage sein, mich frei darin zu bewegen.
2: It's a good collaboration. Die Zusammenarbeit mit Dirk Rudolf ist gut. Er versteht mich als Künstler. Wir haben viele Plattencover zusammen gemacht. Dirk ist großartig.
0: Dirk's great. Dirk's great, das hört man doch gerne. Also, wenn Sie sich das neue Bryan Adams Album Tough Town holen, da steckt auf jeden Fall auch ein Stückchen NRW mit drin. You got it! Und das hier ist ein Song von 1999, Bryan Adams, The Best of Me, auch drauf auf Tough Town.

0: Whitney, Saving All My Love For You von 1985. Hier ist WDR 4. Vorhin war auch lustig, kurz vor sechs, kurz vor der Sendung. Unser Chef kommt rein, sagt zu mir und meiner Kollegin Lea, schönen Feierabend. Ja, ich glaube, damit hat er auch ein bisschen sich selbst gemeint. Wir müssen ja noch bis mindestens neun heute Abend. Ja, und für alle fleißigen Spätschichtler, ich weiß ja, wir arbeiten nicht alleine, Sie sind auch noch am Arbeiten. Da gibt's jetzt gleich um kurz nach acht die Men at Work mit Down Under. Ne? Männer bei der Arbeit, sage ich ja immer. Natürlich auch die Frauen bei der Arbeit sind damit gemeint. Also für wen darf ich denn das gleich spielen? Wo wird denn jetzt um diese Zeit in Nordrhein-Westfalen noch gearbeitet? Vielleicht hat ja auch gerade erst die Spätschicht angefangen bei Ihnen. Melden Sie sich schnell noch rein über die App oder schicken Sie eine Mail.
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0: Monate im Jahr liegen sie falsch, aber jetzt sind sie endlich mal im richtigen Monat angekommen. Earth, Wind and Fire mit September. Ja, auch in dieser Septembernacht sind noch einige Schauer und Gewitter unterwegs. Dann wird's trockener und bei 11 bis 7 Grad auch stellenweise neblig. Morgen geht es örtlich auch dann mit Nebel los. Dahinter erwartet uns aber ein trockener Wechsel aus Sonne und Wolken. Dortmund kommt auf 19 Grad, Soest auf 20 und Oberhausen auf 21 Grad.
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2: Die Nachrichten mit Matthias Worms. Guten Abend. An den Schulen in NRW gab es letztes Jahr weniger Gewalt. Gemeldet wurden rund 14% weniger Fälle als im Jahr davor. NRW-Innenminister Reul freut das.
3: Schule soll Schutzraum sein und kein Trainingsplatz für Gewalt und Demütigung.
2: Aber nicht nur an Schulen, auch insgesamt ist die Kriminalität bei Kindern und Jugendlichen in NRW gesunken. Marco Poltronieri sagt, welche Delikte besonders häufig auftreten.
4: Dieselben wie schon in den Vorjahren, nämlich Diebstähle und Körperverletzungen, auch wenn die insgesamt weniger geworden sind. 25.000 Diebstähle sind aber auch weiter eine hohe Zahl. Besonders auffallend ist, Internet und Social Media werden immer häufiger Schauplatz von Straftaten bei Jugendlichen. Alarmierend ist hier vor allem die Verbreitung jugendpornografischer Inhalte. Die Delikte in diesem Bereich stiegen um fast 30%.
2: Eines der größten Bauprojekte der Bahn in Südwestfalen dürfte sich weiter verzögern. Auf der Strecke Siegen-Dortmund gab es einen Zwischenfall an einer neuen Eisenbahnbrücke in Kirchhundem. Da sollte ein rund 50 Meter langes Teil eingesetzt werden, es rutschte aber kurz vorher vom Tieflader. Dieser Bahnsprecher kann nur um Geduld bitten.
5: Wir werden jetzt sorgfältig auf der Baustelle untersuchen, wie es zu diesem Unfall kommen konnte und wie wir schnellstmöglich die Arbeiten fortsetzen können.
2: Eigentlich sollten ab Mitte September Züge über die Brücke bei Kirchhundem rollen. Jetzt muss erstmal geklärt werden, was bei dem Unfall kaputt gegangen ist. Und auch das ist wichtig. Nach einer Serie von Sabotageangriffen auf das Stromnetz in NRW und anderen Bundesländern kommt der Tatverdächtige aus Gefelsberg in Untersuchungshaft. Das hat die zuständige Staatsanwaltschaft bestätigt. Digitalminister Wildberger hat eine neue App vorgestellt, mit der man bald Dokumente wie den Personalausweis speichern kann. Die digitale Brieftasche namens DU soll im Januar kommen. Die EU-Kommission will die Regeln für kommerzielle Wohnungsvermieter wie Airbnb verschärfen. Hintergrund ist unter anderem die Wohnungsnot in vielen europäischen Großstädten. Jetzt fehlt mir eine Meldung hier. So etwas passiert schon mal. Dann kommen wir gleich zum Wetter in Nordrhein-Westfalen.
0: So, und ich mache jetzt den Verkehr. Wir möchten ja, dass Sie gut ankommen. Die A46 Hemer Richtung Hagen ist zwischen Hagen-Hohenlimburg und Kreuzhagen bis morgen früh 5 Uhr gesperrt. Bitte folgen Sie der U12 bis zum A45 Anschluss Hagen Süd. 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
0: Guten Abend, und ich habe es ja vorhin versprochen, es gibt jetzt die Men at Work, die Männer bei der Arbeit, für alle Men und Women at Work in Nordrhein-Westfalen, die heute noch am Schaffe sind, sowie Dieter aus Kerpen. Seine Schicht bei einem Logistikunternehmen geht noch bis 22.15 Uhr, hat er mir geschrieben. Und weiter, mit eurer Musik geht die Zeit eindeutig schneller vorbei. So, und in Lippstadt bei ThyssenKrupp Rote Erde wird auch noch gearbeitet. Schöne Grüße schicken Carsten, André, Siggi und Dietmar. Und dann ist noch eine Sprachnachricht reingekommen über die App.
6: Hallo, liebes WDR-Team, hier ist Sonja von Stefani aus Bergisch Gladbach. Ich möchte ganz herzlich meinen lieben Mann grüßen, der immer noch Medikamente ausfährt von der Apotheke für schwerkranke Leute, Hospize, die Platte und so weiter. Schönen Abend noch. Tschö.
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0: Total markant, ne? Good Thing von den Fine Young Cannibals. Und das hat echt gedauert, bis Gitarrist Andy Cox und Songschreiber David Steele den Sänger gefunden hatten. Es wird erzählt, dass die über 500 Bewerbungen bekommen haben. Und die haben dann den ganzen Berg Kassetten durchgehört. Ja, Kassetten, hallo, es waren die 80er. Und dann haben sie sich für Roland Gift entschieden mit dieser markanten Stimme. Ja, und dann ging es los mit der Arbeit und dem Erfolg. Nicht nur in ihrer Heimat Großbritannien und Europa, sogar in den USA gab es einen Platz 1 für die Fine Young Cannibals, was Gitarrist Andy Cox aber jetzt gar nicht so sehr beeindruckt hat.
1: Es tut schon gut, auf Platz 1 in den Charts zu sein. Aber das wirklich Wichtige ist für uns das Musikmachen an sich. Der Moment, wenn man die fertige Platte in der Hand hält. Das ist das, was wirklich Spaß macht.
0: Ah, da spricht der Künstler. Hier sind die Fine Young Cannibals mit unserem 80er nach 8. Good Thing, jetzt bei WDR 4. Und Gitarrist Andy Cox haut hier direkt mal richtig in die Saiten.

wunderbarer Klassiker von 1973. John Denver, Leaving on a Jet Plane. Und das hier, das ist für alle, die vielleicht jetzt schon ins Bett gehen. Ja, Jet Plane ins Bett gehen, das reimt sich sogar. Süße Träume jetzt mit Billy Joel, The River of Dreams. Hier ist WDR 4.

0: Juice Newton mit Queen of Hearts um 8:30. Ja, wir gehen in eine erstmal nasse Nacht mit einzelnen Gewittern, dann wird es trockener und bei 11 bis 7 Grad bildet sich ein bisschen Nebel hier und da. Der löst sich morgen früh auf und dann wechseln sich Sonne und Wolken ab und wir kommen soweit trocken durch den Tag bei 19 Grad in Nettersheim, 20 in Münster und Leverkusen kommt auf 21 Grad. Wir möchten, dass Sie gut ankommen. Hier ist der WDR4-Verkehr und da haben wir jetzt die Sperrung auf der A46 Hema Richtung Hagen. Die ist zwischen Hagen-Hohenlimburg und Kreuzhagen. Noch bis morgen früh 5 Uhr gesperrt. Bitte folgen Sie der U12 bis zum A45 Anschluss Hagen Süd. 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Ich bin Steffi Schmitz. Eine gute Fahrt und einen guten Abend mit uns.
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0: Zu sowas kommen die Rock-Fans runter. Deep Purple, Smoke on the Water am Mittwochabend bei WDR 4. Sonnenbrille, Wuschelmähne und meistens noch so ein langer Ohrring im Ohr und natürlich immer die Gitarre in der Hand. Dave Stewart wird heute 74 Jahre alt. Das ist der Mann, der zusammen mit Annie Lennox eines der genialsten und erfolgreichsten Pop-Duos der 80er geschaffen hat. Die Eurythmics, seine Gitarre und Annies Stimme. Muah, perfekt. Sweet dreams are made of this. Dabei hat die Geschichte der beiden ja schon lange vor der Eurythmics-Gründung angefangen. Dave und Annie haben gemeinsam in einer Band gespielt, waren auch mal ein Liebespaar. Dann kam die Trennung, aber musikalisch sind sie damals zum Glück zusammengeblieben. Und das Weitere ist ja Geschichte. Also Dave Stewart hat wirklich schon ein sehr, sehr spannendes Musikerleben gelebt und er hat auch mal versucht, das zusammenzufassen.
1: If I was explaining to a younger audience my life,
2: wenn ich jüngeren Zuhörern mein Leben erklären sollte als Musiker, Gründer und die andere Hälfte der Eurythmics neben Annie, dann so. Ich wurde irgendwann an eine Rakete festgeschnallt, ins All geschossen und düse dort immer noch rum. Es ist wie eine Reisekreuzung quer durch die Musik. Interessante Projekte, du triffst so viele verschiedene Menschen und versuchst am Ball und mit beiden Füßen auf dem Boden zu bleiben. Dabei darf die Familie nicht zu kurz kommen. Du musst sehen, dass du es nicht zu wild treibst, damit du nicht unter die Räder kommst.
0: Na, klingt dann doch sehr weise. Mr. Stewart, Glückwunsch zum 74. Und da lassen wir doch mal direkt Kollegin Annie Lennox das Geburtstagsständchen singen. 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

Lenzko, nur noch kurz die Welt retten. Es ist gleich 8:50 und Anja hat sich vorhin noch reingemeldet mit einer kleinen Beschwerde. Sie findet es sehr schade, dass wir bei WDR 4 so wenig über die Frauen-Basketball-Weltmeisterschaft in Berlin reden. Sie schreibt, unsere Basketballfrauen sind super. Sie haben mindestens so viel Respekt und Aufmerksamkeit verdient wie die Fußballherren. Da haben Sie völlig recht, Anja. Und deshalb müssen wir es echt nochmal vermelden für alle, die das gar nicht mitbekommen haben. Unsere deutschen Basketballerinnen sind gestern zum ersten Mal in ein WM-Viertelfinale eingezogen. Beim Heimturnier in Berlin haben sie Südkorea ganz, ganz deutlich mit 94-56 geschlagen. Morgen ist dann schon Viertelfinale gegen Belgien. Alle Daumen sind gedrückt. 17:45 Uhr geht's los. 1, 2, 3, Deutschland.

Elton John mit Your Song. Und morgen früh, da haben wir uns einiges vorgenommen bei WDR 4. Wir müssen Sommerfan Bastian Bender davon überzeugen, dass auch der Herbst schön ist. Also ich bin definitiv Team Herbst. Mich muss keiner überzeugen. Ich mache jetzt auch gleich zu Hause direkt mal ein Kerzchen an und lausche dem Regen am Fenster. Steffi Schmidt sagt tschüss. Viel Spaß jetzt gleich nach 9 mit dem ARD-Abend.

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1: Die Nachrichten mit Matthias Wurms. Guten Abend. Der mutmaßliche Saboteur des Stromnetzes in NRW und anderen Bundesländern sitzt jetzt in Haft. Die zuständige Staatsanwaltschaft in Brandenburg hat Untersuchungshaft gegen den 48-Jährigen angeordnet. Dort hatte der Mann aus Gevelsberg mutmaßlich zum ersten Mal das Stromnetz angegriffen. Gestern war er am Umspannwerk Weißweiler bei Aachen festgenommen worden. Netzbetreiber Amprion hat inzwischen auf die Vorfälle in NRW reagiert und Sicherheitsmaßnahmen verstärkt, sagt ein Sprecher.
2: Wir haben in unserem gesamten Netzgebiet die Sicherheitsmaßnahmen angepasst. Wir sprechen da ja insgesamt von über 11.000 Kilometern Länge. Das bedeutet, dass wir an unseren Anlagen stärkere Begehungen eingeplant haben, aber auch, dass wir Kontrollen aus der Luft machen.
1: Angriffe oder versuchte Attacken mit selbstgebauten Abschussvorrichtungen hatte es auf mehrere Umspannwerke in NRW gegeben, in Bergheim, Dormagen und Weißweiler. Viele Großstädte in Europa leiden unter Wohnungsnot. Gleichzeitig werden immer mehr Wohnungen von kommerziellen Vermittlern wie Airbnb an Feriengäste vermietet. Die EU-Kommission will deshalb einen einheitlichen Rechtsrahmen schaffen. Katrin Schmidt, WDR Brüssel.
3: Der enthält Kriterien, anhand derer die Städte oder Touristenregionen künftig nachweisen sollen, dass der Wohnungsmarkt bei ihnen besonders angespannt ist, bevor sie Verbote oder Einschränkungen für Airbnb und Co. beschließen. Das soll ihnen Sicherheit geben, denn bisherige Einzelmaßnahmen, wie zum Beispiel in Amsterdam, Venedig, Paris oder Barcelona, wurden häufig juristisch angegriffen.
1: Und darauf schauen wir auch. In NRW gab es im vergangenen Jahr weniger kriminelle Fälle von Kindern und Jugendlichen. Laut Innenministerium wurden knapp 130.000 Taten gezählt, rund 7% weniger als im Jahr davor. An einer wichtigen Bahnstrecke in Hamburg ist eine Weltkriegsbombe entdeckt worden. Der Bahnverkehr wurde unterbrochen. Auch Züge von und nach NRW fallen aus. Zwischen Deutschland und der Schweiz ist der Grenzübergang Rheinfelden nach mehreren Stunden wieder offen. Bei einem Auto hatten Sprengstoffhunde angeschlagen, gefunden wurde nichts. Und der VfB Stuttgart ist mit einem Heimsieg in die Champions League gestartet. 3:1 gegen Viking Stavanger aus Norwegen. Autofahren ist für manche Vergnügen, für andere notwendig oder auch nervig. Fest steht, wir nutzen das Auto ziemlich viel. Umgerechnet rund 1.900 Mal von der Erde zur Sonne und wieder zurück sind die Menschen in Deutschland im vergangenen Jahr mit dem Auto gefahren. Insgesamt 562 Milliarden Kilometer und damit etwas mehr als im Jahr davor. Das hat das Kraftfahrtbundesamt ausgerechnet. Nimmt man Lkw und Motorräder dazu, kommen nochmal fast 380 Besuche bei der Sonne obendrauf. Das war WDR aktuell. Das Wetter in Nordrhein-Westfalen, in der Nacht ziehen letzte Schauer ab, es kühlt ab auf 11 bis 7 Grad. Morgen mal Sonne, mal Wolken und meist trocken. In Schleiden werden es 19 Grad, in Soest 20 und in Leverkusen 21 Grad. Am Freitag ändert sich am Wetter wenig. Die Zeit 21.03 Uhr.
4: Und das ist der Verkehrsservice für den ARD-Abend. Mit der A2 Richtung Hannover. Zwischen Irxleben und Eilsleben Stau und stockender Verkehr plus 20 Minuten sind es jetzt nur noch. A2 Berlin Richtung Hannover. Zwischen Helmstedt West und Königslutter gibt's Behinderung wegen Löscharbeiten. A28 Bremen Richtung Oldenburg. Zwischen Delmenhorst, Adelheide und Deichhorst nach einem Unfall. Vollsperrung, es staut sich. A46 Hemer Richtung Hagen zwischen Hagen-Hohenlimburg und dem Kreuz Hagen bis morgen früh 5 Uhr in der Früh gesperrt. Und die Berliner Stadtautobahn A111 ist wegen Wartungsarbeiten zwischen Schulzendorfer Straße und Festplatz bis um 5 stadteinwärts gesperrt. Na dann, gute Fahrt!
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4: Mit Markus Poschlott und besten Grüßen aus Magdeburg. Frage, haben wir das Nachtzeug schon an? Also ich frage nur, weil

0: Money don't matter tonight. Um Geld geht's heute nicht. Prince and the New Power Generation. Im ARD-Abend, und es stimmt, um Geld geht's gerade wirklich nicht bei uns. Das haben wir schlichtweg auch einfach nicht. Jetzt gibt's eine kleine Runde, guck mal, wer da spricht. Und das heißt, ich spiele Ihnen irgendjemanden vor und Sie sagen mir bitte einfach, wer das ist. Okay? Guck mal, wer da spricht. So, ich kann ja schon mal sagen, es kommt aus einem Film, okay? So, dann hören wir doch einfach mal rein.
1: Miss Scott, wären für Sie Umstände denkbar, durch die Sie und dieser junge Mann mehr als bloß gute Freunde werden könnten?
0: Das war's. Wer ist das? Guck mal, wer da spricht. Sagen Sie es mir. Haben Sie es vielleicht schon erkannt? Telefonnummer zum Mitmachen ist die 0800 80 80 110. Wie gesagt, es gibt nichts geschenkt außer einem feuchtwarmen Händedruck. Wenn wir uns irgendwann mal sehen sollten, dann gerne. Aber ansonsten möchte ich gerne von Ihnen wissen, wer das hier ist.
1: Miss Scott, wären für Sie Umstände denkbar, durch die Sie und dieser junge Mann mehr als bloß gute Freunde werden könnten?
0: 0800 80 80 110.
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0: So, jetzt müssten Sie mich hören. Ich hoffe, das klappt jetzt hier. Ja. Hei, hei, hei. So, bin mittendrin hier nämlich schon am Telefon, am Telefonieren, weil wir suchen heute Abend ja Ihmchen hier. Wer spricht denn da?
1: Miss Scott, wären für Sie Umstände denkbar, durch die Sie und dieser junge Mann mehr als bloß gute Freunde werden könnten?
0: Ja, das ist die Frage. Wer spricht da? Das frage ich auf der 0800 80 80 110. So, guten Abend. Wer ist denn da jetzt am Telefon?
2: Hallöchen. Ich bin jetzt etwas schockiert, dass ich durchgekommen bin.
0: Das tut mir leid.
2: Um Gottes Willen. Ja, macht ja nichts. Was erwartest du jetzt von mir? Die Antwort?
0: Das wäre schön, ja.
2: William Thacker.
0: William? Notting Hill. So heißt er in dem Film.
2: Ja, das ist Hugh Grant. Den Film kann ich mit synchronisieren, sozusagen.
0: Ja, ich hätte jetzt auch gedacht, wir kriegen jetzt auch noch raus, wie der Synchronsprecher heißt, aber es ist natürlich Hugh Grant, selbstverständlich. Sehr, sehr schön gemacht. Haben Sie es gleich im Ohr gehabt?
2: Ja, sicher, sofort. Ich sitze mit meinem Kollegen hier, wir sind heute die Nachtschicht. Mhm. Ja, frag lieber nicht.
0: Ja, da frage ich lieber nicht. Aber Sie haben es ja auch schon richtig gesagt aus dem Film Notting Hill, ne? Ganz klar.
2: Ja, richtig.
0: Einer der bekanntesten Filme. Und heute hat Hugh Grant Geburtstag.
2: Wie alt?
0: Was für ein Zufall, als hätten wir uns was gedacht. Ja, alter Sack, ist gar nicht so verkehrt. Wie alt wird er denn?
2: 65 oder sowas?
0: 66. Mit 66 Jahren, da fängt das Leben an.
2: Das ist aber ziemlich spät, würde ich sagen.
0: Ja, ich denke auch, dass da hat das Udo Jürgens gut gemeint einst. Sehr schön. Ich danke sehr fürs Mitmachen. Das haben wir hier sehr schön, sehr schnell aufgelöst. Dann merke ich, wir haben hier ein sehr cineastisches Hörerpublikum.
2: Ja, was heißt das? Ne? Ich meine, das ist, wir sitzen hier und langweilen uns etwas.
0: Ja, vielleicht können wir ja mit der Musik hier ein kleines bisschen helfen.
2: Ja, das hoffe ich doch. Das ist das Einzige, was uns die nächsten 3 Stunden hier noch rausreißt.
0: Wie, ist Herbert Grönemeyer okay, wenn wir den jetzt spielen?
2: Kommt immer drauf an, was?
0: Ich hätte den Mambo hier.
2: Ist okay.
0: Gott sei Dank. Ich wünsche einen schönen Abend und danke für den Anruf.
2: Ja, euch auch. Schönen Abend.
0: Danke,
2: noch.
0: Ciao.
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9: 21.30 Uhr, hier ist der Verkehrsservice für den ARD-Abend. Mit der A2 Berlin Richtung Hannover, zwischen Helmstedt-West und Königslutter Behinderung wegen Löscharbeiten. Die A28 Bremen Richtung Oldenburg, zwischen Delmenhorst, Adelheide und Deichhorst nach einem Unfall gesperrt. A46 Hemer Richtung Hagen, zwischen Hagen-Hohenlimburg und dem Kreuz Hagen bis morgen früh 5 Uhr gesperrt. Und die Berliner Stadtautobahn A111 wegen Wartungsarbeiten zwischen der Schulzendorfer Straße und Festplatz bis 5 Uhr stadteinwärts gesperrt. Ich wünsche eine gute Fahrt.
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9: Mit Markus Poschlott. Nabend.

0: will ihm nochmal an der Stelle ein Kompliment machen. Ein echtes Kompliment. Sie haben das gerade fantastisch gemacht. Wir haben gerade eine Runde Guck mal, wer da spricht gespielt.
1: Miss Scott, wären für Sie Umstände denkbar, durch die Sie und dieser junge Mann mehr als bloß gute Freunde werden könnten?
0: Ja, da haben eigentlich alle richtig geraten. Ich bin noch gerade nochmal durch die Mailbox gegangen. Da laufen ja dann die Anrufe rein, die jetzt hier persönlich nicht im Studio landen können. Und also es ging einer nach dem anderen. Hugh Grant, Notting Hill. Viele wussten auch, wie der Schauspieler, also wie er in der Rolle heißt und auch den Plot mit dem Buchladen und so. Also bin sehr überrascht und freue mich, dass wir heute Hugh Grant auch zum 66. Geburtstag gratulieren können. Sind ja irgendwie auch froh, dass wir ihn als Schauspieler sowieso haben, weil eigentlich war was anderes geplant. Er hat ja eigentlich englische Literatur in Oxford studiert, also Schauspielerei war da gar nicht geplant. Dann kam der Werbetexter in ihm durch und dann irgendwann eben der erste große Film, 4 Hochzeiten und ein Todesfall, mit einer vergleichsweise kleinen Gage, die er damals bekommen hat. Aber danach ging es dann einmal weit nach oben und diese Filme Notting Hill natürlich und auch tatsächlich Liebe selbstverständlich stehen für ihn. Heute wird er 66. Wir gratulieren Hugh Grant zum Geburtstag und loben ausdrücklich die Hörer des ARD-Abends und die Hörerinnen natürlich auch, die es alle gewusst haben. Sehr schön.
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Das sind Hall and Oates und Kiss on My List. Das ist der ARD-Abend und alle, die seit dem Nachmittag in Richtung Hamburg fahren wollten, werden es mitbekommen haben. Die Bahn hat die Züge dorthin ausgesetzt. Es ist nämlich eine Fliegerbombe gefunden worden aus dem Zweiten Weltkrieg. Der Zünder, und das ist das Gefährliche daran, ist im Rahmen der Bauarbeiten, er ist berührt worden und somit geht man davon aus, dass es tatsächlich zu einer Explosion kommen könnte. Deswegen in Hamburg in der Nähe vom Bahnhof Diebsteich sind dort die entsprechenden Straßen evakuiert oder Anwohner wurden gebeten, da heute nicht mehr rauszugehen und in den Wohnungen zu bleiben. Wir behalten das natürlich im Blick und informieren, wenn es da was Neues gibt. Das ist der ARD-Abend.

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1: Die Nachrichten mit Matthias Wurms. Guten Abend. Deutschland wird ein Stückchen digitaler mit einer eigenen Wallet-App, in die man Dokumente wie Ausweis, Führerschein oder Kundenkarten hochladen kann. Digitalminister Wildberger hat die App DU heute vorgestellt. Deutschland setzt damit eine EU-Vorgabe um. Mehr von Celine Wegert.
2: Offizielles Startdatum ist der 2. Januar. Die App soll zu Beginn mit 40 Anbietern zusammenarbeiten und mit der Zeit sollen es dann immer mehr werden. Das sind dann Unternehmen wie Rossmann und Vodafone, aber auch die Deutsche Rentenversicherung und auch Unis und Verkehrsverbünde machen mit. Die App ist freiwillig, also niemand ist verpflichtet, die zu nutzen. Man soll, wenn man das will, seine ganzen Karten zu Hause lassen können und sich dann auch mit der App ausweisen können.
1: Wer für sein Auto eine Vollkaskoversicherung hat, kann unter Umständen trotzdem auf Werkstattkosten sitzen bleiben. Und zwar, wenn die Werkstatt unnötige Arbeiten durchführt. Der Bundesgerichtshof hat entschieden, die Versicherung muss nur die Kosten übernehmen, die zur Reparatur wirklich nötig sind. Im konkreten Fall sollte eine Werkstatt einen Kratzer ausbessern, hatte aber unter anderem auch eine Probefahrt abgerechnet. Diese Kosten muss die Kundin laut Gericht selbst zahlen. Das beobachten wir auch noch. Der mutmaßliche Saboteur des Stromnetzes in NRW und anderen Bundesländern sitzt jetzt in U-Haft. Der 48-Jährige aus Gevelsberg war gestern in Weißweiler bei Aachen festgenommen worden. In Kirchhundem im Sauerland ist bei Arbeiten an der Bahnstrecke Siegen-Dortmund ein hunderte Tonnen schweres Brückenteil samt Spezialfahrzeug umgekippt. Damit verzögert sich die Freigabe der Strecke. Die EU-Kommission will für Städte und Touristenregionen, die Vermietung von Ferienwohnungen einschränken wollen, einen einheitlichen Rechtsrahmen schaffen. Hintergrund ist die Wohnungsnot in vielen europäischen Großstädten. Und Norwegen hat heute Abschied von seinem verstorbenen König genommen. Harald V. ist in Oslo mit einem Staatsbegräbnis beigesetzt worden. Der Kölner Karneval hat sein Dreigestirn für die kommende Session vorgestellt. Prinz Marius I. hat schon als Junge von der Aufgabe geträumt.
3: Ja, das ist ein Kindheitstraum, schon von Kindesbeinen an, einfach irgendwann im Karneval der Prinz Karneval zu sein und mit den Jecken zu feiern, auf der Bühne zu sein.
1: Im Dreigestirn wird er das mit Bauer Alex und Jungfrau Johanna gemeinsam machen. Alle gehören zur Karnevalsgesellschaft Kölner Narrenzunft. Die neue Session beginnt wie immer am 11.11. Das Motto lautet diesmal aus dem Kölschen übersetzt: Morgen ist, was du draus machst. Das war WDR aktuell. Das Wetter in Nordrhein-Westfalen. In der Nacht ziehen die letzten Schauer ab und es kühlt ab auf 11 bis 7 Grad. Morgen wechseln sich Sonne und Wolken ab. Es bleibt meist trocken. In Herford werden 19 Grad erwartet, in Siegen 20 und in Königswinter 21 Grad. Am Freitag kann es einzelne Schauer geben. Am Samstag bleibt es trocken. Am Sonntag wird es regnerisch. Die Temperaturen ändern sich kaum. Und die Zeit, es ist 22.03 Uhr.
4: Dankeschön an die Kollegen der Nachrichten und das ist der Verkehrsservice für den ARD-Abend mit der A9 Richtung Berlin zwischen Hermsdorf Süd und Hermsdorfer Kreuz nach einem Unfall Vollsperrung. Die A28 Bremen Richtung Oldenburg zwischen Delmhorst Adelheide und Deichhorst nach einem Unfall gesperrt. A46 Hemer Richtung Hagen zwischen Hagen Hohenlimburg und dem Kreuz Hagen bis um 5 gesperrt. Die A71 Richtung Sangerhausen zwischen Erfurt Binder das Leben und Erfurt Gispersleben nach einem Unfall gesperrt. Und der Blick nach Berlin auf der A111 statt einwärts zwischen Schulzendorfer Straße und Festplatz laufen Wartungsarbeiten, deswegen bis um 5 morgen früh gesperrt. Gute Fahrt!
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4: Mit Markus Poschlott. Ich grüße aus Magdeburg mit Musik von Genesis. I can dance.

Das ist der ARD-Abend und morgen wird's auf allen Handys im Land so hier klingen. Erinnern Sie sich? Jedes Jahr gibt es doch immer den bundesweiten Warntag. Da werden die Alarmsysteme, die es gibt, in den Ländern, im Bund und in den Kommunen, also auch in den Städten, in den Dörfern, wo immer Sie uns gerade hören, wird alles mal durchgetestet. Jede Alarmanlage, jede Sirene, ob das alles noch funktioniert. Und auch über die Handys kommt es eben. Und das haben wir dann morgen um 11. Klingt das dann so hier? Ja. Da kommt wieder diese Meldung aufs Handy und dann 11.45 Uhr das Ganze noch einmal und dann ist es die offizielle Entwarnung. Sie müssen nichts tun, nur dass Sie Bescheid wissen, das ist dann morgen der große Testballon, der einmal im Jahr stattfindet, immer am zweiten Donnerstag im September. Das ist morgen Punkt 11.

Das singt Gareth Gates hier bei uns im ARD-Abend. Und jetzt an diesem Mittwochabend gibt's Montagsmusik, na klar, von den Bengals. Legen wir hier mal schön die 80er auf, das Jahr 86 mit Manic Monday. Und damit guten Abend, das ist der ARD-Abend. Wir sind noch hier bis 23 Uhr.

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7: Diesen Spot sehr schön. 22.31 Uhr. Hier ist der Verkehrsservice für den ARD-Abend. Schauen wir auf die A9. Fahrtrichtung Berlin zwischen Hermsdorf Süd und dem Hermsdorfer Kreuz nach einem Unfall. Vollsperrung. Dann die A28 Bremen Richtung Oldenburg zwischen Delmenhorst, Adelheide und Deichhorst nach einem Unfall gesperrt. A46 Hemer Richtung Hagen zwischen Hagen-Hohenlimburg und dem Kreuz Hagen bis um 5 gesperrt. A71 Richtung Sangerhausen zwischen Erfurt-Bindersleben und Erfurt-Gispersleben nach einem Unfall gesperrt. Die A111 in Berlin, stadteinwärts, zwischen Schulzendorfer Straße und Festplatz, auch gesperrt bis um 5 in der Früh. Auch da laufen Wartungsarbeiten. Ja, na dann, gute Fahrt.
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7: Mit Markus Poschlott und besten Grüßen aus Magdeburg ins ganze Land.

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0: Das ist Falco und jetzt gibt's musikalische Nachbarschaftshilfe. Den nächsten Song, den wir jetzt spielen hier im ARD-Abend, den hätte es ohne diese Nachbarschaftshilfe zwischen Jackson Brown und Glenn Frey, hätte es dieser Song nie so richtig geschafft, fertig zu werden. Die beiden waren damals Nachbarn, Jackson Brown und Glenn Frey, und er saß an diesem Song und hat ihn einfach nicht so richtig fertig gekriegt, und dann kommt Brown ins Spiel und sagt so: Mensch, hör mal, die Nummer braucht noch das, die Nummer braucht noch das und überhaupt, Junge, take it easy. Und schon war die Nummer fertig. Die Eagles kommen jetzt hier mit Take It Easy.
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das ist Milo, Howling at the Moon. Im ARD am 10 vor 11 ist es gleich, wird wieder der ARD-Abend zur ARD-Hitnacht. Dann übernimmt Heiko Rasch aus Dresden. Ich bin Markus Poschlott, wünsche eine schöne Nacht. Auf bald!

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1: Die Nachrichten mit Matthias Wurms. Guten Abend. An den Schulen in NRW gab es letztes Jahr weniger Gewalt. Rund 14% weniger Fälle als im Jahr davor wurden gemeldet. Auch insgesamt ist die Kriminalität bei Kindern und Jugendlichen gesunken. Marco Petronieri sagt, welche Delikte besonders häufig vorkamen.
2: Dieselben wie schon in den Vorjahren, nämlich Diebstähle und Körperverletzungen, auch wenn die insgesamt weniger geworden sind. 25.000 Diebstähle sind aber auch weiter eine hohe Zahl. Besonders auffallend ist, Internet und Social Media werden immer häufiger Schauplatz von Straftaten bei Jugendlichen. Alarmierend ist hier vor allem die Verbreitung jugendpornografischer Inhalte. Die Delikte in diesem Bereich stiegen um fast 30%.
1: In Spanien dürften neue Dokumente über Ceuta und die Massenankunft von Migranten aus Marokko für Aufregung sorgen. Die spanische Regierung hat die Akten veröffentlicht. Sie will damit beweisen, dass sie vom Geheimdienst nicht vor den Ereignissen in Ceuta gewarnt worden war. Zumindest nicht in dieser Dimension. Christina Wilkes berichtet.
3: Schon Anfang August gab es Berichte darüber, dass Warnungen vor einem Ansturm auf Ceuta ignoriert worden seien. Damals dementierte die spanische Regierung. Von einem solchen Ausmaß, also dass mehrere 10.000 Migranten die Grenze zu Ceuta regelrecht stürmen würden, davon habe man nichts gewusst. Und die neuen Dokumente sollen das auch belegen, sagt die Regierung. Tatsächlich steht da drin, dass ein Geheimdienst einen Tag vorher vor einem, Zitat, Überfall über Land und Meer auf die spanische Stadt in Marokko gewarnt hat und dass die Regierung über Aufrufe in Online-Gruppen informiert wurde, mit insgesamt etwa 180.000 Followern.
1: Und das ist auch noch wichtig. Digitalminister Wildberger hat eine neue App vorgestellt, mit der man bald Dokumente wie den Personalausweis speichern kann. Die digitale Brieftasche namens DU soll im Januar kommen. In Essen ist in der Nähe des Baldeneysees ein Laster beinahe einen Hang hinabgerutscht mit leicht entzündlichem Propangas im Tank. Ein Teil musste umgepumpt werden, dann konnte der Tanklaster mit einem Kran zurück auf die Straße gehoben werden. Und in der Fußball-Champions League hat der VfB Stuttgart sein erstes Gruppenspiel gewonnen mit 3:1 gegen Viking Stavanger aus Norwegen. In Köln ist der Deutsche Fernsehpreis verliehen worden. Auch Produktionen mit WDR-Beteiligung wurden ausgezeichnet. 113 wurde als beste Dramaserie geehrt. Und die Regisseurin der WDR-Serie Naked, Bettina Oberli, bekam den Preis für die beste Regiefiktion. Außerdem hat die Reality-Game-Show Werwölfe, das Spiel von List und Täuschung, den Deutschen Fernsehpreis bekommen. Und das Wetter in Nordrhein-Westfalen. Die letzten Schauer ziehen in der Nacht ab. Es kühlt ab auf 11 bis 7 Grad. Morgen wechseln sich dann Sonne und Wolken ab und es bleibt meist trocken. In Höxter werden 19 Grad erwartet, in Dorsten 20 und in Frechen 21 Grad. Am Freitag dann einzelne Schauer, aber ähnliche Temperaturen. Das war WDR aktuell.
4: Und hier der Verkehrsservice in der ARD-Hitnacht. Zunächst eine amtliche Gefahrenmitteilung für Hamburg-Bahrenfeld. Nach dem Fund einer Bombe aus dem Zweiten Weltkrieg wurde der Bereich Schleswiger Straße, Plöner Straße in Hamburg-Bahrenfeld gesperrt. Der Warnbereich um die Fundstelle beträgt 1000 Meter. Verlassen Sie den von der Polizei abgesperrten Bereich und nehmen Sie nur das Notwendigste mit. Für betroffene Personen wurde ein Bürgertelefon eingerichtet, welches unter der Nummer 115 erreichbar ist. Schauen wir auf die Autobahn, die A1 Lübeck-Hamburg. Die Norderelbbrücke ist in beiden Richtungen wegen einem Schwertransport bis ca. 5 Uhr mehrfach kurzfristig gesperrt. A5 Frankfurt Richtung Karlsruhe zwischen Bruchsal und Karlsruhe-Durlach. 4 Kilometer Stau nach einem Unfall. A8 Salzburg Richtung München zwischen Rohdorf und Bad Aibling zurzeit 6 Kilometer Stau. Die A28 Bremen Richtung Oldenburg ist zwischen Delmenhorst-Adelheide und Deichhorst nach einem Unfall gesperrt, auch dadurch zurzeit Stau. Die A42 Dortmund Richtung Kamp-Lindfort ist zwischen Gelsenkirchen-Bismarck und Gelsenkirchen-Schalke nach einem Unfall gesperrt. Die A46 Hemer Richtung Hagen ist zwischen Hagen-Hohenlimburg und Kreuzhagen wegen Fahrbahnerneuerung bis etwa 5 Uhr gesperrt. Nutzen Sie hier bitte die Umleitung über die U12. Die A71 Erfurt Richtung Sangerhausen ist zwischen Erfurt-Bindersleben und Erfurt-Gispersleben nach einem Unfall gesperrt. Die A94 München Richtung Passau ist zwischen Paarstetten und Dorfen wegen Bauarbeiten noch bis etwa 5 Uhr gesperrt. Und in Berlin die A111 stadteinwärts ist zwischen Schulzendorfer Straße und Festplatz wegen Wartungsarbeiten noch bis 5 Uhr gesperrt. Und in diesem Moment kommt noch eine Gefahrenmeldung. Ein Falschfahrer auf der A59 Dinslaken-Duisburg. Zwischen Dinslaken-West und Duisburg-Walsum. Kommt Ihnen ein Falschfahrer entgegen, fahren Sie bitte äußerst rechts und überholen Sie nicht. A59 Dinslaken-Duisburg zwischen Dinslaken-West und Duisburg-Walsum. Ein Falschfahrer, Vorsicht bitte dort in beiden Richtungen. Allerhand los, wir wünschen allerseits gute Fahrt und vor allem eine sichere Fahrt.
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4: Und unsere Einladung steht natürlich auch für diese Nacht, unsere ARD-Hitnacht, für ein entspanntes Durchkommen. Willkommen hier aus dem Funkhaus in Sachsen im Dresdner Studio. Heiko Rasch, ich grüße Sie. Schönen guten Abend.

23.09 Uhr gerade noch gemeldet, die Sperrungen durch den Bombenfund in Hamburg-Bahrenfeld. Die Bombe wurde entschärft und die Sperrungen sind nun damit aufgehoben. Und es wäre natürlich nicht schlecht, wenn auch diese Gefahrenmeldung bald aufgehoben werden kann. Der Falschfahrer auf der A59 Dinslaken-Duisburg. Zwischen Dinslaken-West und Duisburg-Walsum kommt Ihnen ein Falschfahrer entgegen. Bitte fahren Sie äußerst rechts und überholen Sie nicht. Vorsicht in beiden Richtungen.

T-Rex hier in der ARD-Hitnacht. Nochmal willkommen und gleich mal unsere Mailadresse ard-hitnacht@mdr.de für alles, was Sie so gerade bewegt, was Sie in der Nacht bewegt. Und ich wünsche natürlich, dass Sie auch gut und entspannt durch diese Nacht kommen. Ich bin mir sicher, Sie werden auch für den ein oder anderen Song gern das Radio etwas lauter drehen. Vielleicht jetzt auch gleich für Clouseau. Der Erfurter hat ja seinen ganz eigenen Stil und der kommt an. Vor allem verkaufen sich ja seine Konzertkarten wie geschnitten Brot. Ein großes Event steht noch an in diesem Jahr. In seiner Heimat in Erfurt, sein großes Konzert in der Messehalle Erfurt am 28. Dezember. Und hier ist er, Clouseau.

23.17 Uhr. Gute Nachrichten aus der Verkehrsredaktion. Eine Entwarnung auf der A59 Dienstlagen Duisburg. Zwischen Dienstlagen West und Duisburg-Walsum ist kein Falschfahrer mehr unterwegs. Und wir wünschen allen unterwegs gute Fahrt.

0: hat schon was Hymnenhaftes, oder? Vienna, Wien, eine der schönsten Städte Europas, wie ich denke, und immer wieder eine Reise wert. Heute ist ja auch Tag des Wiener Schnitzels. Das passt ja, oder? Eines der berühmtesten und traditionellsten Gerichte Österreichs und weit über die Landesgrenzen hinaus. Nun gibt es ja auch bei uns in Deutschland viele traditionelle Gerichte, die auch weit über die Landesgrenzen hinaus bekannt sind. Ich zum Beispiel mag ja am liebsten Spätzle aus dem Schwabenland. Spätzle, ja, die berühmten sind auch weit bekannt. Thüringer Klöße dürfen da nicht fehlen. Was mag ich noch? Oh, ich mag so viel und mische da auch gern ganz verschiedene Traditionen. Zum Beispiel den sächsischen Sauerbraten mit Thüringer Klößen. Wunderbar. Ja, und viele bringen ja auch aus anderen Ländern auf den Reisen, von den Reisen gute Küchentraditionen mit nach Hause. Was kommt denn da so bei Ihnen am liebsten auf den Tisch? Können Sie mir gern den Mund wässrig machen in dieser Nacht? ard-hitnacht@mdr.de. Oder Sie rufen an. 0800 80 80 110. Was kommt so bei Ihnen am liebsten auf den Tisch? ard-hitnacht@mdr.de oder 0800 80 80 110.
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0: Und hier ist OMD.

0: Kurz nach 11:30 hier der aktuelle Verkehrsservice in der ARD Nacht. A1 Lübeck, Hamburg, die Norderelbbrücke ist in beiden Richtungen wegen eines Schwertransports noch bis ca. 5 Uhr mehrfach kurzfristig gesperrt. Die A5 Frankfurt Richtung Karlsruhe zwischen Bruchsal und Karlsruhe-Durlach, 3 Kilometer Stau zurzeit nach einem Unfall. A8 Salzburg Richtung München zwischen Rohrdorf und Bad Aibling, zurzeit 6 Kilometer Stau. Die A28 Bremen Richtung Oldenburg ist zwischen Delmenhorst-Adelheide und Deichhorst nach einem Unfall gesperrt, auch dadurch zurzeit Stau. Die A42 Dortmund Richtung Kamp-Lindfort ist zwischen Gelsenkirchen-Bismarck und Gelsenkirchen-Schalke nach einem Unfall noch bis ca. 3 Uhr gesperrt. Die A46 Hemer Richtung Hagen ist zwischen Hagen-Hohenlimburg und Kreuzhagen wegen Fahrbahnerneuerung noch bis etwa 5 Uhr gesperrt. Nutzen Sie hier bitte die eingerichtete Umleitung über die U12. Die A71 Erfurt Richtung Sangerhausen ist zwischen Erfurt-Bindersleben und Gispersleben nach einem Unfall gesperrt. Die A94 München Richtung Passau ist zwischen Paarstetten und Dorfen wegen Bauarbeiten bis ca. 5 Uhr gesperrt. Und in Berlin die A111 stadteinwärts ist zwischen Schulzendorfer Straße und Festplatz wegen Wartungsarbeiten noch bis ca. 5 Uhr gesperrt. Allen unterwegs eine gute und hoffentlich auch entspannte Fahrt weiter durch diese Nacht.
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0: Und hier ist UB40.

Tja, was kommt bei Ihnen alles so auf den Tisch? Ihre Traditionsgerichte, da hat ja auch jedes Bundesland so seine eigenen, auch oftmals auch weit über die Landesgrenzen hinaus. Guten Abend aus Moers, schreibt hier Thomas vom Niederrhein. Er schreibt, seit Kindheitstagen ist mein Lieblingsgericht Grünkohl mit Mettwurst. Auch sonntags, also wenn es nach ihm geht, lese ich hier, da kann es das jeden Tag geben. Klingt recht deftig und der Grünkohl steht übrigens besonders gut im Garten in diesem Jahr. Und Petra aus Neustadt bei Hannover hat geschrieben, bei uns gibt es selten, aber es schmeckt trotzdem

0: am liebsten auf den Tisch ard-hitnacht@mdr.de. Da kann man ja auch schon mal in Richtung Wochenende ein bisschen planen heute.
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0: Tracy Chapman hier in der ARD-Hitnacht. Sie hat ja auch Musik im Blut, schreibt ihre Songs auch selbst und musikbegeistert war sie schon als Kind. Lernte schon sehr zeitig Gitarre und Klavier spielen und mit Straßenmusik sammelte sie dann in ihrer Teenie-Zeit erste Erfahrungen und sie spürte, welche Musik gut ankommt und wahrscheinlich wuchs damals schon auch der große Wunsch, von und mit der Musik leben zu können. Und das hat sie ja mehr als erreicht. Und eines haben sie auch erreicht, dass sie mir den Mund wässrig machen heute Abend. Ihre Tradition in ihrer Küche. Das hatte ich sie mal so ganz nebenbei gefragt und das ist ja oft auch länderübergreifend, wie ich das hier lese. Da hat uns Patricia geschrieben, ja, als Hamburgerin koche ich mehr immer im August Birnen, Bohnen und Speck. Im Winter Grünkohl mit Schweinebacke und süßen Pellkartoffeln, Gemüse und Obst aus dem eigenen Garten, Grützwurst mit Rosinen, dazu Kartoffelpüree und Apfelkompott. Manchmal haben wir auch Lust auf Lapskaus. Also eine bunte Küche bei Ihnen in Vorpommern, liebe Patricia, vielen Dank. Wer hat hier geschrieben? Lotte. Sind gerade auf dem Konzert von den Toten Hosen gewesen und fahren gerade heim nach Oberbayern. Dann wünschen wir gute Fahrt weiterhin. Lotte und der Rest, was haben Sie geschrieben? Unser Lieblingsgericht, wir konnten uns hier nicht einigen, aber morgen Abend gibt es Spaghetti Carbonara. Da hatte ich die ganze Woche schon Lust drauf und freue mich jetzt schon auf morgen. Na, da ist doch der morgige Tag auch schon gesichert und die Gaubenfreunde vor allem auch. Sie können gerne weiterschreiben ard-hitnacht@mdr.de oder auch anrufen 0800 80 80 110. Viele Traditionen, ich hatte aber noch keinen jetzt gelesen, der seine Traditionen oder Küchenrezepte aus dem Ausland, vielleicht aus dem Urlaub, mit nach Hause gebracht hat. Aber die Nacht ist ja noch lang. Und hier habe ich bis zu den Nachrichten noch The Animals hier in der ARD-Hitnacht.
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1: Die Nachrichten mit Ronald Lessig. Guten Abend. Der mutmaßliche Saboteur des Stromnetzes in NRW und anderen Bundesländern sitzt in U-Haft. Die zuständige Staatsanwaltschaft in Brandenburg hat sie angeordnet. Da hatte der Mann aus Gevelsberg mutmaßlich zum ersten Mal das Stromnetz angegriffen. Gestern war er dann im Umspannwerk Weißweiler bei Aachen festgenommen worden. Netzbetreiber Amprion hat inzwischen auf die Vorfälle in NRW reagiert, sagt ein Sprecher.
2: Wir haben in unserem gesamten Netzgebiet die Sicherheitsmaßnahmen angepasst. Wir sprechen da ja insgesamt von über 11.000 Kilometern Länge. Das bedeutet, dass wir an unseren Anlagen stärkere Begehungen eingeplant haben, aber auch, dass wir Kontrollen aus der Luft machen.
1: Angriffe oder Versuche mit selbstgebauten Abschussvorrichtungen hatte es auf mehrere Umspannwerke in NRW gegeben, in Bergheim, Dormagen und Weißweiler. Die Bundesregierung will, dass man ab Januar viele Dokumente auch digital vorzeigen kann, zum Beispiel Personalausweis und Führerschein. Digitalminister Wildberger hat dafür die App DIU vorgestellt. Darin sollen auch viele andere Fahrkarten hinterlegt werden können.
3: Zehnerkarte fürs Hallenbad oder Bahn perspektivisch natürlich, all diese Dinge. Und das, da ist auch der kommunalen Vielfalt keine Grenzen gesetzt.
1: Mit der App kann man sich später auch einfacher online identifizieren. Zum Start sollen erst einmal rund 40 Anbieter mit dabei sein. So eine Wallet-App ist EU-Vorgabe. Auch andere Mitgliedsländer sollen eine digitale Geldbörse einführen. Und auch das ist noch Thema. In NRW gab es im vergangenen Jahr weniger kriminelle Fälle von Kindern und Jugendlichen. Laut Innenministerium wurden knapp 130.000 Taten gezählt, etwa 7% weniger als im Jahr davor. Wer für sein Auto eine Vollkaskoversicherung hat, kann trotzdem auf Werkstattkosten sitzen bleiben. Der Bundesgerichtshof hat entschieden, dass die Versicherung nur zahlen muss, was zur Reparatur wirklich nötig ist. Die spanische Regierung hat neue Dokumente über die Massenankunft von Migranten in Ceuta veröffentlicht. Danach hat ein Geheimdienst kurz vorher vor einem Zitat Überfall über Land und Meer auf die spanische Stadt in Marokko gewarnt. Beim Süßwarenkonzern Haribo kann eine jahrzehntelange Tradition wieder nicht stattfinden. Kinder konnten Eicheln und Kastanien zum Werk bringen und gegen Süßigkeiten tauschen. Wo das Problem liegt, sagt Caro Köhler.
4: Weiter die afrikanische Schweinepest, wegen der ist die Aktion ja auch schon letztes Jahr ausgefallen. Der Konzern sagt, man will nicht riskieren, dass sich die Schweinepest weiter ausbreitet.
1: Stattdessen will Haribo mit Schülern einen Wald im Ahrtal pflanzen mit 10.000 Bäumen. Und das war WDR aktuell. Das Wetter in Nordrhein-Westfalen, in der Nacht trocken 11 bis 7 Grad, tagsüber sonnig, dazu in Herford bis 19, in Langenfeld bis 21 Grad. Es ist 0 Uhr 3.
5: Jetzt 0 Uhr 3.
6: Und hier der Verkehrsservice in der ARD-Hitnacht. A1 Lübeck-Hamburg, die Norderelbbrücke, ist in beiden Richtungen wegen eines Schwertransports mehrfach kurzfristig gesperrt. A8 Salzburg Richtung München zwischen Rohrdorf und Bad Aibling, zurzeit 5 Kilometer Stau. Die A28 Bremen Richtung Oldenburg ist zwischen Delmenhorst-Adelheide und Deichhorst nach einem Unfall nach wie vor gesperrt, dadurch auch immer noch Stau. Die A42 Dortmund Richtung Kamp-Lindfort ist zwischen Gelsenkirchen-Bismarck und Gelsenkirchen-Schalke nach einem Unfall noch bis etwa 3 Uhr gesperrt. Die A46 Hemer Richtung Hagen ist zwischen Hagen-Hohenlimburg und Kreuzhagen wegen Fahrbahnerneuerung noch bis etwa 5 Uhr gesperrt. Nutzen Sie hier bitte die Umleitung über die U12. Die A71 Erfurt Richtung Sangerhausen ist zwischen Erfurt-Bindersleben und Gispersleben nach einem Unfall gesperrt. Die A94 München Richtung Passau ist zwischen Paarstetten und Dorfen wegen Bauarbeiten noch bis etwa 5 Uhr gesperrt. Und in Berlin die A111 stadteinwärts ist zwischen Schulzendorfer Straße und Festplatz wegen Wartungsarbeiten noch bis ca. 5 Uhr gesperrt. Allen unterwegs eine gute und sichere Fahrt.
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6: Der neue Tag liegt uns zu Füßen. Donnerstag, 10. September. Ja, die Zeit rennt und rennt. Bloß gut, dass wir uns die Zeit mit Musik auch mal etwas zurückholen können. Gedanklich zumindest. Ich bin Heiko Rasch aus dem Dresdner Funkhaus und wir starten mit einem Hit der 80er Jahre. Haben Sie längst erkannt hier, oder? Der größte Hit von Sandra, Maria Magdalena. Ich grüße Sie.

0: So viele Schleckermäuler unter uns. Unglaublich. Sascha aus Neumünster hat uns geschrieben, meine beiden Lieblingsgerichte damals wie heute sind Hühnerfrikassee mit Reis, Erbsen, Möhren und Hackfleisch, mit Hackfleisch gefüllte Paprikaschoten. Und in meiner Ausbildung war mein Leibgericht Jägerschnitzel mit Pommes und Bratensoße. Da bin ich während der Ausbildung jeden Tag an einem Lokal vorbeigekommen und habe sehr viel von meinem Lehrlingsgeld in dieses Essen investiert. Danke, Sascha, für diese Zeilen. Was steht hier? Mein Lieblingsessen ist Matjes nach Hausfrauenart mit Pellkartoffeln. Das muss doch aus dem Norden kommen, oder? Könnte ich jeden Tag essen, schreibt hier Marvin von der Ostsee. Genau, aus Großenbrode, kurz vor Fehmarn. Da grüße ich gleich mal in den Norden. Ja, und aus dem Norden hat uns doch hier auch Michael erreicht.
1: Hallo, sehr geehrtes Team. Mein Name ist Michael aus Hannover. Zu der Jahreszeit, September, Oktober, es wird kühler. Da gibt's nur eins, Grünkohl mit Bregenwurst, Kassler und Bauchfleisch, dazu Salzkartoffeln. Und ein wunderbares Bier aus Hannover, ein Harry. Das schmeckt wunderbar. Mach weiter so, schönen Gruß. Wunderbar, Ihre Musik. Tschüss, Michael.
0: Ja, danke, Michael. Apropos Musik, sollte man nicht vergessen in der Nacht, oder? Billy Joel hier in der ARD Nacht.
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0: Aus der Mitte der 70er Jahre. Erinnerungen an Errol Brown. Gerade gehört hier in der ARD-Hitnacht mit Hot Chocolate. Schon Ende der 60er Jahre gründete er seine Band bis 85 und dann startete er seine Solokarriere. Und in den 70er Jahren kam auch eine Band aus Schweden groß raus. Sie wissen längst, von wem ich rede. Björn, Benny, Agneta und Frida. Ja, und ihre Karriere verdient ja nun wirklich jede Menge Superlative. Schon in ihrer aktiven Zeit in den 70er und 80er Jahren, da brachten sie ja schon die meisten ihrer zeitlosen Hits heraus. In den 80ern zogen sie sich dann immer mehr zurück und so richtig deutlich wurde ihr Erfolg dann vor allem mit einem Greatest Hits Album ABBA Gold. Von 1992, da kam es heraus und mit so einem Erfolg haben sie wahrscheinlich selbst nicht gerechnet. Das Album belegte in zwölf Ländern den Platz 1, die Spitzenposition, und es ist mit 31 Millionen Exemplaren das meistverkaufte Album der Gruppe überhaupt. Und zu den großen Hits von ABBA gehört unbedingt auch dieser hier, Super Trooper.
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Kurz nach 13:30, hier der aktuelle Verkehrsservice in der ARD-Hitnacht. A1 Lübeck-Hamburg, die Norderelbbrücke, ist in beiden Richtungen wegen eines Schwertransports mehrfach kurzfristig gesperrt. A8 Salzburg Richtung München zwischen Rohrdorf und Bad Aibling, zurzeit 5 Kilometer Stau. Die A28 Bremen Richtung Oldenburg ist zwischen Delmenhorst-Adelheide und Deichhorst nach einem Unfall nach wie vor gesperrt. Die A42 Dortmund Richtung Kamp-Lintfort ist zwischen Gelsenkirchen-Bismarck und Gelsenkirchen-Schalke nach einem Unfall noch bis etwa 3 Uhr gesperrt. Die A46 Hemer Richtung Hagen ist zwischen Hagen-Hohenlimburg und Kreuzhagen wegen Fahrbahnerneuerung noch bis ca. 5 Uhr gesperrt. Nutzen Sie hier bitte die Umleitung über die U12. Die A71 Erfurt Richtung Sangerhausen ist zwischen Erfurt-Bindersleben und Gispersleben nach einem Unfall gesperrt. Die A94 München Richtung Passau ist zwischen Paarstetten und Dorfen wegen Bauarbeiten noch bis etwa 5 Uhr gesperrt. Und in Berlin die A111 stadteinwärts ist zwischen Schulzendorfer Straße und Festplatz wegen Wartungsarbeiten noch bis etwa 5 Uhr gesperrt. Allen unterwegs eine gute und hoffentlich auch entspannte Fahrt. Jetzt mit Chris Rehr.

0: aus den 80ern, Franzgall. Leider auch schon fast 9 Jahre nicht mehr unter uns. Ihren ersten großen Erfolg hatte sie auch schon Mitte der 60er Jahre mit dem Grand Prix Eurovision de la Chanson, so hieß es ja damals, also der Grand Prix oder Eurovision Song Contest, wie er heute heißt. Damals gewann sie den für Luxemburg und da war sie gerade mal 17 Jahre jung und hatte damit ihre ersten großen Erfolge. Und wir gehen jetzt musikalisch auch in die 60er Jahre mit den Byrds. Mitte der 60er konnten sie auch ihren ersten Hit landen, diesen hier, Mr. Tambourine Man.
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0:59 muss ich schon unterbrechen. Den Titel fangen wir gleich nochmal von vorn an. Für diese Gefahrenmeldung aus der Verkehrsredaktion: Achtung, ein Falschfahrer auf der A553 Brühl-Bliesheim. Zwischen Brühl-Nord und Kreuz-Bliesheim kommt Ihnen ein Falschfahrer entgegen. Fahren Sie bitte äußerst rechts und überholen Sie nicht. Auf der A553 Brühl-Bliesheim zwischen Brühl-Nord und

0:57, gute Nachrichten aus der Verkehrsredaktion, eine Entwarnung auf der A553 Brühl-Bliesheim. Zwischen Brühl-Nord und Kreuz-Bliesheim kommt Ihnen kein Falschfahrer mehr entgegen. Wir wünschen gute Fahrt.

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1: Die Nachrichten mit Ronald Lessig. Guten Abend. Deutschland wird digitaler. Mit einer eigenen Wallet-App, in die Dokumente wie Ausweis, Führerschein oder Kundenkarten hochgeladen werden können. Digitalminister Wildberger hat die App DU vorgestellt. Deutschland setzt damit eine EU-Vorgabe um. Mehr von Celine Wegert.
2: Offizielles Startdatum ist der 2. Januar. Die App soll zu Beginn mit 40 Anbietern zusammenarbeiten und mit der Zeit sollen es dann immer mehr werden. Das sind dann Unternehmen wie Rossmann und Vodafone, aber auch die Deutsche Rentenversicherung. Und auch Unis und Verkehrsverbünde machen mit. Die App ist freiwillig, also niemand ist verpflichtet, die zu nutzen. Man soll, wenn man das will, seine ganzen Karten zu Hause lassen können und sich dann auch mit der App ausweisen können.
1: Nach der Landtagswahl in Sachsen-Anhalt hat das BSW ein Gesprächsangebot der AfD angenommen. Das teilte ein Sprecher des BSW mit. Seinen Angaben zufolge hat der Landesvorstand einstimmig für Sondierungen votiert. CDU, SPD, Grüne und Linke hatten das Gesprächsangebot der AfD ausgeschlagen. Und auch das ist noch wichtig. Nach einer Serie von Sabotageangriffen auf das Stromnetz in NRW und anderen Bundesländern kommt der Tatverdächtige aus Gevelsberg in Untersuchungshaft. Das hat die Staatsanwaltschaft bestätigt. Bundeskanzler Merz hat sich skeptisch über ein AfD-Verbotsverfahren geäußert. Zur Begründung verwies er am Abend in Berlin auf die hohen Hürden für ein Parteiverbot. Die EU-Kommission will die Regeln für kommerzielle Wohnungsvermieter wie Airbnb verändern. Hintergrund ist unter anderem die Wohnungsnot in vielen Großstädten. In Köln ist am Abend der Deutsche Fernsehpreis verliehen worden. Die Verfilmung des Lebens der Drag Queen Olivia Jones wurde als bester Fernsehfilm ausgezeichnet. Zu den weiteren Preisträgern Friederike Müllender.
3: Der Preis für das beste Infotainment ging an Terra Explorer im ZDF mit Leon Winscheid. In einer Zeit, in der Wissenschaft mit Füßen getreten werde, so Winscheid, sei es wichtig zu sehen, dass Millionen von Menschen sich eben doch für Forschung und gute Quellen begeistern lassen. Als beste Schauspielerin wurde Karin Hanschewski für Call My Agent Berlin ausgezeichnet. Bester Schauspieler wurde Tom Schilling für die Netflix-Serie Achtsam Morden. Gewinner des Jahres mit insgesamt 9 Auszeichnungen war das ZDF, knapp gefolgt von 8 Auszeichnungen für die ARD. Anders als im vergangenen Jahr gab es kaum Auszeichnungen für Streamingdienste.
1: Und das war WDR aktuell. Das Wetter in Nordrhein-Westfalen. In der Nacht trocken bei 11 bis 7 Grad. Tagsüber gibt es einen trockenen Wechsel aus Sonne und Wolken. Dazu in Dortmund bis 19 Grad, in Siegen bis 20 und in Leverkusen werden 21 Grad erreicht. Am Freitag Sonne, Wolken und ein paar Schauer bis 23 Grad. Die Zeit, es ist 1.03 Uhr.
4: Und hier der Verkehrsservice in der ARD-Hitnacht. A1 Lübeck-Hamburg. Die Norderelbbrücke ist in beiden Richtungen wegen eines Schwertransports mehrfach kurzfristig gesperrt. A8 Salzburg Richtung München zwischen Rohrdorf und Bad Aibling zurzeit 5 Kilometer Stau. Die A28 Bremen Richtung Oldenburg ist zwischen Delmenhorst-Adelheide und Deichhorst nach einem Unfall nach wie vor gesperrt. Die A42 Dortmund Richtung Kamp-Lindfort ist zwischen Gelsenkirchen-Bismarck und Gelsenkirchen-Schalke nach einem Unfall noch bis ca. 3 Uhr gesperrt. Die A46 Hemer Richtung Hagen ist zwischen Hagen-Hohenlimburg und Kreuzhagen wegen Fahrbahnerneuerung noch bis ca. 5 Uhr gesperrt. Nutzen Sie hier bitte die eingerichtete Umleitung über die U12. Die A94 München Richtung Passau ist zwischen Paarstetten und Dorfen wegen Bauarbeiten bis ca. 5 Uhr gesperrt. Und in Berlin die A111 stadteinwärts ist zwischen Schulzendorfer Straße und Festplatz wegen Wartungsarbeiten ebenfalls noch bis ca. 5 Uhr gesperrt. Allen unterwegs eine gute und sichere Fahrt.
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4: Aus dem MDR-Funkhaus in Dresden mit Heiko Rasch im Studio. Ich grüße Sie. Kommen Sie weiter gut durch die Nacht. 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

0: In den 80ern begann natürlich Madonna ihre grandiose Karriere. Und von Anfang an verstand sie es ja auch, sich geschickt zu vermarkten. Und bis heute ist das auch so geblieben. Sie zählt ja auch bis heute zu den meist fotografierten und auch meist diskutierten Künstlerinnen der Welt. Und mit ihren Konzerttourneen füllt sie ja immer noch die größten Hallen und Arenen. Ich denke, das wird sie dann auch im kommenden Jahr wieder beweisen können. Sie plant ja auch schon wieder eine neue Tour für 2027. Und hier bei uns Mrs. Greenbird.
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0: Tradition in ihrer Küche. Ja, und wir verbinden heute Abend ja die verschiedensten Traditionen, denn aus allen, nahezu allen Bundesländern kommen ja hier ihre Lieblingsgerichte und ihre Traditionen oftmals auch über Generationen hinweg. Und ich muss ja ehrlich sagen, die schwäbische Küche ist ja oft vertreten. Cora zum Beispiel hat uns hier geschrieben, meine Lieblingsgerichte sind alle schwäbisch und da sind hier so auch mehrere Teller abfotografiert, Dampfnudeln mit Vanillesoße, wunderbar, auch Maultaschen querliegend in vier Teile schneiden, mit zwei Eiern verrühren und zwei großen Tomaten geschnipselt, das alles in der Pfanne brutzeln. Einfach ein herrliches Gericht. Cora hier aus Hohenmemmingen. Vielen Dank für Ihre Zeilen. Detlef hat geschrieben, Detlef aus Neumünster in Schleswig-Holstein. Ich esse furchtbar gerne Holsteiner Schnitzel mit Pommes oder Schnitzel, Pilze, Zwiebeln mit Pommes Spezial. Und besonders gern mag ich Rinderleber mit Apfel, Zwiebeln, Kartoffelpüree und Bohnen und Kräuterbutter. Mein, da läuft einem das Wasser im Mund zusammen, muss ich schon sagen. Und damit kam ich ja hier gar nicht zurecht. Mein Lieblingsgericht, Dibbel Abbes. Da, diese Mail, die kam aus dem Saarland von Aloysia. Und da habe ich ihr zurückgeschrieben, das war ja schon vorige Stunde, und da habe ich zurückgeschrieben, was das denn bedeutet. Sie schreibt hier noch, aus geriebenen Kartoffeln, dazu gehört Apfelmus, sehr lecker. Und ja, da habe ich also zurückgeschrieben, das klingt wie Kartoffelpuffer, aber dann hat sie geantwortet, nein, keine Kartoffelpuffer. Die Kartoffelmasse wird in einer gusseisernen Pfanne leicht gefettet, krustig angebraten und dann immer wieder, wenn am Boden keine eine Kruste entsteht, durcheinander gewendet. Also ähnlich wahrscheinlich wie bei dem Kaiserschmarrn, oder? Und es sind überall Krustenteile, dann ist das ganz lecker. Kommt mal ins Saarland, dann kannst du es probieren. Hier ist viel zu entdecken, das kann ich mir gut vorstellen. Viele Grüße aus dem Saarland, viele Grüße zurück aus dem Sachsenland. Mann, Mann, Mann, so viele leckere Sachen heute Abend und in der Nacht. Ich habe das Gefühl, ich habe schon beim Lesen der vielen Traditionen hier wieder 2 Kilo zugenommen.
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Kurz nach halb zwei, hier der aktuelle Verkehrsservice in der ARD-Hitnacht. A1 Lübeck-Hamburg, die Norderelbbrücke ist in beiden Richtungen wegen eines Schwertransports mehrfach kurzfristig gesperrt. Die A2 Hannover Richtung Berlin ist zwischen Burg Ost und Thesen nach einem Unfall gesperrt. Sollte Stau entstehen, bitte bilden Sie eine Gasse für die Rettungsfahrzeuge. Und die A2 Berlin Richtung Hannover ist zwischen Rastplatz Krähenberge Nord und Lostau wegen Aufräumarbeiten gesperrt. Die A28 Bremen Richtung Oldenburg ist zwischen Delmenhorst Adelheide und Deichhorst nach einem Unfall gesperrt. Die A42 Dortmund Richtung Kamp-Lindfort ist zwischen Gelsenkirchen-Bismarck und Gelsenkirchen-Schalke nach einem Unfall noch bis ca. 3 Uhr gesperrt. Die A46 Hemer Richtung Hagen ist zwischen Hagen-Oberhohen-Lindfort-Lindburg. Die A46 Hemer Richtung Hagen ist zwischen Hagen-Hohen-Limburg und Kreuzhagen wegen Fahrbahnerneuerung noch bis etwa 5 Uhr gesperrt. Nutzen Sie hier bitte die Umleitung über die U12. Die A94 München Richtung Passau ist zwischen Paschtetten und Dorfen wegen Bauarbeiten ebenfalls noch bis etwa 5 Uhr gesperrt. Und in Berlin die A111 stadteinwärts ist zwischen Schulzendorfer Straße und Festplatz wegen Wartungsarbeiten bis etwa 5 Uhr noch gesperrt. Allen unterwegs eine gute und hoffentlich auch entspannte Fahrt.

0: Namika hier in der ARD Nachts. Aus ihrer Feder dieser Song Lieblingsmensch kam vor reichlich 10 Jahren und gab ihrer Karriere doch einen schönen Schub. Tja, wir haben es in dieser Woche schon kennengelernt, das Coachella Valley Music and Arts Festival. Das ist ja eines der bekanntesten und größten Musik- und Popkulturfestivals der Welt. Jährlich geht das immer im April über in der Wüste von Indio in Kalifornien über die Bühne. Und in diesem Jahr war auch Justin Bieber mit dabei. Und zur Erinnerung kam dann im Juni ein Live-Album auf den Markt, Swag, live from the Coachella Weekend One. Justins Auftritt am ersten Coachella-Wochenende. Und Swag ist ja auch sein aktuelles Album, oder Swag, so heißt dieses Album, und viele verschiedene Titel aus diesem Album gibt's eben dann in einer Live-Version, so auch Mother in You, seine Single daraus, und die habe ich in dieser Live-Version auch mit dabei. Von diesem Coachella Valley Music and Arts Festival. Hier ist Justin Bieber.
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Anastasia hier in der ARD-Hitnacht und wir sind schon wieder straff auf dem Weg zu den 2 Uhr Nachrichten und da begleiten uns noch Tears for Fears.

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1: Die Nachrichten mit Ronald Lessig. Guten Morgen. Gegen den SPD-Spitzenkandidaten für die Berliner Abgeordnetenhauswahl kracht.